0: Rechte sieht er sich nicht viel mehr als authentische.
1: Wir definiscono di destra autentica.
0: Remigration, Heimat, Identität, was Vannacci verspricht, deckt sich mit der AfD in Deutschland. Die Versprechen der Rechtsregierung unter Giorgia Meloni seien gut gewesen, nur habe sie nichts davon umgesetzt, sagt er. Ob er allein oder im Rechtsbündnis bei der Wahl antreten will, lässt er derzeit offen. Umfragen geben ihm gute Chancen, mit seiner Partei den Sprung ins Parlament zu schaffen.
2: Kurz vor dem ersten WM-Spiel der USA hat Fußballikone David Beckham einen Stern auf dem Walk of Fame in Hollywood bekommen. Der 51-jährige Brite spricht von einer Ehre. Zur Begründung sagen die Organisatoren, Beckham habe geholfen, die Popularität von Fußball in den USA zu steigern. Und jetzt zum Wetter mit Nathalie Auer.
3: Im Großteil des Landes starten wir bewölkt ins Wochenende und vom Tiroler Unterland bis ins Burgenland ziehen bis Mittag noch Regenschauer durch. Der Nachmittag verläuft dann bald überall trocken und es wird zunehmend sonnig. Die meisten Sonnenstunden gehen sich in Vorarlberg und im Tiroler Oberland aus. Allerdings spürt ihr heute auch den Wind. Er erreicht immer wieder Spitzen von 40 bis zu 70 Kilometer pro Stunde. Es wird spürbar wärmer als gestern mit 20 bis 29 Grad. Morgen am Vatertag ändert sich kaum etwas. Es geht ähnlich warm, windig und wechselhaft weiter.

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Sein Brusthaar duftet nach Lavendel. 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
1: Am Mikrofon Laura Graf. Es ist 3 Uhr. Signa-Gründerin Ibenko wird wieder angeklagt. Es ist schon das dritte Mal. Die Wirtschafts- und Korruptionsstaatsanwaltschaft wirft Benko schweren Betrug und betrügerische Krieder vor. Martin Rautor, worum geht's?
2: Bei der Anklage geht es unter anderem um ein teures Jagdgewehr im Wert von 80.000 Euro. Dieses soll Benko laut Staatsanwaltschaft versteckt haben, damit die Gläubiger und damit die Geschädigten der Signa-Insolvenz keinen Zugriff darauf haben. In einem weiteren Anklagepunkt geht es um Geld von Bauunternehmer Hans-Peter Haselsteiner und seiner Privatstiftung. Sie waren Großinvestoren in Benkos Signa-Imperium. Dabei soll Benko Haselsteiner, vereinfacht gesagt, 5 Millionen Euro entlockt haben. Und das zu einer Zeit, in der Benko schon gewusst haben soll, dass das Signa-Imperium in Zahlungsschwierigkeiten steckt. Benkos Anwalt weist die Vorwürfe zurück, man könne sie nicht nachvollziehen. Es ist die bereits dritte Anklage gegen René Benko und die Ermittler stehen erst am Anfang. Benko sitzt seit 1,5 Jahren in Untersuchungshaft.
1: Die Schweiz entscheidet morgen, wie viele Menschen bis 2050 im Land leben sollen. Unter dem Motto «Keine 10 Millionen Schweiz» macht die rechtskonservative Volkspartei Druck, um die Zuwanderung zu begrenzen. In der Schweiz Bettina Prendergast.
3: Zug ist der reichste Kanton der Schweiz, er wächst aber auch am schnellsten. Die Zuwanderung verteuert Wohnungen, überfüllt Schulen und Gefängnisse, sagt SVP-Kantonsrat Adrian Risi. Die Initiative Keine 10 Millionen Schweiz will weniger Asylsuchende ins Land lassen und sich aussuchen, wer als Fachkraft kommen darf.
4: Wir sagen dann, wir brauchen die und die und die Leute und wir holen die und die und die Leute, so wie es übrigens Kanada und Australien macht.
3: Die Schweizer Wirtschaft warnt vor der Initiative, man ist auf Zuwanderung aus der EU angewiesen. Und es wird befürchtet, dass man in Zukunft wieder über Kontingente mühsam Fachkräfte ins Land bringen müsste.
1: Am Gran Paradiso in den italienischen Alpen sind 3 Bergsteiger ums Leben gekommen. Die Bergwacht hat ihre Leichen auf einer Höhe von etwa 3600 Metern entdeckt. Die Gruppe hatte auf einer Hütte übernachtet und war von dort zum Gipfel aufgebrochen, der auf mehr als 4000 Metern liegt. Als die Bergsteiger bis zum Abend nicht zurück waren, ist bei der Leitstelle Alarm ausgelöst worden. Die genauen Todesumstände sind noch unklar. Und erstes Spiel für den Fußball-WM-Gastgeber USA. In diesen Minuten beginnt in Los Angeles das Match gegen Paraguay. Co-Gastgeber Kanada hat am Abend den ersten WM-Punkt geholt mit einem 1:1 gegen Bosnien und Herzegowina. Jetzt zum Wetter mit Nathalie Auer.
5: Im Großteil des Landes starten wir bewölkt ins Wochenende und vom Tiroler Unterland bis ins Burgenland ziehen bis Mittag noch Regenschauer durch. Der Nachmittag verläuft dann bald überall trocken und es wird zunehmend sonnig. Die meisten Sonnenstunden gehen sich in Vorarlberg und im Tiroler Oberland aus. Allerdings spürt ihr heute auch den Wind. Er erreicht immer wieder Spitzen von 40 bis zu 70 Kilometer pro Stunde. Es wird spürbar wärmer als gestern mit 20 bis 29 Grad. Morgen am Vatertag ändert sich kaum etwas. Es geht ähnlich warm, windig und wechselhaft weiter.
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1: Am Mikrofon Laura Graf. Es ist 4 Uhr. Es ist ein Top-Start für die USA in die Fußball-Weltmeisterschaft. Im Match gegen Paraguay steht es zur Halbzeit 3:0 für die Gastgeber. In der 7. Minute gehen die USA durch ein Eigentor von Damian Bobadilla in Führung. Dann sorgt Valerin Balogun für Aufsehen. Ein Treffer in der 31. Minute, dann noch einer in der Nachspielzeit der ersten Halbzeit. Jetzt also 3:0 für die USA. Vor Beginn der Sommerurlaubssaison warnt die Arbeiterkammer vor möglichen Spesen bei Zahlungen im Ausland. Claudia Peintner-Schmidt hat sich angeschaut, worauf man achten muss.
2: Ob es eine Reise in die Türkei ist, in die USA oder nach Dänemark, mit Eurozahlen geht dort nicht. Es braucht Fremdwährungen, weil beim Umwechseln bei Banken in Österreich oft hohe Gebühren anfallen, empfiehlt die Arbeiterkammer.
3: Für die Bargeldbesorgung lieber im Ausland sorgen, bei einer Wechselstube oder bei einer Bank. In Ländern, wo der Euro sehr begehrt ist, bekommt man auch einen sehr vorteilhaften Wechselkurs,
2: sagt Christian Brandner, AK-Finanzexperte. Fürs Geld abheben in Nicht-Euro-Ländern raten die Konsumentenschützer, die Bankomatkarte statt der Kreditkarte zu verwenden und genau auf die Gebühren zu achten.
3: Also ich meine, dass alles über 5 Euro als teuer einzustufen ist.
2: Damit außerhalb Europas die Bankomatkarte verwendet werden kann, muss zuerst oft eine Sicherheitsfunktion, das sogenannte Geoblocking, ausgeschaltet werden.
1: Neue Hoffnung für Krebspatientinnen und Patienten. Mit einem neuen Medikament könnte selbst Bauchspeicheldrüsenkrebs bekämpft werden, erzählt zu den tödlichsten Krebserkrankungen. Das Medikament hat nun die letzte Phase klinischer Tests abgeschlossen. Ruth Hutsteiner.
4: Den wichtigsten Treiber von Bauchspeicheldrüsenkrebs kennt man schon lange: krankhaft veränderte Eiweiße. Jetzt haben Forscher in den USA einen Weg gefunden, das problematische Protein aufzuhalten, und zwar mit molekularen Klebern. Sie kleben zwei Proteine quasi zusammen und blockieren so das krebstreibende Eiweiß. Für Monate, vielleicht sogar für Jahre. Das zeigen die neuesten Ergebnisse zu dem Medikament. Ein Antrag auf Zulassung wird für die USA bald erwartet. Wann es in Europa erscheint, ist noch unklar. Der neue Ansatz ist aber nicht auf Bauchspeicheldrüsenkrebs begrenzt, erklärt Georg Winter von der Akademie der Wissenschaften, der ebenfalls zu Molekularklebern forscht.
5: Ich glaube, die Kreativität ist der limitierende Faktor jetzt in diesem Moment.
4: Er und sein Team wollen Molekularkleber im Kampf gegen Brust- und Prostatakrebs einsetzen.
1: Und jetzt zum Wetter mit Nathalie Auer.
6: Bis zu 24 Grad wurden es gestern in Bad Radkersburg. Heute legen die Temperaturen weiter zu. Zwischen 20 und 29 Grad erwarten euch am Nachmittag. Dabei habt ihr es bis Mittag noch in einigen Regionen bewölkt. Und vom Tiroler Unterland ostwärts sind auch noch Regenschauer unterwegs. Die klingen tagsüber aber ab und in immer mehr Regionen kommt dann die Sonne heraus. Am längsten sonnig habt ihr es in Vorarlberg und im Tiroler Oberland. Allerdings wird es heute auch windig mit Böen von 40 bis zu 70 Kilometer pro Stunde. Morgen geht's dann windig und wechselhaft weiter.
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1: Am Mikrofon Julia Wötzinger. Es war der bisher größte Börsengang der Geschichte. Elon Musk hat gestern seinen Konzern SpaceX an die Börse gebracht. Der Kurs ist am ersten Tag deutlich gestiegen und Musk damit der erste Billionär der Welt. Markus Müller berichtet.
2: Mitarbeiter von SpaceX feiern am Dach der Nasdaq-Börse in New York. Und jeder von ihnen, der davor Anteile einer Firma gehalten hat, ist seit gestern ein Stück wohlhabender. Der Kurs des Unternehmens ist am ersten Handelstag um 19% gestiegen. SpaceX umfasst das Raketengeschäft von Elon Musk und Grok AI, seine Firma für künstliche Intelligenz. Und vor allem dieser Firmenteil dürfte die Preise in die Höhe getrieben haben. Die Erwartungen für den wirtschaftlichen Erfolg von AI sind riesig. Die beiden Konkurrenzfirmen Anthropic und OpenAI wollen im Herbst an die Börse gehen. Mit dem Börsengang lässt sich jetzt auch der Wert von SpaceX ermitteln, an der Elon Musk immer noch eine deutliche Mehrheit hält und der so zum ersten Dollar-Billionär der Wirtschaftsgeschichte geworden ist.
1: Die USA und der Iran haben sich nach Angaben vom Vermittler Pakistan auf die Fassung einer Friedensvereinbarung geeinigt. Washington geht davon aus, dass der Text zu 80-85% in den kommenden Tagen unterzeichnet wird. Unterdessen berichten US-Streitkräfte, dass sie iranische Drohnen in der Straße von Hormus abgeschossen haben. Ein 29-jähriger Lehrer soll seine 28-jährige Ex-Freundin in Taufkirchen an der Prahm in Oberösterreich getötet haben. Die Leiche der Lehrerin ist in der Schulbibliothek gefunden worden. Der mutmaßliche Täter hat Suizid begangen. Kubas Regierung plant weitere Schritte zur Liberalisierung der Wirtschaft. Weitere Wirtschaftssektoren sollen für Privatunternehmen geöffnet werden, kündigt Präsident Miguel Díaz-Canel an. In den vergangenen Monaten hatten die USA den wirtschaftlichen Druck auf Kuba erhöht. Zu Ehren von König Charles III. Findet heute in London die traditionelle Geburtstagsparade Trooping the Colour statt. Bei der Zeremonie marschieren 1400 Soldatinnen und Soldaten sowie hunderte Musiker und Pferde. Und bei der Fußball-WM sind nun alle Gastgeberländer in das Turnier gestartet. Kanada spielt beim Auftakt gegen Bosnien 1:1 und im Spiel von Gastgeber USA gegen Paraguay steht es in der Nachspielzeit 3:1. Das waren die Nachrichten mit Julia Wötzinger. Das Wetter.
3: Im Westen und Süden wird es heute oft sonnig. Wolken und Nebelfelder lösen sich in den nächsten paar Stunden auf. Von Salzburg bis ins Burgenland ist es dagegen noch länger wechselnd bis stark bewölkt und es gibt ein paar Regenschauer. Am Nachmittag klingen die Schauer aber auch hier überall ab und es wird zunehmend sonnig. Häufig weht lebhafter bis kräftiger Wind aus West bis Nordwest. Die Temperaturen erreichen meist 20 bis 26, mit mehr Sonne bis zu 29 Grad. In 2000 Meter Höhe es zu Mittag von Ost nach West 7 bis 14 Grad. Morgen Sonntag kühlt es von Norden her um 1-2 Grad ab. Es bleibt sehr windig und wechselhaft. Am meisten Sonne gibt es von Vorarlberg bis Kärnten, die dichtesten Wolken und einige teils gewitterige Schauer vom Flach- und Tennengau bis ins Mariazeller Land. Am Nachmittag entstehen auch im Südosten ein paar Schauer und Gewitter. Sonst sind nur einzelne Schauer möglich. Am Montag noch einmal wechselhaft und windig bei 17 bis 25 Grad, Schauer vor allem im Süden und Südosten. Am Dienstag wird es dann deutlich wärmer und ab Mittwoch steht uns eine längere Hitzewelle bevor. So viel zum Wetter mit Jörg Stieber.
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1: Am Mikrofon Arthur Dreinacher. Guten Morgen. Die Urlaubssaison steht vor der Tür. Neben Reiseziel und Unterkunft lohnt sich auch ein Blick auf die Kosten fürs Bezahlen im Ausland. Spesen für Geldwechsel, Bargeldbehebungen oder Kartenzahlungen können die Reisekasse zusätzlich belasten. Claudia Peintner-Schmid informiert.
2: Ob es eine Reise in die Türkei ist, in die USA oder nach Dänemark, mit Eurozahlen geht dort nicht. Es braucht Fremdwährungen, weil beim Umwechseln bei Banken in Österreich oft hohe Gebühren anfallen, empfiehlt die Arbeit.
3: Für die Bargeldbesorgung lieber im Ausland sorgen, bei einer Wechselstube oder bei einer Bank. In Ländern, wo der Euro sehr begehrt ist, bekommt man auch einen sehr vorteilhaften Wechselkurs.
2: Sagt Christian Brandner, AK-Finanzexperte. Fürs Geldabheben in Nicht-Euro-Ländern raten die Konsumentenschützer, die Bankomatkarte statt der Kreditkarte zu verwenden und genau auf die Gebühren zu achten.
3: Also ich meine, dass alles über 5 Euro als teuer einzustufen ist.
2: Damit außerhalb Europas die Bankomatkarte verwendet werden kann, muss zuerst oft eine Sicherheitsfunktion, das sogenannte Geoblocking, ausgeschaltet werden.
1: Das US-Militär meldet den Abschuss iranischer Drohnen. Sie hätten Handelsschiffe in der Straße von Hormus bedroht, teilte das Regionalkommando CENTCOM mit. Zuvor hatten beide Seiten von Fortschritten bei den Friedensverhandlungen gesprochen. Pakistans Premierminister Sharif erklärte gestern, der Iran und die USA hätten sich auf den finalen Text eines Abkommens verständigt. Bei der Fußball-WM haben in der Nacht die beiden Gastgeberländer USA und Kanada gespielt. Die USA feiern in Los Angeles einen klaren 4:1 Auftaktsieg gegen Paraguay. Martin Lang.
4: Superstars auf der Tribüne wie Katy Perry, Tom Cruise oder auch David Beckham erleben ein fulminantes US-Team zum WM-Auftakt, das schon zur Pause 3:0 führt, zwei Tore dabei erstmals von Folarin Balogun, der in New York geboren ist, aber mit seinen nigerianischen Eltern in London bei Arsenal aufgewachsen ist. Für mich ist das eine ganz spezielle Reise, auch ein ganz spezieller Moment, wenn ich höre, wie die Fans meinen Namen rufen, wie sie mich unterstützen, und so habe ich mit zwei Toren etwas zurückgezahlt. In der Nachspielzeit fixiert Gio Reyna das 4:1 zum WM-Auftakt für das USA-Team und Kanada holt seinen allerersten Weltmeisterschaftspunkt mit einem 1:1 in Toronto gegen Bosnien-Herzegowina.
1: Bei der Wiener Regenbogenparade werden heute wieder tausende Teilnehmerinnen und Teilnehmer erwartet. Die Veranstaltung findet heuer zum 30. Mal statt und setzt sich für die Rechte von lesbischen, schwulen, bisexuellen, trans und anderen queeren Menschen ein. Wegen der Parade kommt es in der Wiener Innenstadt heute zu umfangreichen Verkehrssperren. Das waren die Nachrichten mit Arthur Dreinacher. Zum Wetter.
5: Noch liegen Wolken und Regen über weiten Teilen Österreichs. Diese Front zieht heute aber weiter. Im Westen und Süden wird es schon nach wenigen Stunden trocken und sonnig. Von Salzburg ostwärts bekommt die Sonne erst im Lauf des Tages die Oberhand und nach Mittag gibt es nur noch einzelne Schauer. Allerdings wird der Westwind lebhaft bis kräftig. Ruhiger bleibt es in den Becken im Süden. Zu den Temperaturen. Aktuell hat es in Wien 16 Grad, Eisenstadt meldet 15, St. Pölten und Linz 16 Grad, Salzburg 15, Innsbruck 14, Bregenz 16 und Graz und Klagenfurt 14 Grad. Bis zum Nachmittag werden es 19 bis 26, im Westen und Süden stellenweise 29 Grad. Das sind bis zu 10 Grad mehr als gestern. Und in 2000 Meter Höhe heute 8 Grad am Schneeberg, 13 in den Lienzer Dolomiten. Morgen Sonntag dann zeitweise sonnig, aber von Salzburg bis in den Südosten Österreichs auch ein paar Schauer und Gewitter. Dazu weiterhin windig und von Nord nach Süd 17 bis 28 Grad. So viel zum Wetter von Daniel Schlager.
6: Guten Morgen ins Auto. Wenn Sie schon unterwegs sind, schaut gut aus derzeit. Keine längeren Wartezeiten, allerdings hier eine Umleitung auf der Tiroler Straße in Zams. Die ist gesperrt wegen dem Feuerwehrleistungswettbewerb und hier werden Sie örtlich über die S16 umgeleitet. Das war's aber schon. Kommen Sie sicher ans Ziel. Gute Fahrt.
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6: Einen angenehmen frühen Samstag wünsche ich. Alles Bestens, hoffe ich. Das wird ein guter Tag, da können Sie vielleicht jetzt auch schon von diesem 13. Juni sagen, dass er gut ist, oder?
8: Super, sehr gut.
6: kann so weitergehen. Wir müssen es eh nehmen, wie es kommt. Aber manchmal beginnen die Tage einfach gut. Das Lieblingshemd ist gebügelt, die Kinder streiten nicht, das Kreuz tut nicht weh, die Haare liegen so, wie sie sollen und der Lieblingssong läuft im Radio. Gehen wir es an, oder? Robin Gibb ist da mit Juliet. Guten Morgen.
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ganz sanft aufwachen und her ist das nicht, Herrn Hubert von Geusern bei uns in Radio Tirol. Schönen guten Morgen, wir sind im Samstag. Heute ist der 13. Juni und auch dieser Tag hat schon viel erlebt. Am 13. Juni 1949, genau vor 77 Jahren, wird George Orwells Roman 1984 in den USA Buch des Jahres. Orwell entwirft in 1984 das Szenario einer totalen überwachten Welt. Damals alles Fiktion, heute sind zumindest Teile davon wahr geworden. Und hier ein Meilenstein. Heute vor 43 Jahren, 1983, stellt das amerikanische Unternehmen Motorola mit dem Dynatec 8000X das weltweit erste kommerzielle Mobiltelefon vor. Der Siegeszug des Handys sucht, kann man sagen, seinesgleichen. Einen Erfolgslauf wünsche ich Ihnen heute auch für diesen 13. Juni. Jetzt haben wir es 13 Minuten nach 6 und hier ist Rupert Holmes mit Escape, the Pina Colada Song. Schönes Aufstehen.

0: Die Rosanna und Toto hier in Radio Tirol. So kann das Wochenende anfangen. Es ist der Samstagmorgen, 21 Minuten nach 6. Gleich bei uns gibt's alle Informationen zum Tag. Wie schaut's mit dem Wetter aus? Was tut sich auf Tirolstraßen? Gibt's Wochenendstau? Und das Neueste aus Tirol, das gibt's in Kürze bei uns. Und wie schaut's bei Ihnen aus für diesen Samstag-Lieblingstag der Woche? Haben Sie schon Pläne?
1: Da werden wir gemütlich draußen hocken und grillen. Ich bin total happy, ich gehe segeln am Wochenende.
2: Ich freue mich aufs Garteln.
0: Für alle Ihre Unternehmungen wünsche ich jetzt schon viel Spaß, viel gute Laune. Auf Sie haben uns dann auch mit dabei, Radio Tirol hier, auch mit Nena und Wundergeschehen. 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

0: Love changes everything. Kleine Fischer in Radio Tirol. Mit viel Liebe und mit den Informationen geht es jetzt hinein in diesen Samstag. Es ist 6.30 Uhr und Samstag ist auch gerne auch viel Verkehr auf unseren Tiroler Straßen. Wie es aktuell ausschaut, das hat jetzt Jana Feudl aus dem Verkehrsservice.
1: Stautechnisch schaut es gut aus, aber es gibt eine Meldung von der Tiroler Straße in Zams. Dort gibt es eine Sperre wegen eines Feuerwehrleistungsbewerbs. Die Veranstaltung dauert noch bis morgen Mittag. Autos werden örtlich, LKW über die S16 umgeleitet. Gute Fahrt.
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3: Mit Helena Fröhlich. Guten Morgen. Für Waldbesitzer wird es auch künftig Mittel aus dem sogenannten Waldfonds geben. Dieser wäre mit diesem Jahr ausgelaufen, wird nun aber für die kommenden beiden Jahre mit 54 Millionen Euro weitergeführt. Das hat Landwirtschaftsminister Norbert Totschnig am Rande der Agrarreferententagung in Innsbruck bestätigt.
4: Wenn ich allein zurückschaue, was damit in den letzten Jahren gelungen ist, also österreichweit haben wir 29 Millionen neue Pflanzen ausgebracht, allein in Tirol wurden 9,6 Millionen Bäume gepflanzt und knapp 3.900 Hektar Waldfläche aufgeforstet. Und wir wollen diese Maßnahmen fortsetzen. Das war ein großes Anliegen. Ich bin sehr froh, dass es gelungen ist, diesen Waldfonds weiter fortzuführen.
3: Vor allem der Westen mit seinen vielen kleinen Waldparzellen profitiere davon. Allein in Tirol gibt es rund 30.000 private Waldbesitzer. Fast zwei Wochen nach einem schweren Verkehrsunfall auf der Walchseestraße ist ein damals lebensgefährlich verletzter Autolenker in der Innsbrucker Klinik gestorben. Der 24-jährige Bulgare hatte Ende Mai vermutlich wegen überhöhter Geschwindigkeit die Kontrolle über sein Auto verloren. Dieser drehte sich mehrfach um die eigene Achse, bevor er in den Gegenverkehr krachte. Der schwer verletzte Bulgare erlitt so schwere Verletzungen, die er letztlich nicht überlebte. Bei dem Unfall wurden drei weitere Personen leicht verletzt. Die Raiders Tirol treffen heute Abend im vierten Saisonspiel auswärts auf Paris. Der Tabellendritte steht bei zwei Siegen und einer Niederlage. Die Innsbrucker, die bis jetzt kein einziges Spiel gewinnen konnten, streben den ersten Erfolg an. Headcoach Juan Fatah erwartet einen harten Schlagabtausch.
5: Das wird ein schwerer Gang. Die haben eine gute Mannschaft auf dem Papier, haben ihre eigenen Probleme während der letzten Spiele gehabt. Und ich denke, das ist ein weit offenes Spiel.
3: Sagt der Raiders-Trainer. Kickoff in Paris ist heute um 18 Uhr.
0: Und wir sind beim Wetter. Der Jetstream, so ein Starkwindband, ist über Ostösterreich und macht das Wetter weiterhin wechselhaft. Das Wochenende beginnt jetzt noch bewölkt. Ein paar Regentropfen sind im Unterland noch mit dabei. Aber danach geht es dann steil bergauf. Der Vormittag wird schon immer sonniger und bis zum Nachmittag ist es oft sogar wolkenlos in Tirol. Es wird warm, Temperaturen heute 22 bis 29 Grad im Lienzer Becken und auch im Inntal sind bis 29 Grad möglich. In 2000 Metern Höhe hat es zu Mittag um 12 Grad. Und für alle, die eine Tour planen heute, es bläst starker Wind heute und morgen Sonntag auf den Bergen. Morgen Sonntag übrigens ein sonniger Tag mit kurzen Regenschauern. Am Nachmittag, aber wieder bis zu 29 Grad. Das waren die Informationen und jetzt Boy George mit einem großen Hit.
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0: Bonnie M und Brown Girl in the Ring. Es ist 19 Minuten vor 7. Schönen guten Morgen.
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0: Von den vielen biblischen Texten, die von Liebe handeln, ist jener des Apostels Paulus einer der bekanntesten. Da heißt es, die Liebe erträgt alles, glaubt alles, hofft alles, hält allem stand. Und er darf nicht fehlen am Ende einer Woche, in der die evangelische Pfarrerin Helene Lechner aus Wien über die Liebe nachgedacht hat.
2: Was wäre, wenn, frage ich mich manchmal. Was wäre, wenn wir Menschen viel öfter vertrauen würden, als dass wir misstrauisch wären? Wenn wir es häufiger schaffen würden, Kränkungen nicht mit Missgunst zu vergelten? Wenn die Welt nicht von Angst, Ungerechtigkeiten und Gewalt durchzogen wäre, sondern ganz mutig von Liebe bewegt? Das mag in manchen Ohren klingen wie ein Traum. Und doch sind solche Vorstellungen alles andere als Utopien. Die Liebe, sie hat Platz. Auch das sehen und spüren und erfahren wir Menschen ja. Sie macht sich breit zwischen Kindern und ihren Eltern und zwischen Geschwistern. Sie ist fühlbar da zwischen Menschen, die einander kennen und auch zwischen solchen, die nicht viel voneinander wissen. Den einen oder die andere ergreift sie ganz unvermittelt. Gelegentlich stellt Liebe sich auch ganz leise ein. Die Liebe, sagen viele, ist das Wichtigste im Leben. Und ja, es stimmt wohl, sich geliebt zu wissen und großherzig liebend, lässt sich vieles schaffen. Sieht die Welt vielerorts plötzlich ganz anders aus. Wenn ich keine Liebe habe, bin ich nichts, schreibt der Apostel Paulus. Und die Liebe hört niemals auf. Das gibt mir Mut.

Gesteger in Radio Tirol. Guten Morgen, es ist 6 Minuten vor 7. Es läuft, würde ich sagen. Korsamarsch, Samstag ist heute. In Epps, da sind die ersten schon um 6 losgestartet. Viele Veranstaltungen heute. Einige davon schauen wir uns an. Und die großen Hits, die sind mit dabei in diesem Morgen. Hier ist David Bowie, gemeinsam mit Mick Jagger und Dancing in the Street.

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1: Am Mikrofon Arthur Treinacher. Guten Morgen. Zu einem Femizid soll es gestern an einer Schule im Innviertel gekommen sein. Eine Lehrerin ist tot aufgefunden worden. In Verdacht steht ihr Ex-Freund, der ebenfalls Lehrer an der Schule war. In Oberösterreich Daniela Dahlke.
2: Am frühen Abend wird die Leiche der 28-Jährigen in der neuen Mittelschule in Taufkirchen an der Pram im Bezirk Scherding gefunden. Die Frau liegt tot in der Schulbibliothek. Angehörige finden sie, als sie nach ihr suchen. Die Polizei geht davon aus, dass ihr Ex-Freund sie getötet hat. Der 29-Jährige war ebenfalls Lehrer an der Mittelschule. Auch er wird noch am Abend tot aufgefunden. Wenige Kilometer von der Schule entfernt kracht er mit seinem Auto gegen einen Baum. Er dürfte sich auf der Fahrt getötet haben. Sein Kopf weist Schusswunden auf. Einen eindeutigen Hinweis auf das Motiv gibt es aktuell nicht. Die Polizei geht von einer Beziehungstat aus. Die beiden Lehrer waren vor einiger Zeit ein Paar.
1: Menschen in persönlichen Ausnahmesituationen finden Hilfe, zum Beispiel bei der Ö3-Kummernummer oder bei der Telefonseelsorge, gratis und anonym aus ganz Österreich. In der Ukraine hat die Zahl der zivilen Opfer infolge des russischen Angriffskrieges einen neuen Höchststand erreicht. Nach Angaben der Vereinten Nationen wurden im Mai mindestens 274 Menschen getötet und mehr als 1700 verletzt. Damit gab es innerhalb eines Monats so viele zivile Opfer wie zuletzt im April 2022. In der EU bleiben die Rechte von Fluggästen unangetastet. Passagiere haben weiterhin ab 3 Stunden Verspätung Anspruch auf eine Entschädigung. Darauf haben sich Vertreter der EU-Staaten und des Europaparlaments geeinigt. Auch die Höhe der Entschädigung bleibt unverändert. Künftig sollen Fluggäste zudem besser über ihre Ansprüche informiert werden. Große Schau laufen heute in London. Im Vereinigten Königreich findet Trooping the Colour statt, die traditionelle Geburtstagsparade für den britischen Monarchen.
3: Es ist ein Militärballett mit höchster Präzision. Hunderte Soldaten in ihren ikonischen roten Uniformen paradieren mit den Bärenfellmützen am König vorbei. Ganz unabhängig davon, wann der Monarch wirklich zur Welt kam, findet die Geburtstagsparade traditionell im Juni statt. Man hofft auf besseres Wetter für das Freilichtspektakel im Herzen Londons. Was wie Folklore wirkt, hat einen ernsten und vor allem militärischen Hintergrund. Die Soldaten sind echt und haben Kampferfahrung. Bei Trooping the Colour wird ihnen die Truppenfahne präsentiert. In früheren Zeiten markierte die den Punkt des eigenen Regiments. Im Schlachtengetümmel wurde so deutlich, wo Freund und wo Feind ist. Geblieben ist die Zeremonie.
1: ORF-Adelsexperte Ansgar Gersmann hat berichtet. Das waren die Nachrichten mit Arthur Treinacher.
4: Und wir schauen zum Wetter. Wir möchten es, glaube ich, nicht glauben. Aber wenn wir jetzt rausschauen, da ist es grau und grau. Wir schalten um beim Wetter auf viel Sonne. Bis zum Nachmittag wird es wolkenlos und die Temperaturen heute 22 bis 29 Grad warm. Und jetzt liegen wir da zwischen 9 Grad in Schmieren und in Nauders zum Beispiel und 14 Grad aktuell in Innsbruck. Aber wie gesagt, mit viel Sonne wird es heute noch sehr warm in Tirol. Sicher unterwegs mit dem Radio Tirol Verkehrsservice, Diana Feudl.
5: Und wir haben eine Meldung von der Brenner Autobahn Richtung Bozen zwischen Matrei und der Baustelle auf der Lueckbrücke. Da verlieren sie momentan 15 Minuten. Und eine Meldung gibt es auch von der Tiroler Straße in Zams. Dort gibt es eine Sperre wegen eines Feuerwehrleistungsbewerbs. Die Veranstaltung dauert bis morgen Mittag. Autos werden örtlich, Lkw über die S16 umgeleitet. Gute und sichere Fahrt.
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4: Guten Morgen. Die Aussichten sind top, das gute Laune-Level steigt. Willkommen im Wochenende, schönen guten Morgen. Wir freuen uns heute über
7: Eis essen.
8: Wundern, alles was Platz hat.
9: Und ich werde sicher am Baggersee sein, weil es ist jetzt endlich wieder Sommer.
4: Endlich wieder Sommer, ein sonniges Wochenende liegt vor uns. Ein Hoch dem Hoch.
10: Ein Hoch auf uns.
4: Und ein Hoch auf uns, Andreas Burani. Das gibt's gleich bei uns in Radio Tirol. Davor noch UB40. Und Kingston Town. Gemütliches Aufstehen hinein in diesen Samstag wünsche ich.
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0: Ein Hoch auf uns, ein Hoch auf Sie. Schön, dass Sie schon dabei sind. Schönen guten Morgen. 7:12 haben wir es, Maria Bettina Bacher da. Und heute ist bei unserem Tourentipp ein bisschen Wehmut dabei. Es ist nämlich der letzte Tourentipp von Hubert Gogel. Er hat sich aber ein Top-Ziel dafür ausgesucht. Bergführer Michael Amrasser.
1: Ja, heute kommen wir vom höchsten Berg Österreichs, Großglockner, 3798 Meter. Ist einfach ein super Ziel, ein schöner Berg. Nicht leider der höchste, ist einfach ein schöner Berg. Viele haben es auch drauf, den Normalweg allein zu gehen. Die, was tun, alpinistisch. Und für die anderen empfiehlt es sich natürlich, einen Bergführer zu nehmen. Dann ist das halt stressfrei.
0: Sagt Michael Amrasser, der Chef des Kalser Bergführervereins. Also, der Glockner ist es, der finale Tourtipp von Hubert Gogel. Den hören wir in 5 Minuten bei uns in Radio Tirol.

0: Die Zeit zurückdrehen bei Cher, Turnback Time in Radio Tirol. 19 Minuten übrigens nach 7. Guten Morgen im Samstag. Ja, wir waren mit ihm auf den höchsten Bergen, in den tiefsten Schluchten und Klammern, waren mit Rodel, Radl, Ski, Wanderschuh und Bergschuh unterwegs. Radio Tirol-Reporter Hubert Gogel hat uns in den letzten 27 Jahren wöchentlich auf Tour mitgenommen und heute ist es soweit. Hier ist sein allerletzter Tourentipp und wie könnte er sich besser verabschieden als mit dem Dach Österreichs? Es geht auf den Großglockner. Hubert Gogel, selbst der Bergführer, war dazu mit dem Obmann der Kalser Bergführer mit Michael Amrasser unterwegs.
1: Der Großglockner.
2: 3798 Meter.
1: Der höchste Berg Österreichs.
2: Nicht leider höchste, ist einfach ein schöner Berg.
1: Es ist wohl von jedem Bergsteiger, jeder Alpinistin der Wunsch, einmal den Großglockner zu besteigen und von dort oben auf Österreich zu schauen.
2: Genau, wir starten auf dem Normalweg.
1: Mit dem Kalser Bergführer Michael Amrasser starte ich die Glockner-Tour von der Stüdlhütte aus, die am Vortag in knapp 3 Stunden leicht zu erreichen ist. Bis zum Gipfel sind es dann noch 1000 Höhenmeter.
2: Man geht so circa 4 Stunden auf dem Gipfel von der Stüdlhütte.
1: Wir erreichen bald schon das Köditzkäs.
2: Ja, jetzt sind wir beim Ansaalplatz. Gerade schon ein bisschen auf dem Gletscher. Jetzt wollen wir das Saal hernehmen, dass wir spaltentechnisch keine Probleme haben. Dann sind wir schon gleich einmal auf dem Kampelen, wo der Grat anfängt zur Adlersruhe.
1: Dort geht es im leichten Fels, einem Steig folgend, bergauf zur höchstgelegenen Schutzhütte Österreichs auf 3454 Metern.
2: Ziel Adlersruhe, Halbzeit, kurze Pause und Steigeisen. Aber über das Leitl brauchen wir sowieso gute 1,5 Stunden auf und dann haben wir unser Ziel erreicht.
1: Die Verhältnisse, wie oft im Frühsommer, perfekt. Am Seil verbunden bewältigen Michael und ich den Bahnhof und das Eisleitl.
2: Das Steigeisen hier muss einfach hundertprozentig sitzen. Wenn man noch einen Fehler macht, dann ist man sofort weg. Man muss halt dann allem gesagt, bist weg wie ein Schlipfkropfen.
1: Auch die Seilhandhabung muss passen. Auch oberhalb vom Leitl am noch schneebedeckten Fels.
2: Jetzt sind wir schön auf dem Klangluckner.
1: Der luftige, ausgesetzte Vorgipfel.
2: Jetzt geht es gleich hoch in die Scharte, die Glucknerscharte.
1: Und von dort in leichter Kletterei relativ schnell hinauf zum markanten Gipfelkreuz.
3: Michel, Berg Heil am
2: Großglockner, Berg Heil, Hubert, gratuliere.
3: Es ist schon ein erhabenes Gefühl.
2: Ja, allem wieder schön da rum zu stehen. Mich freut es allen wieder, wenn ich aufkomme.
3: Na, schauen wir da vom Großglockner auf Österreich hinunter. Und Michel, ja, in dem Fall muss ich auch sagen, ich schaue jetzt auf 27 Jahre Tourentipp zurück und mit dem Tipp jetzt auf den Großglockner beende meine Tourentipps. Ich sage danke allen, die so lange treu gewesen sein, denen es gefallen hat. Und Michel, dir sage ich danke, dass du jetzt auch beim letzten Tipp da auf dem Glockner dabei warst.
2: Ja, ich darf da auch noch herzlich gratulieren zu den super Tourentipps, was du allem gemacht hast, die vielen Jahre. Und es war mir jetzt auch eine Ehre, da mit dir den letzten noch einmal zu machen. Fein, dass das geklappt hat. Ich hoffe, wir sehen uns jetzt öfter am Berg, weil du bist ja auch Bergführer.
3: Das wird sicher der Fall sein. Danke, Michel.
2: Dankeschön.
0: Wie hat der Michael Amrasser gesagt? Er ist weg wie ein Schlipfkropfen. Das trifft in diesem Fall auch für den Hubert zu. 38 Jahre im ORF, davon 27 Jahre lang Touren und Wandertipp. Jetzt sei ihm die große Freizeit gegönnt. Und den Tourentipp auf den Großglockner gibt's natürlich wie gewohnt mit Fotos, Film und allen Details auf tirol.orf.at.

0: Es geht ratzfatz hinein ins Wochenende. Bugs Fizz war das Making Your Mind Up. Und es ist jetzt 7.30 Uhr, halb acht. Und es geht auch ratzfatz auf den Tiroler Straßen, Diana Feudl.
1: Es gibt keine Probleme in ganz Tirol. Sie kommen überall gut voran. Und damit gute und sichere Fahrt.
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3: Mit Helena Fröhlich. Guten Morgen. In Tirol nimmt fast jede zweite Kassenordination derzeit keine neuen Patientinnen und Patienten mehr auf. Für das Bundesland liegen 88 verifizierte Rückmeldungen vor, erhoben im Verhältnis zum Bevölkerungsanteil. Laut der Plattform krankenversichern.at, die diese Meldungen sammelt und auswertet, sind rund 45% der Tiroler Kassenordinationen voll. Der Präsident der Tiroler Ärztekammer, Stefan Kastner, sieht dahinter ein strukturelles Problem.
4: Der niedrigste Bereich ist noch nicht fit genug, um das von den Krankenhäusern zu übernehmen, was kommen soll. Und da fehlt der Kasse wahrscheinlich aus finanziellen Gründen auch der Spielraum, da mehr Kassenstellen zu bilden. Wenn man effizient versorgen will, dann ist der kassenärztliche Bereich, glaube ich, der richtige. Er ist billiger wie der spitalsambulante Bereich, aber dann muss ich draußen das System fit und attraktiv machen. Dann kann ich was anderes übernehmen. Und das hat man über Jahre verabsäumt.
3: Die Ärztekammer fordert daher zusätzliche Kassenstellen und bessere Rahmenbedingungen, um die Versorgung langfristig zu sichern. Nach Beschluss des neuen Gesetzes, mit dem die Produktion von erneuerbarer Energie Vorrang bekommen soll, fordert der Tiroler Fischereiverband jetzt Schutzzonen für Tiroler Gewässer. Mit dem Gesetz drohe jetzt, dass viele heimische Bäche und Flüsse mit Kleinwasserkraftwerken verbaut werden. Zwar würden zumindest die Gewässerstrecken, die derzeit noch in einem sehr guten Zustand sind, von Ausbauplänen ausgenommen. Es brauche darüber hinaus aber auch für andere Abschnitte No-Go-Areas, wo Kraftwerke an Gewässern ausgeschlossen bleiben, verlangt der Fischereiverband. Mehr als 10.000 Euro Schaden wurden einem Mann aus Baumkirchen zugefügt. Er ist Opfer eines Internetbetruges mit einer falschen Bankmitarbeiterin geworden. Diana Feudl.
1: Über eine gefälschte Webseite und anschließend telefonisch nahmen unbekannte Täter mit dem Mann Kontakt auf. Er hatte versucht, ein Passwort für ein Online-Konto zurückzusetzen. Dabei dürfte er unwissentlich eine täuschend echt gestaltete Fake-Webseite verwendet haben. Nach Eingabe seiner Telefonnummer erhielt er eine SMS mit einem Tarncode, den er eingab. Kurz darauf wurde der Mann von einer angeblichen Bankmitarbeiterin kontaktiert. Sie gab an, sein Konto sei gehackt worden und forderte zur angeblichen Rückabwicklung von angeblich erfolgten Überweisungen die Bekanntgabe seiner Kontodaten. Der Mann kam dieser Aufforderung nach. In den darauffolgenden Stunden wurden insgesamt 5 Überweisungen auf 2 unterschiedliche Konten durchgeführt. Der entstandene Schaden beläuft sich auf mehr als 10.000 Euro. Die Ermittlungen laufen.
3: Eine Paketzustellung auch am Sonntag, das gibt es in der Stadt Salzburg ab diesem Wochenende. Auch für Innsbruck gab es dazu Überlegungen. Bedingung für diesen Service ist, dass der Versandhändler das ausdrücklich beauftragt und auch dafür bezahlt, wie Generaldirektor Walter Oblin von der österreichischen Post AG sagt.
5: Sehr überschaubar für Versenderkunden, die bereit sind, hier auch diesen Service zu erbringen, dafür auch extra zu bezahlen und natürlich für Empfängerkunden, die das auch in Anspruch nehmen wollen. Und wir sehen auch durchaus in Innsbruck dafür eine Nachfrage. Da gibt es noch keinen konkreten Zeitplan, aber wir haben das auf der Agenda.
3: In Tirol sind derartige Pläne also noch wenig konkret. Und das war vorerst das Neueste aus Tirol.
0: Zum Radio Tirol-Wetter. Wie der Phönix aus der Asche steigt sie heute wieder auf. Josef Lang vom GS4-Wetterdienst, schönen guten Morgen, die Sonne ist wieder da.
6: Grüß Gott, einen schönen guten Morgen wünsche ich. Ganz genau, von Westen her kommt jetzt trockene und warme Luft nach Tirol. Das Wetter bessert sich also. Regenschauer im Unterland und im Osttiroler Tauernbereich, die klingen in den nächsten 2 bis 3 Stunden ab. Die Wolken, die bekommen vom Oberland und Südtirol her immer größere Lücken. Es setzt sich spätestens ab Mittag in ganz Tirol sehr sonniges Wetter durch. Und es wird mit viel Sonne heute sommerlich warm, mit bis zu 26 Grad am Nachmittag. In Bozen gehen sich sogar 32 Grad heute bereits aus. Allerdings ist es teilweise recht windig aus West. Vor allem auf den Bergen lebhafter bis starker Westwind. Zumindest in 2000 Meter mild, bis zu 11 Grad am Nachmittag. der Ausblick. Morgen am Sonntag und auch am Montag geht es oft sonnig weiter. Allerdings ist das Unterland und Osttirol nicht ganz stabil trocken. Hier bleibt es noch leicht schaueranfällig.
0: 5 Minuten nach 7:30 haben wir es jetzt. Schönen Samstagmorgen, heute der 13. Juni und die Innsbrucker Innenstadt. Vielleicht ist es Ihnen ja schon aufgefallen, dass in den letzten Tagen schon viel hergerichtet worden. Die Innenstadt, die Maria-Theresien-Straße, wird zur Leichtathletik-Arena. Wir machen den Sprung, jetzt den Sprung hinein in den Tag, und zwar mit der Steve Miller Band und berichten gleich von der Golden Roof Challenge in der Innenstadt.
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0: Sie hören Radio Tirol, Sie hören Madness, It Must Be Love. Schönen guten Morgen, 17 Minuten vor 8 haben wir es und gleich gibt's Wolfgang Ambros mit Langsam wachsen wir zusammen. Davor aber schauen wir, wie versprochen, in die Innsbrucker Innenstadt. Heute ist es wieder soweit. Die Golden Roof Challenge verwandelt die Innenstadt in eine große Leichtathletik-Arena. Topstars im Weit- und Stabhochsprung liefern sich spektakuläre Duelle und starke Tiroler Athletinnen und Athleten sind mittendrin. Katharina Wildnarz berichtet.
1: In der Maria-Theresien-Straße wird heute wieder mitten in Innsbruck Weltklasse Leichtathletik geboten. Bei der Golden Roof Challenge ist die internationale Spitze im Weit- und Stabhochsprung am Start. Athletinnen und Athleten aus 15 Nationen sind vertreten. Viele von ihnen wollen heute wichtige Weltranglistenpunkte holen, um sich für die großen Meisterschaften des Jahres zu qualifizieren. Gesprungen wird auf der größten mobilen Leichtathletikanlage der Welt und so nah am Publikum wie kaum woanders. Bei den Stabhochspringern mit dabei Lokalmatador Ricardo Klotz, der nach einem starken Saisonstart viel Selbstvertrauen mitbringt.
2: Ich bin sehr gut in die Saison gestartet mit 2x45, bin jetzt letztes Wochenende nur 5:30 gesprungen, aber ich glaube, dass auf jeden Fall sehr viel drin ist. Also ich traue mir persönliche Bestleistung auf jeden Fall zu.
1: Bei den Frauen trifft Tirols Nachwuchshoffnung Deborah Achleitner auf internationale Top-Konkurrenz. Sie nimmt das relativ gelassen und freut sich auf den Wettkampf.
3: Ich mag es einfach, wenn es laut ist und wenn viele Menschen da sind. Da springen wir automatisch besser. Und ich glaube, dass ich auf der Anlage auch richtig gut springen kann. Die Form ist definitiv perfekt gerade. Die Wettkämpfe waren bis jetzt noch nicht ideal, aber ich bin mir sicher, das würde jetzt hinhauen.
1: Das Hauptprogramm startet um 18 Uhr. Der Eintritt ist frei.
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3: Am Mikrofon Arthur Treinacher. Im Ringen um eine Friedenslösung im Iran-Krieg gibt es neue Hoffnung. Teheran und Washington zeigen sich zuversichtlich, schon bald eine Absichtserklärung unterzeichnen zu können. Die Waffenruhe bleibt aber brüchig. Laut US-Streitkräften wurden in der Nacht mehrere iranische Drohnen abgewehrt. Katharina Wagner berichtet.
4: Die USA hätten in der Nacht mehrere aus dem Iran abgefeuerte Drohnen abgewehrt, die Handelsschiffe in der Straße von Hormus bedroht hätten. Das meldet das zuständige US-Regionalkommando. Nach einer Ankündigung Pakistans gaben sich Teheran und Washington erst gestern Abend wieder zuversichtlich, was einen möglichen Rahmenvertrag zum Kriegsende angeht. Der iranische Außenminister Araghchi erklärt im Staatsfernsehen, die Verhandlungen fänden in zwei Phasen statt. Zunächst könnte eine Absichtserklärung unterzeichnet werden. Für Themen wie Irans Nuklearfrage und Sanktionserleichterung soll danach innerhalb von 60 Tagen eine Lösung gefunden werden. Und bis die Absichtserklärung unterzeichnet sei, könne es, so Araghchi, noch auf- und abgehen.
3: Dem Bundesheer fehlen bis 2031 rund 12,6 Milliarden Euro für den geplanten Ausbau. Das geht aus dem neuen Landesverteidigungsbericht hervor. Trotz steigender Budgets verzögert sich die Umsetzung des Aufbauplans. Auch beim Personal bleibt das Heer hinter den Zielen zurück. Die erforderliche Aufstockung auf mehr als 25.000 Planstellen ist derzeit nicht vorgesehen. Nach der Einstellung der Ermittlungen zum Tod des früheren Justizsektionschefs Pilnacek rückt der Fall erneut in den Fokus des Untersuchungsausschusses. Am Mittwoch ist die zuständige Staatsanwältin aus Eisenstadt als Auskunftsperson geladen. Auch die Befragung von Bundespolizeidirektor Takacs dürfte für Aufmerksamkeit sorgen. Im Mittelpunkt stehen frühere Aussagen zum Umgang mit dem Laptop des Verstorbenen. Zum Fußball. Die WM-Euphorie hat nun auch die USA endgültig erfasst. Der 4:1-Auftaktsieg gegen Paraguay sorgt im Gastgeberland für Begeisterungsstürme quer übers Land.
5: USA! All the way!
6: Also was Besseres hätte dieser WM nicht passieren können. Das ganze Land im Siegesrausch.
7: Giorena! The Americans are here!
6: Fernsehstationen schalten quer übers Land, Jubeltrauben bis hin zur Air Force Base nach Maryland.
8: No stopping us now. All eyes will then turn to Team USA.
6: Die Promis auf den Tribünen im LA Stadium, die mussten sich viermal die Augen reiben. Tom Cruise, Brad Pitt, David Beckham. Ist das wirklich das US-Fußballteam? Zlatan Ibrahimovic als TV-Analytiker für Fox Sports unterwegs sagt, Amerikaner, glaubt daran, diese Truppe kann hier Großes liefern.
9: My message to the American people is, this American team can do something big.
6: Alle anderen sagen, bitte bleibt einfach am Boden. Paraguay war einfach nur unterirdisch. Co-Gastgeber Kanada übrigens spielt zum Auftakt 1:1 gegen Bosnien.
3: WM-Reporter Daniel Kulowitz hat berichtet. Das waren die Nachrichten mit Arthur Treinacher.
1: Zum Wetter noch. Der Sommer, der nimmt wieder Anlauf. Heute wird es immer sonniger. Bis zum Nachmittag ist es oft wolkenlos in Tirol. Nur im Unterland gibt es jetzt noch ein paar Regenschauer. Aber untertags ist das dann tirolweit trocken. Und es wird warm heute mit bis zu 29 Grad. Nein, ich habe mich nicht verlesen. 29 Grad. Sicher unterwegs mit dem Radio Tirol Verkehrsservice und Diana Freudl.
10: Und Sie sollten überall in Tirol gut vorankommen. Uns wurde nichts gemeldet, kein Stau, keine Verzögerungen. Kommen Sie gut an Ihr Ziel.
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1: Guten Morgen im Wochenende. Guten Morgen Sonne heißt es schon im Oberland. Der Alex und die Lena, die sind am oberen Gericht schon mit Sonnenstrahlen unterwegs.
12: Gewaltig. Also mir taugt's.
13: Ja, traumhaft. Super Luft.
1: Tief einatmen. Aufwachen und mitsingen, das macht auch munter.
14: Tausendmal du.
1: Zum Beispiel gleich bei der Münchner Freiheit. Tausendmal du gibt's in Kürze bei uns. Davor die Equals mit Baby Comeback.

0: Guten Morgen mit Radio Tirol. Hoffe, Sie haben es nicht eilig und seid im Samstag. Ansonsten 10 Minuten nach 8 haben wir es. Wenn Sie auf die Uhr schauen müssen, vielleicht auch in die Arbeit müssen. Heute wird wieder eine Herausforderung werden für die Feuerwehrmänner und Frauen. Es ist Landesfeuerwehrwettbewerb in Zams. Schönen guten Morgen, Kommandant Hermann Ladner in Zams. Landesfeuerwehrwettbewerb, das heißt bei euch, es laufen viele Männer und Frauen mit Schläuchen herum. Und was läuft genau? Guten Morgen nochmal.
1: Ja, genau. Wir haben heute den zweiten Tag des Landesfeuerwehrwettbewerbs bei uns in Zams. Und der Bewerb ist schon gestartet und gefallen wir uns natürlich jetzt. Das Wetter wird schön, wenn alles wieder reibungslos über die Bühne geht, so wie gestern.
0: Ihr habt ein enormes Teilnehmerfeld, Hermann.
1: Ja, es sind 320 Gruppen gemeldet aus Tirol, Vorarlberg, Südtirol, Bayern und auch aus den anderen Bundesländern. Aus Österreich haben wir einige Gästegruppen da und das freut uns natürlich extrem.
0: Ich habe erfahren, heute Nachmittag gibt es den Fire Cup. Was heißt das genau? Was ist ein Fire Cup?
1: Beim Fire Cup messen sich die besten 16 Gruppen des Vorjahres im K.O.-Bewerb und dann gibt es dann den Fire Cup-Sieger, den wo dann im K.O.-Bewerb der Letzte ist, wo dann die beste Zeit errungen hat.
0: Also heute bei euch in Zams viel Leute unterwegs, viel Trubel, aber auch viel Spaß und danach gibt es noch die Party für alle, die dabei sind.
1: Ja genau, ab mittags ist dann im Festzelt schon mit Live-Musik mit den Punzkerlen. Danach gibt es ein Konzert auf Bundesmusikkapelle St. Margarethen als Buch. Und ab 21 Uhr spielen dann die Jutze im Zelt auf und da freuen wir uns natürlich, wenn ein Haufen Leute dabei sind.
0: Dann wünsche ich euch einen tollen Samstag.
1: Ja, danke, ebenfalls.
0: Und wie grüßt die Feuerwehr? Gut heil, Kameraden, gut heil an alle Feuerwehrler, die heute im Oberland unterwegs sind. Danke dir, Hermann, wünsche euch einen schönen Tag.
1: Super.
0: Servus.
1: Bitte, danke, ciao. Ebenfalls. Ciao.

0: Ein Hinhörer im Samstagmorgen. Mädels in Pins und Smoky in Radio Tirol. Und er war der Hingucker im Vorfeld des ersten USA-Matches bei der Fußball-WM in Los Angeles. Wir haben es in den Nachrichten gehört. USA, Paraguay. Fußball-Legende und Werbeikone David Beckham ist heute am berühmten Walk of Fame in Hollywood verewigt worden und hat dort seinen goldenen Stern enthüllt. WM-Reporter Daniel Kulowitz in Kalifornien.
1: Es war der Hingucker im Vorfeld des ersten USA-Matches hier bei dieser Fußball-WM in Los Angeles. Das Heimteam schlägt Paraguay und Fußballlegende und Werbeikone David Beckham, einer der größten Fans auf der Tribüne. Und Beckham ist seit neuestem Mitglied des berühmten Walk of Fame in Hollywood.
2: It is my pleasure to welcome to the Hollywood Walk of Fame Mr. David Beckham.
1: Bei der WM hier wird er für den US-Sender Fox möglicherweise in die Rolle des TV-Analytikers schlüpfen, vorher aber diese unglaubliche Auszeichnung.
3: To be here in Los Angeles receiving a star on the world famous Walk of Fame is truly incredible.
1: Nach den Beatles, Charlie Chaplin oder Phil Collins darf sich also wieder ein Brite am Hollywood Boulevard verewigen.
3: I feel truly honored.
1: Ein Stern gleich in der Nähe von Schauspielstar Tom Cruise, der hat übrigens die Laudatio für seinen Freund David Beckham gehalten.
4: A boy who believed in something bigger than himself.
1: Ein Junge, der an was Größeres als sich selbst geglaubt hat.
4: This is a Hollywood story.
1: Das ist ein wahres Hollywood-Märchen, so Tom Cruise.
3: I'm fortunate to be living the American dream.
1: Ich lebe meinen Traum, sagt David Beckham, und Ehefrau Victoria ist stolz. Wir lieben dich. Gratulation.
5: Congratulations. We're so proud and we love you so much.
0: Die Beckhams in Los Angeles, und wenn die Fußball-WM in Los Angeles ist, dann müssen natürlich auch viele Stars mit dabei sein.
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0: Sie hören Whitney Houston, Sie hören Radio Tirol, gleich auch mit allen Informationen zum Samstagmorgen.
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0: Es ist 8.30 Uhr, halb neun. Guten Morgen ins Auto. Sicher unterwegs sind Sie mit dem Radio Tirol Verkehrsservice und Diana Freudl.
2: Ja, schönen guten Morgen. Uns wurden keine Störungen gemeldet. Sie sollten also überall gut vorankommen. Sollten Sie unterwegs sein und sollte Ihnen etwas auffallen, dann können Sie uns anrufen, ganz einfach unter Stern 300. Gute und sichere Fahrt.
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4: Mit Helena Fröhlich, guten Morgen. Der gescheiterte Immobilieninvestor und Signa-Gründer René Benko wird ein weiteres Mal angeklagt. Das hat die Wirtschafts- und Korruptionsstaatsanwaltschaft bekannt gegeben. Sie wirft Benko abermals schweren Betrug und betrügerische Krieder vor, Martin Rauter berichtet.
5: Bei der Anklage geht es unter anderem um ein teures Jagdgewehr im Wert von 80.000 Euro. Dieses soll Benko laut Staatsanwaltschaft versteckt haben, damit die Gläubiger und damit die Geschädigten der Signa-Insolvenz keinen Zugriff darauf haben. In einem weiteren Anklagepunkt geht es um Geld von Bauunternehmer Hans-Peter Haselsteiner und seiner Privatstiftung. Sie waren Großinvestoren in Benkos Signa-Imperium. Dabei soll Benko Haselsteiner, vereinfacht gesagt, 5 Millionen Euro entlockt haben. Und das zu einer Zeit, in der Benko schon gewusst haben soll, dass das Signa-Imperium in Zahlungsschwierigkeiten steckt. Benkos Anwalt weist die Vorwürfe zurück, man könne sie nicht nachvollziehen. Es ist die bereits dritte Anklage gegen René Benko und die Ermittler stehen erst am Anfang. Benko sitzt seit 1,5 Jahren in Untersuchungshaft.
4: Für Waldbesitzer wird es auch künftig Mittel aus dem sogenannten Waldfonds geben. Dieser wäre mit diesem Jahr ausgelaufen, wird nun aber für die kommenden beiden Jahre mit 54 Millionen Euro weitergeführt. Das hat Landwirtschaftsminister Norbert Hotschnig am Rande der Agrarreferententagung in Innsbruck bestätigt.
6: Wenn ich allein zurückschaue, was damit in den letzten Jahren gelungen ist, also österreichweit haben wir 29 Millionen neue Pflanzen ausgebracht, allein in Tirol. Wurden 9,6 Millionen Bäume gepflanzt und knapp 3.900 Hektar Waldfläche aufgeforstet. Und wir wollen diese Maßnahmen fortsetzen. Das war ein großes Anliegen. Ich bin sehr froh, dass es gelungen ist, diesen Waldfonds weiter fortzuführen.
4: Vor allem der Westen mit seinen vielen kleinen Waldparzellen profitiere davon. Allein in Tirol gibt es rund 30.000 private Waldbesitzer. Einen Monat nach einem Blitzeinbruch in ein Geschäft im Ostallgäu in Bayern hoffen die Ermittler dort jetzt auf Mithilfe aus Tirol. Die Täter dürften nämlich zu Fuß über die Grenze ins Außerfern geflüchtet und dabei bis Pinzwang gewandert sein. Die Einbrecher hatten bei der Tat Mitte Mai Beute im Wert von zigtausenden Euro gemacht, berichtet Georg Oberhammer.
7: Nicht einmal 2 Minuten hat der Einbruch in der Nacht zum 15. Mai im bayerischen Hohenschwangau gedauert. Über ein eingeschlagenes Schaufenster drangen die Täter ins Geschäft ein, zertrümmerten Vitrinen mit einem Hammer und ließen Schmuck und Uhren im Wert von mehreren 10.000 Euro mitgehen. Die bayerischen Ermittler gehen von mindestens 2 Einbrechern aus. Offensichtlich sind sie danach zu Fuß von Hohenschwangau am dortigen Alpsee entlang und dann über die Grenze bis nach Pinzwang gegangen, wobei sie in typischer Wanderkleidung unterwegs waren. Auf Tiroler Seite haben sie dann zwischen Kraftwerk Weißhaus und Oberpinzwang Schuhe und einen schwarzen Rucksack im Lech entsorgt. Die Ausrüstung wurde später im Fluss sichergestellt. Jetzt hofft die bayerische Polizei auf Mithilfe aus dem Außerfern. Möglicherweise hat jemand am 15. Mai dort etwas Verdächtiges bemerkt.
4: Die Raiders Tirol treffen heute Abend im 4. Saisonspiel auswärts auf Paris. Der Tabellendritte steht bei 2 Siegen und einer Niederlage. Die Innsbrucker, die bis jetzt kein einziges Spiel gewinnen konnten, streben den ersten Erfolg an. Head Coach Juan Fatah erwartet einen harten Schlagabtausch.
8: Das wird ein schwerer Gang. Die haben eine gute Mannschaft auf dem Papier, haben ihre eigenen Probleme während der letzten Spiele gehabt. Und ich denke, das ist ein weit offenes Spiel.
4: Sagt der Raiders-Trainer. Kick-off in Paris ist heute um 18 Uhr und das war vorerst das Neueste aus Tirol.
0: Zum Wetter mit dem Geosphere-Wetterdienst. Josef Lang, guten Morgen. Du kannst dir heute mit den sonnigen Aussichten kannst du dich beliebt machen.
9: Grüß Gott, einen schönen guten Morgen noch einmal ganz genau. Auch die letzten Regenschauer verlassen jetzt Tirol in östlicher Richtung, ziehen nach Salzburg und Kärnten weiter. Vom Oberland und von Südtirol her setzt sich jetzt immer mehr die Sonne durch. Der Nachmittag also sieht in ganz Tirol sonnig und sommerlich warm aus. Höchstwerte heute angenehme 19 bis 26 Grad. Es ist allerdings teils windig aus West. Vor allem auf den Bergen spürt man einen starken Westwind. Aber zumindest ist es auch in der Höhe recht mild, bis zu 10 Grad plus auf 2000 Meter heute. Der Ausblick morgen am Sonntag, auch am Montag recht sonnig, windig und warm mit bis zu 26 Grad. Allerdings bleiben das Unterland und teils auch Osttirol morgen und übermorgen schaueranfällig und daher leicht wechselhaft. Ab Mittwoch geht es dann Richtung 30 Grad für mehrere Tage.
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0: Mit Musik machen wir jetzt weiter. Das waren die Informationen. Gleich gibt es Susi Quattro, Blue Jinkies mit dabei, das Electric Light Orchestra und jetzt ein Song mit Gospelchor, coolen Klavierpassagen, super Stimme und über allem schwebt so ein bisschen der King Elvis Presley. Walking in Memphis von Mark Kohn.
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0: Samstag, 13. Juni, dritter Tag bei der Fußball-Weltmeisterschaft in Mexiko, den USA und Kanada. Und sie ist wahrscheinlich der größte Fußballfan in Tirol. Hilde Erb aus Wörgl haben wir diese Woche in Guten Morgen Tirol auch schon kennengelernt. 85 Jahre ist sie alt und schaut daheim am Fernseher fast alle Fußballspiele. Bundesliga, Europacup, Champions League und jetzt auch die WM, erzählt sie uns.
1: Ich tue das, weil ich so begeistert bin und weil für mich diese Spielweise, was die haben, da kannst du nur mehr den Kopf schütteln. So eine Perfektion mit dem Ball und die Körperbeherrschung, das ist unwahrscheinlich. Das fasziniert mich so.
0: Sie ist einfach fasziniert, aber vor lauter viel Fußball schauen die ganze Woche, gibt es von den Kindern immer wieder mal einen Zusammenschiss.
1: Das oft halt so ein bisschen mit der frischen Luft gehen, ein bisschen oha. Aber weil mir halt die Kinder gleich, wenn wir bis in der frischen Luft bis ins Stadtfest gehen, ja, freilich gehen wir.
0: Und Fußball schauen, das steht bei der Hilda auch über einem sonntäglichen Familienbesuch.
1: Habe ich sogar so eine kleine Rüge von der Familie bekommen, weil ich Sonntagnachmittag Salzburg geschaut habe und da sind auch gekommen. Und ich bin natürlich in meinem Exil gewesen. Mein Mann ist ja dann bei den Kindern gewesen. Aber ja, das ist mir ein bisschen so, ich habe gesagt, lasst mich, das ist für mich, das wisst ihr ja. Dann habe ich schon gesagt, wieso kommt es nicht eigentlich um die Zeit? Wenn ihr genau wisst, dass ich Fußball schaue, bin ich dann auch gemeint.
0: Sehr sympathisch, die Hilda. Bitte nicht stören jetzt während der ganzen WM-Spiele. Und hoffentlich können wir bald mit Hilda über viele österreichische Tore jubeln.

Die Susi Quattro, If You Can't Give Me Love. Sie hören Radio Tirol, 8:05 ist es. Ein freies Wochenende mit Sonnenschein in Tirol, das kannst du mit Geld nicht aufwiegen. Ist so, Gott sei Dank. Aber wir sind beim reichsten Mann der Welt, Jeff Bezos vielleicht oder Mark Zuckerberg, Bill Gates oder Donald Trump, der soll ja auch immer reicher werden. Aber der reichste von allen ist Elon Musk. Enorm, wie sich sein Reichtum gerade in den letzten Tagen vermehrt hat. Warum das so ist, auch das hören wir gleich bei uns. ORF-Weltnachrichten 9:00. Davor gibt's jetzt noch Albert Hammond und seine Free Electric Band.

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4: Am Mikrofon Arthur Treinacher. Das Raumfahrtunternehmen SpaceX hat gestern mit seinem Börsengang Geschichte geschrieben. Der Kurs ist am ersten Tag deutlich gestiegen. Elon Musk ist damit der erste Billionär der Welt. Aus den USA, Markus Müller.
5: Mitarbeiter von SpaceX feiern am Dach der Nasdaq-Börse in New York. Und jeder von ihnen, der davor Anteile an der Firma gehalten hat, ist seit gestern ein Stück wohlhabender. Der Kurs des Unternehmens ist am ersten Handelstag um 19% gestiegen. SpaceX umfasst das Raketengeschäft von Elon Musk und Grok AI, seine Firma für künstliche Intelligenz. Und vor allem dieser Firmenteil dürfte die Preise in die Höhe getrieben haben. Die Erwartungen für den wirtschaftlichen Erfolg von AI sind riesig. Die beiden Konkurrenzfirmen Anthropic und OpenAI wollen im Herbst an die Börse gehen. Mit dem Börsengang lässt sich jetzt auch der Wert von SpaceX ermitteln, an der Elon Musk immer noch eine deutliche Mehrheit hält und der so zum ersten Dollar-Billionär der Wirtschaftsgeschichte geworden ist.
4: Die USA und der Iran stehen offenbar kurz vor einem Abkommen zur Beendigung des Krieges. Der Vermittler Pakistan berichtet von einem abgestimmten Text für ein Friedensabkommen. Er soll die Grundlage für weitere Verhandlungen bilden. Unterdessen melden die US-Streitkräfte den Abschuss iranischer Drohnen über der Straße von Hormus. Diese hätten Handelsschiffe bedroht. Väter gehen in Österreich besonders häufig im Sommer in Karenz. Das zeigt eine Analyse des Momentum-Instituts anlässlich des morgigen Vatertags. In den Monaten Juni bis August nehmen deutlich mehr Männer Elternkarenz in Anspruch als im Rest des Jahres. Insgesamt bleibt Karenz aber überwiegend Frauensache. Der Männeranteil liegt bei knapp 19%. Zur 30. Wiener Regenbogenparade werden heute Hunderttausende Teilnehmerinnen und Teilnehmer erwartet. Sie demonstrieren für die Rechte von queeren Menschen. Wie schon vor 30 Jahren zieht die Parade auch heuer wieder entgegen der Fahrtrichtung. Bernd Matschedolnik.
6: In Farbenpracht und Vielfalt zieht sie 1996 zum ersten Mal um den Ring. Mittlerweile ist die Wiener Regenbogenparade die größte Demonstration Österreichs. Erwartet werden heute etwa 300.000 Menschen, die unter dem Motto Sichtbar seit 1996 das 30-Jahr-Jubiläum der Parade begehen. Sie demonstrieren für Wertschätzung und gleiche Rechte für alle, unabhängig von sexueller Orientierung oder Geschlechtsidentität. Ausgehend vom Rathaus geht es auf Anhängern und zu Fuß einmal entgegen der Fahrtrichtung um den Ring. Im Mittelpunkt stehen das Feiern der Vielfalt genauso wie der Protest. Um 15 Uhr hält der Demozug, um eine Schweigeminute einzulegen. Dabei wird queeren Vorkämpferinnen sowie den Opfern von Ausgrenzung und Hasskriminalität gedacht. Im Anschluss an die Parade geht das Programm im Pride Village am Rathausplatz weiter.
4: Das waren die Nachrichten mit Arthur Treinacher.
1: Und wir sind beim Wetter. Das wird jetzt immer sonniger in Innsbruck. Da scheint schon die Sonne herein. Temperaturen, auch die fliegen heute hinauf. Jetzt in der Früh messen wir 14 Grad aktuell in Reute und in Landeck. 15 Grad sind es in Innsbruck und in Lienz. Und auch in Kufstein derzeit 15 Grad. Höchstwerte heute bis 29 Grad im Inntal und im Lienzer Becken sind durchaus bis 29 Grad drinnen, sonst so 22 bis 27 Grad. Und letzte Regentropfen kann es jetzt im Unterland noch geben, dann bleibt der Tag aber trocken. Und auch morgen am Sonntag wird es ein angenehmer sonniger Tag mit warmen Temperaturen. Sicher unterwegs sind Sie mit dem Radio Tirol Verkehrsservice. Aktuell ohne Meldungen. Hier haben wir keine Probleme. Wenn Ihnen doch was auffallen sollte, Stau, Blitzer oder Unfall, rufen Sie uns an. Unter Stern 300 erreichen Sie unser Verkehrsservice. Gute Fahrt wünsche ich.
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1: Und einen schönen Vormittag. Allen, die im Wochenende länger im Bett geblieben sind, auch einen guten Morgen. Schön, dass Sie jetzt auch dabei sind. Und liebe Freundinnen und Freunde des langen Wochenendfrühstücks, das ist unser Tag. Lassen Sie sich's gut gehen, lassen Sie sich schmecken. Und hier dazu, still haven't found what I'm looking for you too.
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0: Diana Ross bringt viel Energie in diesen Samstagmorgen mit Upside Down. Und das ist nichts für Menschen mit Höhenangst. Auf einem schmalen Bergrad stehen oder gehen oder laufen und auf beiden Seiten fallen die Felswände ab. Da rauscht das Adrenalin, denke ich, durch die Adern und rundherum ein spektakuläres Panorama, ein Riesenerlebnis und sicher eine Herausforderung. Der Chirgan Skyrun. Um 6.30 Uhr sind da schon die ersten heute gestartet. Um 9 Uhr jetzt, also vor ein paar Minuten, sind die letzten ins Rennen gegangen und Organisator Lukas Kocher ist bei uns. Schönen guten Morgen.
1: Ja, schönen guten Morgen.
0: Was macht den Chirgan Skyrun so speziell, Lukas?
1: Ja, prinzipiell war es eine Herzensangelegenheit, selber Trailrunner und dann haben wir gesagt, das müssen wir irgendwie an die Welt hinaustragen, weil es einzigartig ist, eben an diesem 13 Kilometer langen Grat zu laufen und links das Gurgeltal, rechts das Inntal und das ist ein unglaubliches Panorama da oben und ja, heute perfekte Bedingungen.
0: Kein Rennen von der Stange, ist das somit richtig anspruchsvoll, steil und schroff auch. Wie schaut da das Teilnehmerfeld aus?
1: Ja, prinzipiell haben wir für jeden was dabei, also von dem Anfänger bis eben zu den Profis, auch technisch leichtere Streckenvarianten, aber auch sehr anspruchsvolle, eben über den Chirgant drüber, eine Skyrace-Strecke auch, die was dann runtergeht auf Karres. Für jeden was dabei und also der Anspruch ist sehr hoch, wenn man zum Beispiel die Skyrace oder die Ultrastrecke wählt. Ja.
0: Die Trailrunner werden immer mehr, es ist ein Boom und viele wird es schon interessieren, sind aber oft abgeschreckt von den Strecken und der Länge und du sagst, jeder kann so seines für sich rausfinden, wo es einem passt. Die ersten, also genau. Beziehungsweise du von der Organisation her, hab gerade gesagt, die letzten sind schon gestartet, jetzt ist es ruhiger, oder?
1: Ja, jetzt ist es mal ruhiger, so also bis 9:45, da werden wir auf alle Fälle den ersten Läufer dann schon erreichen. Und wir haben den Lukas Erle auf der Kurzdistanz am Start, der ist Weltmeister und Europameister geworden, also der kann richtig schnell laufen. Und wir haben ein schönes internationales Starterfeld da und ja, es ist mal schon erleichternd immer, wenn alles gut funktioniert hat und alle Leute draußen sind. Und das Wetter spielt Gott sei Dank jetzt mit, das war eben die ganze Woche ein bisschen schwieriger.
0: Ja, vor allem wenn es so nass ist, dann schwieriger. Ich wünsche euch ein unfallfreies Rennen und wann kommen die Ersten dann rein, hast du gesagt, bald einmal, oder?
1: Ja, immer um 9:45 laufen wir die Ersten durch die Stadt, also wir sind unten im Sportzentrum und wenn einer zuschauen will oder auch gerne in die Rosengartenschlucht oder in die Salvesenschlucht, das wären so wunderschöne Spots, wo man die Läufer dann anfeuern kann und eben zuschauen kann, was da heute in der Outdoor-Region eben passiert.
0: In diesem Sinne, es tut sich was. Dankeschön, Lukas. Wünsche euch noch einen super Tag.
1: Ebenfalls herzlichen Dank. Schönen Tag.
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0: Joe Cocker und When the Night Comes. Gleich machen wir mit Jimmy Cliff und etwas Reggae weiter. Jetzt aber die Informationen zuerst. Es ist 9.30 Uhr, halb 10. Und was tut sich auf den Tiroler Straßen? Diana Feudl.
1: Es ist mittlerweile ein bisschen mehr los. Auf der Brenner Autobahn Richtung Bozen zwischen Matrei und Nösslach. Da gibt es Kolonnenverkehr und 10 Minuten mehr Fahrzeit. Und auch auf der Mieminger Straße bei Tarenz. Da müssen Sie wegen Belagsarbeiten mit Verzögerungen rechnen. Die Arbeiten gehen noch bis zum 16. Juni. Gute Fahrt.
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3: Mit Helena Fröhlich einen angenehmen Vormittag. Der schwere Betrugsfall rund um das Corona-Medikament Pavloxid hat nun Jahre später die Insolvenz der darin verwickelten Apotheke zur Folge. Der damalige Mann der Apothekerin hatte im Winter 2022-23 mindestens 2500 Packungen des verschreibungspflichtigen Medikaments aus dem Bundeskontingent bestellt und nach China verschickt. Er und auch die Apothekerin wurden dafür verurteilt. Zusätzlich müssen sie 1,5 Millionen Euro Schadenersatz zahlen, was jetzt zur Apothekeninsolvenz führte, berichtet Georg Oberhammer.
4: Der Betrug fiel damals in der Corona-Zeit auf, weil plötzlich bundesweit kein Pavloxid mehr verfügbar war, ein Medikament, das bei schweren Corona-Verläufen zum Einsatz kam. Die Spur führte dann zu der Innsbrucker Apotheke und da speziell zum Mann der Betreiberin, der dort Assistent war. Er wurde als Haupttäter rund um den betrügerischen Verkauf von Pavloxid nach China verurteilt. Bei der mitangeklagten Frau setzte das Oberlandesgericht später die Strafe etwas herunter, womit die Apothekerin einem Berufsverbot entging. Der Schadenersatz von 1,5 Millionen Euro blieb trotzdem an ihr hängen, zu viel, um das aus dem laufenden Apothekenbetrieb zu bewältigen. Trotz Insolvenz soll die Innsbrucker Apotheke aber weitergeführt werden. Vor allem mit dem Verkauf einer Wohnung will die Apothekerin den Schuldenberg abbauen, so der Sanierungsplan.
3: Mehr als 10.000 Euro Schaden wurden einem Mann aus Baumkirchen zugefügt. Er ist Opfer eines Internetbetruges mit einer falschen Bankmitarbeiterin geworden. Diana Feudl.
1: Über eine gefälschte Webseite und anschließend telefonisch nahmen unbekannte Täter mit dem Mann Kontakt auf. Er hatte versucht, ein Passwort für ein Online-Konto zurückzusetzen. Dabei dürfte er unwissentlich eine täuschend echt gestaltete Fake-Webseite verwendet haben. Nach Eingabe seiner Telefonnummer erhielt er eine SMS mit einem Tarncode, den er eingab. Kurz darauf wurde der Mann von einer angeblichen Bankmitarbeiterin kontaktiert. Sie gab an, sein Konto sei gehackt worden und forderte zur angeblichen Rückabwickelung von angeblich erfolgten Überweisungen die Bekanntgabe seiner Kontodaten. Der Mann kam dieser Aufforderung nach. In den darauffolgenden Stunden wurden insgesamt 5 Überweisungen auf 2 unterschiedliche Konten durchgeführt. Der entstandene Schaden beläuft sich auf mehr als 10.000 Euro. Die Ermittlungen laufen.
3: Eine Paketzustellung auch am Sonntag, das gibt es in der Stadt Salzburg ab diesem Wochenende. Auch für Innsbruck gab es dazu Überlegungen. Bedingung für diesen Service ist, dass der Versandhändler das ausdrücklich beauftragt und auch dafür bezahlt, wie Generaldirektor Walter Oblin von der österreichischen Post AG sagt.
5: Sehr überschaubar für Versenderkunden, die bereit sind, hier auch diesen Service zu erbringen, dafür auch extra zu bezahlen und natürlich für Empfängerkunden, die das auch in Anspruch nehmen wollen. Und wir sehen auch durchaus in Innsbruck dafür eine Nachfrage. Da gibt es noch keinen konkreten Zeitplan, aber wir haben das auf der Agenda.
3: In Tirol sind derartige Pläne also noch wenig konkret. Und das war vorerst das Neueste aus Tirol.
0: Zum Wetter noch jetzt in Radio Tirol. Wolkig ist der Morgen, aber dieser Samstag braucht nur ein bisschen Geduld. Spätestens am Nachmittag wird es im ganzen Land sonnig sein. Der Vormittag jetzt schon wird immer sonniger. Die Wolken lockern auf und bis zum Nachmittag ist es oft sogar wolkenlos. Dazu schießen die Temperaturen in die Höhe. Es wird bis zu 29 Grad warm im Lienzer Becken und auch im Inntal. Ansonsten so Temperaturen zwischen 22 und 27 Grad. Auch am Berg wird es deutlich wärmer sein. In 2000 Metern Höhe hat es heute zum Mittag um 12 Grad und alle am Berg, die heute eine Tour planen, es bläst starker Wind heute und morgen Sonntag auch. Morgen Sonntag dann der nächste sonnige Tag mit kurzem Regen allerdings am Nachmittag, aber wieder bis 29 Grad.
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0: Tag. Jetzt auch noch bei der Marlene. Das wird bis Herbst aber der letzte sein.
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0: Sie ist nämlich die Hüttenwirtin der Innsbrucker Hütte, die unterhalb vom Habicht auf 2369 Metern steht, genau an der Grenze zwischen dem Stubaier Binnistal und dem Gschnitztal. Und da sind wir heute zu Gast. Der Grund ist ein rundes Jubiläum.
2: Marlene Ecker, die Hüttenwirtin der Innsbrucker Hütte.
3: Das ist einfach meine zweite Heimat und ich bin einfach mit Herzblut eine Hüttenwirtin.
2: Und das schon seit Ewigkeiten. Marlene startet heuer ihre 60. Hüttensaison.
3: Ich bin da mit zweieinhalb schon das erste Mal laufen und Alben oben gewesen eigentlich.
2: Auf der 2369 Meter hochgelegenen Innsbrucker Hütte unterhalb vom Habicht zwischen dem Binnistal und dem Gschnitztal. Die Schutzhütte wird seit Generationen von Marlenes Familie bewirtschaftet.
3: Der Opa Heinrich und Oma Theresa haben 1949 die Hütte übernommen.
2: Und 1994 hat Marlene gemeinsam mit ihrem Mann Franz die Führung der Hütte übernommen. Für Marlene war der Weg als Hüttenwirtin ja schon immer klar.
3: Also ich habe mir nicht etwas anderes vorstellen.
2: Bereits als junges Mädel hat Marlene liebend gern mitgeholfen, sagt sie.
3: Ich bin mit 5 Jahren auf einen Stockerl, da hat es noch keine Spielmaschine gegeben, und ich schon Kaffeetassen angespielt.
2: Und Chefin spielen, das spielt es auf einer Hütte sowieso nicht. Marlene hat immer alles gemacht.
3: Zimmer machen, Klo putzen, Sieschputzen. Waschen, eigentlich alles.
2: Das Wichtigste, das Schönste ist ihr aber der Kontakt.
3: Mit den Bergsteigern, jeden Tag kommen andere Geleite, ein bisschen ratschen, sie bedienen und die schöne Aussicht genießen.

0: Lieber um, heute Nachmittag zwischen 4:30 und 5:30 hören wir Marlene Egger im Bei die Leit Gespräch. Und ab 15 Uhr ist auch der Podcast zu diesem Gespräch online. Noch ist ja die Marlene, wie sie gesagt hat, oder herunten in Neustift, aber nächste Woche am 14. Juni ist Marlene dann bereits auf der Innsbrucker Hütte, denn am 17. Juni ist da Saisonstart und das gleich mit vollem Haus. Vielleicht schauen Sie ja im Sommer mal vorbei.
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1: Willkommen im Wochenende, schönen guten Morgen.
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1: Wir freuen uns heute über
2: frische Luft und der Sonnenaufgang, wenn in der Früh losgeht.
1: Ein sonniges Wochenende liegt vor uns, ein Hoch dem Hoch.
3: Ja, eigentlich mal vom höchsten Berg Österreichs.
1: Bergführer Michael Ambrasser.
3: Aus Glockner. Ist einfach ein super Ziel, ein schöner Berg.
4: Es ist wohl von jedem Bergsteiger, jeder Alpinistin der Wunsch, einmal den Großglockner zu besteigen.
3: Viele haben es auch drauf, im Normalweg allein zu gehen.
4: Und von dort oben auf Österreich zu schauen.
3: Großglockner, Berg Heil, gratuliere.
4: Ein erhabenes Gefühl.
3: Allen wieder schön, da oben zu stehen.
1: Den Tourentipp auf den Großglockner gibt es natürlich wie gewohnt mit Fotos, Film und allen Details.
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1: Am Mikrofon Arthur Treinacher. Österreich sucht dringend Fachkräfte, vor allem in technischen Berufen, der IT und der Pflege. Weil zugleich weniger Arbeitskräfte aus anderen EU-Staaten nach Österreich kommen, setzt man verstärkt auf neue Herkunftsländer wie Brasilien, die Philippinen oder Mexiko. Peter Stacher berichtet.
2: Hector ist Softwareentwickler aus Mexiko. In Österreich ist er zum ersten Mal. Österreich ist in Mexiko nicht sehr bekannt. Andere europäische Länder kennt man besser. Umso beeindruckter bin ich, wie schön es hier ist. Auf Österreich aufmerksam geworden ist Hector über einen IT-Wettbewerb österreichischer Unternehmer. Nun kann er sich vorstellen, hier zu arbeiten. Um den Wohlstand zu erhalten, brauche man dringend kluge Köpfe, sagt Wirtschaftsminister Wolfgang Hartmannsdorfer.
3: Wir müssen da viel besser werden in der Anerkennung der Ausbildungen, der Berufsabschlüsse, aber auch in der Anerkennung einer Rot-Weiß-Rot-Karte. Das gehört digitalisiert, das muss schneller gehen.
2: Für den Mexikaner Hector könnte es nun schnell gehen. Er hat sich für einen Job bei den ÖBB beworben.
1: Russland meldet einen massiven ukrainischen Drohnenangriff. Innerhalb von 12 Stunden sind 185 Drohnen abgeschossen worden, berichtet das russische Verteidigungsministerium. 2 Menschen wurden getötet. Auch die Hauptstadt Moskau sei getroffen worden, berichtet der Bürgermeister. Der Anführer der venezolanischen Drogenbande Tren de Aragua ist laut US-Präsident Trump bei einem US-Angriff getötet worden. Die Übergangsregierung in Caracas bestätigte den Tod von Nino Guerrero. Die Bande gilt in den USA als Terrororganisation und wird für Drogen- und Menschenhandel sowie schwere Gewaltverbrechen verantwortlich gemacht. Die nordamerikanischen Gastgeber sind erfolgreich in die Fußball-WM gestartet. Kanada holte beim 1:1 gegen Bosnien-Herzegowina erstmals in seiner WM-Geschichte einen Punkt. Die USA feierten zum Auftakt einen klaren 4:1-Sieg gegen Paraguay. Unterdessen schmerzt der Ausfall von Christoph Baumgartner das ÖFB-Team bei der WM besonders. Trotz seiner Verletzung ist der Niederösterreicher ins Teamcamp nachgereist. WM-Reporter Daniel Kulowitz hat ihn getroffen.
4: Gerade mal 27 Matches hat Christoph Baumgartner in seiner Profilaufbahn bisher verpasst, wegen Kleinigkeiten. Vor dem letzten WM-Test gegen Tunesien aber der Schock.
5: Ja, habe einfach einen Stich gespürt da in der Oberschenkelregion. Dass es dann so groß war, die Verletzung, habe ich nicht gedacht, ehrlich gesagt.
4: Gefolgt von Operation und Krücken. Karriere-Highlight mit einem Schlag vorbei.
5: Wenn man die Diagnose gekriegt hat, dass man den größten Traum seines Lebens verpassen wird, trotzdem, bis jetzt zumindest, habe ich es geschafft, das ganz extrem positiv anzugehen.
4: Das Team wird ihm drüber helfen und er dem Team.
5: Überall zu unterstützen, wo ich nur kann. In erster Linie natürlich als Energiegeber, als einer, der die Gruppe sehr, sehr gut kennt und versteht.
4: Baumgartner hier auf Krücken unterwegs wird auch seine Reha hier im ÖFB-Camp Kalifornien fortsetzen. Das alles natürlich in engster Absprache mit seinem Club RB Leipzig und Teamchef Ralf Rangnick.
1: Das waren die Nachrichten mit Arthur Treinacher.
6: Das Radio Tirol Wetterservice bringt den Sommer zurück. Die letzten Wolken, die lösen sich auf und dann wird es untertags recht sonnig und das Thermometer, das klettert auf 22 bis 27 Grad. Im Inntal und im Lienzer Becken können sogar bis zu 29 Grad werden. Heute sollte kein Regen mehr fallen. Morgen am Sonntag ähnlich schönes Wetter, aber am Nachmittag speziell im Raum Innsbruck. Da sind Regenschauer oder lokale Gewitter nicht ganz ausgeschlossen. Sicher unterwegs sind Sie mit dem Radio Tirol Verkehrsservice. Die Infos, was auf den Tiroler Straßen läuft, hat Diana Feudl.
7: Es schaut grundsätzlich ganz gut aus, nur auf der Brenner Autobahn Richtung Bozen zwischen Matrei und Nösslach. Da gibt es Kolonnenverkehr und knapp 10 Minuten mehr Fahrzeit. Und auf der Mieminger Straße bei Tarenz, da müssen Sie auch wegen Belagsarbeiten mit Verzögerungen rechnen. Die Arbeiten dauern noch 3 Tage. Gute Fahrt!
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6: Und in der folgenden Sendung, da schauen wir gleich zum Platzl singen nach Landeck. Da findet das heute zum ersten Mal statt. 7 Chöre singen da quer durch die Stadt. Die Obfrau, die Elisabeth Vögele, gibt gleich einen Einblick ins Programm.
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0: Von Florenz oder wie wir Tiroler sagen, Firenze geht's jetzt nach Landeck, weil da findet heute am Samstag zum ersten Mal eben auch in Landeck ein Bezirksplatzl-Singen vom Chorverband Tirol statt. Mitten in der Stadt in Landeck, in der Malsergasse, gibt es an zwei Standorten Kurzkonzerte von insgesamt 7 Chören. Vor dem alten Kino und in der Malserstraße 44. Einer der teilnehmenden Chöre ist der Sängerbund Landeck. Und die Obfrau Elisabeth Vögele gibt einen Einblick ins Programm.
1: Wir haben verschiedene Volkslieder vorbereitet mit unserem Chorleiter Peppi. Es sind Lieder aus dem Alpenraum, Bayern, Tirol, Salzburg, Kärnten. Und am Schluss kommen wir alle vor dem alten Kino zusammen. Und da findet dann noch das Gemeinschaftssingen statt. Da singen wir ein paar Lieder, wo alle Chöre, alle 7 gemeinsam singen.
0: Vor allem der feierliche Abschluss, wenn dann alle 7 Chöre zusammen singen, das wird sicher ein besonderer Moment, oder?
1: Das gibt einem schon ein bisschen ein erhebendes Gefühl, wenn man da singt. Mitten in dieser riesigen Gruppe singen verbindet. Zudem weiß man, dass es sehr gesund ist. Anscheinend haben alle dann noch ungefähr denselben Herzschlag. Und das ist schon geballte Energie, die sicher aufs Publikum überspringt.
0: Sagt die Elisabeth Vögele vom Sängerbund Landeck. Ein Nachmittag also voller Chormusik, Geselligkeit und Tiroler Kultur wird das in Landeck heute. Die Konzerte sind von 14 bis 16 Uhr vor dem alten Kino und eben bei der Malserstraße 44. Und wichtig da, der Eintritt ist natürlich frei. Wir wünschen gute Stimme und geschonte Stimmbänder. Viel Spaß!

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0: Genau, 10:30 am Samstagvormittag. Gemütlich geht's durchs Wochenende. Und die Frage, was gibt's Neues auf den Tiroler Straßen, ist das Radio Tirol Verkehrsservice mit Diana Feudl.
1: Und wir schauen auf die Brennerautobahn Richtung Bozen zwischen Matrei und Nösslach. Da gibt es immer noch Kolonnenverkehr und 10 Minuten mehr Fahrzeit. Und auf der Memminger Straße bei Tarents, da müssen Sie wegen Belagsarbeiten mit Verzögerungen rechnen. Gute und sichere Fahrt.
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3: Mit Helena Fröhlich einen angenehmen Vormittag. Der gescheiterte Immobilieninvestor und Signa-Gründer René Benko wird ein weiteres Mal angeklagt. Das hat die Wirtschafts- und Korruptionsstaatsanwaltschaft bekannt gegeben. Sie wirft Benko abermals schweren Betrug und betrügerische Krieder vor. Martin Rauter berichtet.
4: Bei der Anklage geht es unter anderem um ein teures Jagdgewehr im Wert von 80.000 Euro. Dieses soll Benko laut Staatsanwaltschaft versteckt haben, damit die Gläubiger und damit die Geschädigten der Signa-Insolvenz keinen Zugriff darauf haben. In einem weiteren Anklagepunkt geht es um Geld von Bauunternehmer Hans-Peter Haselsteiner und seiner Privatstiftung. Sie waren Großinvestoren in Benkos Signa-Imperium. Dabei soll Benko Haselsteiner, vereinfacht gesagt, 5 Millionen Euro entlockt haben. Und das zu einer Zeit, in der Benko schon gewusst haben soll, dass das Signa-Imperium in Zahlungsschwierigkeiten steckt. Benkos Anwalt weist die Vorwürfe zurück, man könne sie nicht nachvollziehen. Es ist die bereits dritte Anklage gegen René Benko und die Ermittler stehen erst am Anfang. Benko sitzt seit 1,5 Jahren in Untersuchungshaft.
3: Nach Beschluss des neuen Gesetzes, mit dem die Produktion von erneuerbarer Energie Vorrang bekommen soll, fordert der Tiroler Fischereiverband jetzt Schutzzonen für Tiroler Gewässer. Mit dem Gesetz drohe jetzt, dass viele heimische Bäche und Flüsse mit Kleinwasserkraftwerken verbaut werden. Zwar würden zumindest die Gewässerstrecken, die derzeit noch in einem sehr guten Zustand sind, von Ausbauplänen ausgenommen. Es brauche darüber hinaus aber auch für andere Abschnitte No-Go-Areas, wo Kraftwerke an Gewässern ausgeschlossen bleiben, verlangt der Fischereiverband. Für Waldbesitzer wird es auch künftig Mittel aus dem sogenannten Waldfonds geben. Dieser wäre mit diesem Jahr ausgelaufen, wird nun aber für die kommenden beiden Jahre mit 54 Millionen Euro weitergeführt. Das hat Landwirtschaftsminister Norbert Hotschnick am Rande der Agrarreferententagung in Innsbruck bestätigt.
5: Wenn ich allein zurückschaue, was damit in den letzten Jahren gelungen ist, also österreichweit haben wir 29 Millionen neue Pflanzen ausgebracht, allein in Tirol wurden 9,6 Millionen Bäume gepflanzt und knapp 3.900 Hektar Waldfläche aufgeforstet. Und wir wollen diese Maßnahmen fortsetzen. Das war ein großes Anliegen. Ich bin sehr froh, dass es gelungen ist, diesen Waldfonds weiter fortzuführen.
3: Vor allem der Westen mit seinen vielen kleinen Waldparzellen profitiere davon. Allein in Tirol gibt es rund 30.000 private Waldbesitzer.
0: Der Wald in Landeck, der hat gerade 19 Grad, in Oberkogel sind es 12 Grad, in Haiming 22 Grad und in Innsbruck 20 Grad. Tendenz, da geht sich einiges aus. Der Sommer kehrt zurück an diesem Wochenende. Heute gibt es einiges an Sonnenschein, dazwischen nur ein paar harmlose Wolken und 23 bis 29 Grad Badewetter am Nachmittag. Auf den Bergen, da weht übrigens teilweise heftiger Wind, da können stürmische Böen mit dabei sein. Und hier sind Los Lobos, La Bamba. Wir feiern diesen Sommer.

0: Und von New York City geht's schon wieder zu uns nach Tirol, nach Innsbruck in den Stadtteil Wilken. Nächster Programmhinweis, heute am Nachmittag ab 13 Uhr, da wird sicher einiges los sein beim Herz-Jesu-Familienfest, das von verschiedenen christlichen Gemeinschaften organisiert und veranstaltet wird. Kollege Peter Jungmann über ein ganz besonderes Spiel- und Begegnungsfest.
1: Miteinander singen, spielen, beten, feiern. Christine Meyer, eine der Organisatorinnen, freut sich schon auf einen interessanten, abwechslungsreichen Nachmittag. Es ist alles vorbereitet.
2: Toll ist, wenn sich wirklich alle mischen. Also wenn die Großeltern mit den Enkeln durch die Spielestation gehen, wenn Jugendliche cool Fußball oder Volleyball spielen auf der anderen Ecke oder T-Shirts bemalt werden. Und wenn man miteinander ins Gespräch kommt, neue Leute kennenlernt.
1: Neben Spiel, Spaß und Unterhaltung wird es auch spirituelle Angebote geben. Angebote, die zum Nachdenken über das eigene Leben anregen und zu einem Leben aus dem Glauben ermutigen.
2: Es wird auch Impulse in diese Richtung geben, wo auch Menschen aus ihrem Leben erzählen, wie sie persönlich erlebt haben, dass diese Liebe vom Herzen Jesu sie dazu drängt, auch Schwierigkeiten zu überwinden, um zu anderen Menschen gut zu sein, Gutes zu tun und welche Freude, welche Power da herauswächst.
1: Um 19 Uhr beginnt der Gottesdienst mit Bischof Hermann Klettler und mit Musik der Lobpreisband Taste of Glory. Abgeschlossen wird das Treffen mit einem Friedensgebet hoch über Innsbruck.
2: Mit Kerzen und Fackeln machen wir uns auf den Weg zum Berg Isel hinauf, wo wir um den Frieden beten wollen, gemeinsam, und auch uns neu entzünden lassen wollen, diesen Frieden auch in unsere Stadt und in unser Land zu bringen.
1: Erzählt eine der Organisatorinnen, Christine Meyer, die hofft, dass das Fest der Generationen dazu beitragen kann, Herz Jesu in einer modernen, zeitgemäßen Form zu feiern. Musik.

Bestens informiert sind Sie bei uns in Radio Tirol wieder in genau 6 Minuten. Da gibt es die Nachrichten mit Arthur Treinacher. Wetteraussichten schaut ja gut aus. Der Sommer kehrt zurück an diesem Wochenende und Aktuelles von Tirol Straßen haben wir im Radio Tirol Verkehrsservice. Bis dahin noch die Bee Gees und Johnny Mitchell.

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2: Am Mikrofon Arthur Treinacher. Kuba will seine Wirtschaft weiter liberalisieren. Das hat der kubanische Präsident angekündigt. Die Reformen betreffen den Agrarsektor, den Tourismus und den Staatsapparat. Gebilligt werden müssen die Pläne noch vom Politbüro und der Nationalversammlung. Katharina Wagner berichtet.
3: Weniger Staat, mehr privat. Diese Linie will auch das seit Jahrzehnten sozialistisch regierte Kuba nun umsetzen. Nicht zuletzt wegen massivem Wirtschaftsdruck aus den USA. Statt stark gesteuerter Planwirtschaft soll in Kuba bald mehr private Beteiligung möglich sein, ähnlich wie in China oder Vietnam. Seit 2021 sind in Kuba private Unternehmen mit bis zu 100 Beschäftigten erlaubt. Die angekündigte Liberalisierung soll laut dem kubanischen Präsidenten Miguel Díaz-Canel auch für den Tourismussektor und ausländische Direktinvestitionen gelten. Kuba unterliegt seit 1962 einem US-Wirtschaftsembargo und seit Monaten verschärften US-Sanktionen. Die Insel durchlebt die schwerste Krise seit Jahrzehnten, Treibstoff fehlt und regelmäßig fällt der Strom aus.
2: Die israelische Armee hat die Bewohner von 20 Orten im Südlibanon zur Evakuierung aufgefordert. Sie sollen sich nördlich des Flusses Sarani in Sicherheit bringen. Zuvor hatte die Armee mehrere Drohnenangriffe der Hisbollah auf Nordisrael gemeldet. Zwischen Israel und dem Libanon gilt zwar eine Waffenruhe, beide Seiten werfen einander aber Verstöße vor. Die EU startet am Montag die Beitrittsgespräche mit Moldau und der Ukraine. Darauf haben sich die Botschafter der 27 Mitgliedstaaten geeinigt. Die Verhandlungen hätten eigentlich schon 2024 beginnen sollen, wurden aber von Ungarn blockiert. Für die Ukraine ist die EU-Mitgliedschaft ein zentrales strategisches Ziel. Österreich braucht Fachkräfte, besonders in technischen Berufen, der IT und der Pflege. Weil gleichzeitig weniger Arbeitskräfte aus anderen EU-Staaten nach Österreich kommen, richtet sich der Blick zunehmend auf neue Herkunftsländer für qualifizierte Beschäftigte, etwa Brasilien, die Philippinen oder Mexiko. In Barcelona geht es heute um die Startplätze für den Formel-1-Grand Prix von morgen Sonntag. Im Mittelpunkt steht dabei erneut Jungstar Kimi Antonelli. Mehr von Gerhard Prohaska.
4: Ja, der 19-Jährige hat den Sieg in Monte Carlo gerade mal verdaut.
5: It's one of those moments you will remember forever.
4: Aber nach dem Freudensprung ins Hafenbecken des Fürstentums hat Antonelli jetzt in Barcelona den 6. Sieg in Serie im Visier.
5: We'll try to repeat ourselves, even though it's not gonna be easy.
4: Und nicht leicht hat es vor allem sein Teamkollege George Russell, der klar im Schatten des Teenagers steht und mit seiner Situation hadert. Ich frage die Welt nicht um Glück, ich wünsche mir einfach eine neutrale Chance und nicht ständig Pech.
6: You know, I'm not asking for the world to give me luck. I just want neutral.
4: 68 Punkte Rückstand auf seinen Teamkollegen setzen Russell aber gehörig unter Druck.
2: Das waren die Nachrichten mit Arthur Treinacher.
7: Damit sind wir beim Radio Tirol Wetterservice und das bringt viel Sonnenschein und es wird wieder sommerlich warm. Am Nachmittag gibt es 23 bis 29 Grad. Heute eigentlich keine Regenschauer und nur ein paar Wolken am Himmel. Am Berg, da oben, da kann es teilweise stürmische Böen geben. Der Blick noch auf den morgigen Sonntag. Auch da gibt es einen Sommertag, Höchstwerte ähnlich wie heute. Aber speziell im Raum Innsbruck in Nordtirol sind dann am Nachmittag lokale Regenschauer nicht ganz ausgeschlossen. Gleich 4 Minuten nach 11. Sicher unterwegs sind Sie mit dem Radio Tirol Verkehrsservice. Da haben wir immer noch Stau auf der Brenner Autobahn Richtung Bozen und zwar zwischen Matre und Nösslach. Da gibt es immer wieder Kolonnenverkehr und über die Strecke ein Plus von ca. 15 Minuten. Gute und sichere Fahrt. Die nächsten drei großen Hits. Da gibt es Jackie Wilson. Die österreichische Band Alle Achtung. Und den Start machen Genesis, da heißt Invisible Touch. Wir wünschen Ihnen ein wunderschönes Wochenende mit Radio Tirol.
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0: Das ist richtig cool, was man da in Innsbruck machen kann. Alles einfach einmal ausprobieren, was einen irgendwie bewegt und Spaß macht. Heute um 12 Uhr geht's los für alle aus und rund um Innsbruck beim Sommersporttag am Baggersee. Mitorganisator ist der Johannes Meirisser vom Wetter. Habt ihr es perfekt erwischt, oder?
1: Ja, genau. Das Wetter hat uns super in die Karten gespielt. Deswegen rechnen wir mit zahlreichen Teilnehmern, die Sportstationen am Baggersee ausprobieren können. Und ja, wie gesagt hast, um 12 Uhr geht's los bis 16 Uhr. Und wir freuen uns aufs Kommen.
0: Jetzt noch eine private Frage. Wenn man beim Sportreferat der Stadt Innsbruck arbeitet, muss man eigentlich selber auch zumindest ein bisschen sportlich sein?
1: Natürlich gehört dazu, dass man da selber ein bisschen Sport betreibt, weil der Bezug einfach sehr nahe ist. Und ja, das ergänzt sich natürlich super.
0: Was ist deine Sportart, die du am liebsten machst?
1: Meine Sportart ist am liebsten Berggehen, in der Natur sein und natürlich Skifahren, Fußball spielen. Klassisch.
0: Die Klassiker. Ein Highlight, was man heute erleben kann, wenn du so was rausbiegst, was besonders speziell ist oder irgendwie besonders war, um es aufzubauen oder so. Fällt dir da jetzt irgendwas ein?
1: Ja, genau. Das ist der, sozusagen der Gladiator. Das ist quasi ein Motorikberg, ein aufblasbarer, wo die Teilnehmer und Teilnehmerinnen Bewegungsübungen machen können, vom Klettern bis Schwungelemente, ist alles dabei. Und das ist schon ein ziemliches Highlight bei unserer Veranstaltung.
0: Okay, da fühlt man sich dann wie eine Gladiatorin oder ein Gladiator, wenn man es bestanden hat.
1: Sozusagen, ja.
0: Das heißt, ab 12 Uhr, es kann jeder vorbeikommen?
1: Genau, jeder kann vorbeikommen. Um 12 Uhr geht's los, bei gratis Eintritt am Baggersee.
0: Johannes, wir wünschen Hals und Beinbruch für alle Teilnehmerinnen und Teilnehmer, euch einen schönen Tag und alles, alles Gute beim Sportfest am Baggersee.
1: Danke.

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0: David Lee Rose, Just a Gigolo in Radio Tirol um genau 11:30 Uhr. Und da schauen wir ins Radio Tirol Verkehrsservice zu Diana Feudl.
1: Ja, der Urlauber-Reiseverkehr, der macht sich ein bisschen bemerkbar. Auf der Brennerautobahn Richtung Bozen vor der Mautstelle Schönberg gibt es 2 Kilometer Stau und auch zwischen Matrei und Nösslach brauchen sie 10 Minuten länger. Und vor dem Autobahn-Grenzübergang Kufstein-Kiefersfelden warten sie auch 10 Minuten bei der Ausreise nach Deutschland.
0: Den Fernpass, den Brenner und Kiefersfelden muss man sich verdienen. Gute Nerven.
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3: Mit Helena Fröhlich einen schönen Vormittag. Einen Monat nach einem Blitzeinbruch in ein Geschäft im Ostallgäu in Bayern hoffen die Ermittler dort jetzt auf Mithilfe aus Tirol. Die Täter dürften nämlich zu Fuß über die Grenze ins Außerfern geflüchtet und dabei bis Binswang gewandert sein. Die Einbrecher hatten bei der Tat Mitte Mai Beute im Wert von zigtausenden Euro gemacht, berichtet Georg Oberhammer.
4: Nicht einmal 2 Minuten hat der Einbruch in der Nacht zum 15. Mai im bayerischen Hohenschwangau gedauert. Über ein eingeschlagenes Schaufenster drangen die Täter ins Geschäft ein, zertrümmerten Vitrinen mit einem Hammer und ließen Schmuck und Uhren im Wert von mehreren 10.000 Euro mitgehen. Die bayerischen Ermittler gehen von mindestens 2 Einbrechern aus. Offensichtlich sind sie danach zu Fuß von Hohenschwangau am dortigen Alpsee entlang und dann über die Grenze bis nach Binswang gegangen, wobei sie in typischer Wanderkleidung unterwegs waren. Auf Tiroler Seite haben sie dann zwischen Kraftwerk Weißhaus und Oberbinswang Schuhe und einen schwarzen Rucksack im Lech entsorgt. Die Ausrüstung wurde später im Fluss sichergestellt. Jetzt hofft die bayerische Polizei auf Mithilfe aus dem Außerfern. Möglicherweise hat jemand am 15. Mai dort etwas Verdächtiges bemerkt.
3: Eine Paketzustellung auch am Sonntag, das gibt es in der Stadt Salzburg ab diesem Wochenende. Auch für Innsbruck gab es dazu Überlegungen. Bedingung für diesen Service ist, dass der Versandhändler das ausdrücklich beauftragt und auch dafür bezahlt, wie Generaldirektor Walter Oblin von der österreichischen Post AG sagt.
5: Sehr überschaubar für Versenderkunden, die bereit sind, hier auch diesen Service zu erbringen, dafür auch extra zu bezahlen und natürlich für Empfängerkunden, die das auch in Anspruch nehmen wollen. Und wir sehen auch durchaus in Innsbruck dafür eine Nachfrage. Da gibt es noch keinen konkreten Zeitplan, aber wir haben das auf der Agenda.
3: In Tirol sind derartige Pläne also noch wenig konkret. Die Raiders Tirol treffen heute Abend im 4. Saisonspiel auswärts auf Paris. Der Tabellendritte steht bei 2 Siegen und einer Niederlage. Die Innsbrucker, die bis jetzt kein einziges Spiel gewinnen konnten, streben den ersten Erfolg an. Head Coach Juan Fatah erwartet einen harten Schlagabtausch.
6: Das wird ein schwerer Gang. Die haben eine gute Mannschaft auf dem Papier, haben ihre eigenen Probleme während der letzten Spiele gehabt. Und ich denke, das ist ein weit offenes Spiel.
3: Sagt der Raiders-Trainer. Kickoff in Paris ist heute um 18 Uhr und das war vorerst das Neueste aus Tirol.
0: Und wir haben noch das Radio Tirol Wetterservice. Da gibt es viel Sonnenschein heute am Samstag und es wird endlich wieder warm. Die Temperaturen steigen auf 23 bis 29 Grad. Auf den Bergen sind stürmische Böen möglich. Ansonsten soll es heute trocken bleiben. Auch morgen am Sonntag gibt es Sommerwetter in ganz Tirol. Das Thermometer, das kraxelt auch wieder auf 28 Grad. Aber vereinzelt sind am Nachmittag ein paar Regenschauer möglich. Laura Nonce singt gleich Neck. Cliff Richard, We Don't Talk Anymore. Und jetzt heißt es bei Elton John, I'm Still Standing. Eine gute Zeit mit Radio Tirol.

0: Auch in Reutte gibt's heute ab 16 Uhr das große Platzl-Singen. Zum fünften Mal treffen sich da Chöre aus dem Bezirk für das beliebte Gemeinschaftsprojekt. Mittendrin sein wird der Alois Gedl, der Obmann vom Chorverband im Bezirk Reutte. Was passiert denn da heute am Nachmittag bei euch?
1: Beim Platzl-Singen passiert Folgendes, dass an mehreren Plätzen im Reutener Untermarkt, also im Freien, Chöre auftreten. Jeder Chor hat ungefähr 15 Minuten Zeit und singt da ein kurzes Programm aus seinem Repertoire oder eigens einstudiert. Ist im Freien, also man kann da einfach locker von einem Platz zum anderen gehen. Wir haben in Reutte jetzt ganz neu eine temporäre Fußgängerzone im Untermarkt und die wird genau an diesem Wochenende zum ersten Mal starten. Also wir dürfen sozusagen auf diese temporäre Fußgängerzone der Stadt Reutte heute zum ersten Mal auch richtig benutzen und quasi auch einweihen mit unseren Gesängen. Das finden wir sehr schön und das freut uns ganz besonders.
0: Jetzt, das Besondere vom Chor ist, die Singfähigkeiten sind nicht das unmittelbar Wichtigste. Es geht darum, seine Stimmlage, glaube ich, zu kennen, oder? Also ob man eher hoch oder tief singt und ums gemeinsame Singen wollen. Was ist denn für Sie die Faszination vom Chorsingen?
1: Das ist zu erleben, wie meine Stimme im Zusammenhang mit anderen einfach nochmal was Besseres ergibt. Tatsächlich ist es so, dass man mit relativ wenig Übung auch zum Chor gehen kann. Natürlich lernt man auch im Laufe des Chorsingens immer mehr das Singen, wenn man es vorher vielleicht noch nicht so oft gemacht hat. Das hängt nämlich auch vom Chor ab, in welcher Klasse er arbeitet, keine Frage, wie professionell der Chor ist. Also, wie soll ich sagen, das mit Lernen, mit Singen lernen. Man kann zum Chor gehen, einfach weil man gern singt und wird dann merken, dass man im Laufe des Chorsingens tatsächlich auch noch singen lernt.
0: Alois Gedl, Obmann vom Chorverband in Reutte, einen wunderschönen Tag heute beim Platzl-Singen in Reutte und danke für das Gespräch.
1: Bitte, gerne.
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0: 11 Minuten vor 12. Wir schauen in die Redaktion vom Mittagsjournal. Die Infos zum Tag heute mit Tom Brandenberger.
1: Experten vom Fiskalrat bis zur Nationalbank haben in den vergangenen Tagen deutliche Kritik am Doppelbudget der Regierung für 2027 und 2028 geübt. Sie bezweifeln, dass die geplanten Maßnahmen ausreichen, um die Neuverschuldung wieder unter 3% zu drücken. NEOS-Chefin Meindl-Reisinger sieht das freilich anders und zeigt sich im Gespräch mit dem ORF-Radio optimistisch. Hören Sie mehr im Mittagsjournal.

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1: Es ist 12 Uhr. Sie hören die Glocken der Pfarrkirche zum heiligen Sebastian aus Luttach im Südtiroler Allgäu.

0: Die Pfarrkirche von Duttach im Südtiroler Arntal ist den Pestpatronen Sebastian und Rochus geweiht. Die heutige Kirche entstand um 1500 auf einem Hügel. Ihr gotischer Stil hat sich trotz der Verlängerung der Kirche Ende des 19. Jahrhunderts erhalten. Der Hochaltar präsentiert sich in neugotischem Stil, nachdem sowohl der spätgotische als auch der barocke Altar mit dem wertvollen Altarblatt von Josef Schöpf zerstört wurde. Zu erwähnen ist auch die neue Orgel, die Johann Pirchner im Herbst 1997 eingebaut hat und die sich ästhetisch wie akustisch bestens in den Kirchenraum einfügt. Im Zuge einer Innenrestaurierung konnten zwei gotische Fresken freigelegt werden. Eines stellt die Gottesmutter mit Kind dar, das zweite die Schutzmantelmadonna.
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2: Willkommen zum Mittagsjournal, heute mit diesen Themen. Wenn notwendig, wird im Budget nachgebessert, sagt NEOS-Chefin Meindl-Reisinger. Tausende trotz schlechten Wetters bei der Pride Parade in Wien und ein neues Krebsmedikament sorgt für Euphorie in der Medizin. Im Journalstudio begrüßt sie Tom Brandenberger. Im Mittelpunkt der innenpolitischen Berichterstattung ist diese Woche das Doppelbudget für die Jahre 2027-28 gestanden, das die Regierung präsentiert hat. Das große Ziel, die Neuverschuldung soll auf 3% gedrückt werden. Experten vom Fiskalrat bis zur Nationalbank bezweifeln aber, dass das mit den geplanten Maßnahmen möglich sein wird. NEOS-Chefin Beate Meindl-Reisinger ist hier optimistischer.
3: Also das Ziel ist ganz klar und dieses Ziel müssen und wollen, also wollen wir erreichen und müssen wir erreichen. Und das steht ganz außer Frage. Auch in der Vergangenheit habe ich das gehört. Wir haben bewiesen, dass es sehr wohl nicht nur gehalten hat, sondern sogar besser war. Wir sind ja auch schon im vergangenen Jahr mit dem ersten Doppelbudget, der ersten Hälfte des Doppelbudgets, doch deutlich sozusagen über den Erwartungen gewesen oder unterhalb der Schuldengrenze, die wir uns selber gesetzt haben. Aber sicher, wenn es notwendig ist, nachzubessern, dann können Sie sicher sein, dass wir NEOS da auch Vorschläge haben, vor allem ausgabenseitig, wie man dorthin kommen kann.
2: Sagt NEOS-Chefin Meindl-Reisinger im Gespräch mit dem ORF-Radio. Bereits zum 30. Mal zieht die Pride Parade heute über die Ringstraße in Wien. Tausende Teilnehmerinnen und Teilnehmer sind gekommen, um für Akzeptanz, Respekt und gleiche Rechte für alle einzutreten. Das Motto lautet heuer, sichtbar seit 1996. Der Demonstrationszug geht in diesen Minuten los. Für uns ist Lukas Latzinger am Rathausplatz. Lukas, man hört es im Hintergrund, das Wetter spielt derzeit noch nicht mit.
4: Ja, es schüttet wie aus Eimern hier am Ring. Es ist eine dicke Regenwolke hier über der Innenstadt aufgezogen. Viele Teilnehmerinnen und Teilnehmer wollen sich auf jeden Fall nicht vom Feiern abhalten lassen und auch das Feiern, was vor 3 Jahrzehnten noch alles andere als selbstverständlich war, als die Regenbogenparade zum ersten Mal hier über den Ring gezogen ist, nämlich Sichtbarkeit und Akzeptanz für lesbische, schwule, bisexuelle, trans und queere Menschen schaffen. Denn die Regenbogenparade, die war ja von Anfang an mehr als ein Fest. Als sie 1996 erstmals über die Ringstraße gezogen ist, hat sie sich vor allem als politische Demonstration verstanden. Und auch deshalb wird heute nicht nur gefeiert, auf Plakaten und Transparenten geht es um Gleichberechtigung, um den Schutz queerer Menschen vor Diskriminierung und um Solidarität mit Ländern, in denen LGBTQ-Personen noch immer Repressionen ausgesetzt sind.
2: Dann hoffen wir, dass das Wetter bald wieder besser wird. Ins Ausland, in der Straße von Hormus, haben US-Streitkräfte iranische Drohnen abgeschossen. Die Drohnen hätten Handelsschiffe bedroht, heißt es in Washington. Noch kurz zuvor hatten sich der Iran und die USA zuversichtlich gezeigt, dass ein Abkommen über ein Ende des Krieges näher rückt. Laut Vermittler Pakistan haben sich beide Seiten bereits auf eine Vereinbarung geeinigt. Mediziner sprechen bereits von einem revolutionären Durchbruch. Anlass ist ein neuer Therapieansatz in der Krebsforschung, der selbst Krebsarten bekämpfen kann, gegen die die Medizin bisher wenig ausrichten konnte. Ein Beispiel ist der Bauchspeicheldrüsenkrebs. Anlass für die Euphorie ist ein neues Medikament, das auf sogenannten molekularen Klebern basiert. Mehr von Ruth Hutsteiner.
5: Den wichtigsten Treiber von Bauchspeicheldrüsenkrebs kennt man schon lange. Krankhaft veränderte Eiweiße. Jetzt haben Forscher in den USA einen Weg gefunden, das problematische Protein aufzuhalten, und zwar mit molekularen Klebern. Sie kleben zwei Proteine quasi zusammen und blockieren so das krebstreibende Eiweiß. Für Monate, vielleicht sogar für Jahre. Das zeigen die neuesten Ergebnisse zu dem Medikament. Ein Antrag auf Zulassung wird für die USA bald erwartet. Wann es in Europa erscheint, ist noch unklar. Der neue Ansatz ist aber nicht auf Bauchspeicheldrüsenkrebs begrenzt, erklärt Georg Winter von der Akademie der Wissenschaften, der ebenfalls zu Molekularklebern forscht.
6: Ich glaube, die Kreativität ist der limitierende Faktor jetzt in diesem Moment.
5: Er und sein Team wollen Molekularkleber im Kampf gegen Brust- und Prostatakrebs einsetzen.
2: Das war ein Mittagsjournal mit Tom Brandenberger.
7: Und wir sind beim Radio Tirol Wetterservice und da gibt's viel Sonnenschein heute am Samstag und auch morgen am Sonntag. Regenschauer sind die absolute Ausnahme. Dazwischen gibt's ein paar Quellwolken, die sollten aber harmlos bleiben. Und das Thermometer, das klettert heute und morgen auf jeweils 23 bis vielleicht sogar 29 Grad. 6:06, sicher unterwegs sind Sie mit dem Radio Tirol Verkehrsservice und Diana Feudl.
8: Ein bisschen Geduld brauchen Sie auf der Brenner Autobahn Richtung Bozen vor der Mautstelle Schönberg. Da ist 2 Kilometer zäher Verkehr und auch zwischen Matrei und Nösslach brauchen Sie bis zu 10 Minuten länger. Und auf der Fernbahnstraße haben wir auch eine Meldung bekommen Richtung Deutschland. Vor dem Grenztunnel Füssen gibt es 1,5 Kilometer Stau wegen Überlastung. Gute und sichere Fahrt.
7: Heute, 13. Juni, auch das gibt's. Heute ist Tag der verhinderten Köchinnen und Köche.
8: Was ist das?
7: Ein verhinderter Koch. Ich habe versucht, das rauszufinden. Quasi die Art Spezialköche, die gern kochen würden. Die dann das Essen müssen, aber sagen, okay, da war das Bemühen irgendwie spürbar, aber es schmeckt irgendwie nicht gut.
8: Das Ergebnis halt nicht so da dann.
7: Ja. Ja. Wir sind beim Thema. 11:07. Die Mittagessen werden bei uns in Tirol gerade zubereitet oder serviert. Diana, was ist dein Lieblingsessen?
8: Ja, bei mir wechselt das regelmäßig. Momentan habe ich irgendwie ein Faible für Topfenknödel mit Erdbeersoße.
7: Mit frischer Erdbeersoße.
8: Ja. Bei dir?
7: Ich bin ja immer öfter Tierfreund. Ja. Ich lege jetzt in unsere Fritteuse die Hirseleibchen.
8: Ah.
7: Mahlzeit.
8: Mahlzeit.

0: Danke Petrus und allen anderen, die da irgendwie beteiligt sind. Traumwetter an diesem Wochenende bei uns in Tirol. Und bei diesem guten Wetter stellen die Feuerwehrleute bei uns im Land gerade ihr Können unter Beweis. Helena Fröhlich.
1: In Zams findet heute der 62. Landesfeuerwehrbewerb statt. 3000 Feuerwehrleute nehmen daran teil. Und in Tirol herrscht ein eklatanter Mangel an Kassenärztinnen und Ärzten. Jede zweite Ordination hat einen Patientenstopp. Weiter hingegen geht es beim Waldfonds, der wäre heuer ausgelaufen, wird nun aber mit 54 Millionen Euro und um 2 Jahre verlängert.
0: Details zu diesen Themen gibt es um 12.30 Uhr bei uns in der ORF Radio Tirol. Mittagsinformation.

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0: Kurz vor 12:30 am Samstagmittag und im Radio Tirol Verkehrsservice bei Diana Feudel. Das sind die zwei Klassiker vom Reiseverkehr leider dabei.
1: Genau, die Fernpassstraße Richtung Deutschland. Vor dem Grenztunnel Füssen gibt es Stau und 10 Minuten Wartezeit wegen Überlastung. Und der zweite Kandidat, die Brennerautobahn Richtung Bozen. Zwischen Matrei und Nösslach gibt es auch Kolonnenverkehr und bis zu 10 Minuten mehr Fahrzeit. Kommen Sie gut und sicher an Ihr Ziel.
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3: Mangel an Kassenärztinnen und Ärzten. Jede zweite Ordination nimmt keine Patienten mehr auf. Hartes Training und gute Leistung. Tirols Feuerwehrleute zeigen ihr Können beim Landesfeuerwehrbewerb. Das Wetter. Ab heute ist es wieder sonnig und warm.
2: Im Studio Helena Fröhlich.
3: In Tirol nimmt derzeit fast jede zweite Kassenordination keine neuen Patientinnen und Patienten mehr auf. Damit liegt Tirol über dem Österreichschnitt. Einzelne Fachrichtungen sind besonders betroffen. Katharina Bednarz berichtet.
4: Für Tirol liegen 88 verifizierte Rückmeldungen vor, erhoben im Verhältnis zum Bevölkerungsanteil. Laut der Plattform krankenversichern.at, die Rückmeldungen zu Kassenordinationen sammelt und auswertet, nehmen rund 45% der Tiroler Kassenordinationen aktuell keine neuen Patientinnen und Patienten mehr auf. Der Präsident der Tiroler Ärztekammer, Stefan Kastner, sagt, das Problem sei seit Jahren sichtbar.
5: Wir haben in Tirol schon lange Wartezeiten in vielen Kassenordinationen. Immer wieder berichten uns Patienten, dass sie eben keinen Termin bei einem Facharzt oder einem Allgemeinmediziner bekommen, beziehungsweise dass diese keine neuen Patienten mehr nehmen.
4: Besonders angespannt ist die Lage in der Gynäkologie, aber nicht nur.
5: Wir haben im Oberland ein großes Problem mit der Augenheilkunde. Also westlich von Delft schaut es da sehr, sehr schwierig aus. Im Bezirk Kitzbühel kämpfen wir mit der kinderärztlichen Versorgung. Es gibt je nach Regionen unterschiedliche Schwerpunkte. Über allem bleibt sicher eine schwierige kassenärztliche gynäkologische Versorgung.
4: Trotzdem seien die Kassenstellen grundsätzlich gut besetzt, so Kastner. Doch das alleine reiche nicht, um die Versorgung flächendeckend sicherzustellen. Als einen der Gründe dafür nennt Kastner, dass der niedergelassene Bereich nicht ausreichend ausgebaut wurde.
5: Der niedergelassene Bereich ist noch nicht fit genug, um das von den Krankenhäusern zu übernehmen, was kommen soll. Und da fehlt der Kasse wahrscheinlich aus finanziellen Gründen auch der Spielraum, da mehr Kassenstellen zu bilden. Wir haben ja von der Ärztekammer schon wiederholt gesagt, in welchem Bereich es deutlich mehr Kassenstellen braucht. Aber bisher konnten die nicht erreicht werden.
4: Um die Versorgung zu verbessern, brauche es zusätzliche Kassenstellen und attraktivere Rahmenbedingungen, so Kastner.
3: Extreme Windwurfereignisse der Borkenkäfer und die immer wärmeren Temperaturen haben dem Wald in den vergangenen Jahren zugesetzt. In Osttirol, aber auch in anderen Landesteilen. Ohne öffentlichen Mittel wären die vielen privaten Waldbesitzer nicht in der Lage gewesen, hier gegenzusteuern. Trotz Sparvorgaben wird das Landwirtschafts- und Umweltministerium den sogenannten Waldfonds jetzt fortführen, berichtet Stefan Lindner.
6: Mit 430 Millionen Euro hat die Bundesregierung vor über 6 Jahren auf die neuen Herausforderungen in der Forstwirtschaft reagiert. Gerade Westösterreich hat laut Landwirtschaftsminister Norbert Dotschnig von der ÖVP davon profitiert.
7: Also österreichweit haben wir 29 Millionen neue Pflanzen ausgebracht. Allein in Tirol wurden 9,6 Millionen Bäume gepflanzt und knapp 3.900 Hektar Waldfläche aufgeforstet.
6: Das war nach enormen Windwurfschäden auch dringend notwendig. Doch neue Bäume zu pflanzen allein, damit ist es nicht getan, erklärt Tirols Agrarlandesrat Josef Geisler von der ÖVP.
8: Also einen Baum kann man nicht nur pflanzen und sagen, und jetzt wachsen mal, sondern wenn sich jemand mit diesem Thema beschäftigt hat, ich mache das selber in meiner Freizeit auch. Meinen Jungwuchs muss man zweimal im Jahr mindestens freischneiden, dass der nicht überwuchert wird. Und das dauert ein paar Jahre, bis das Bäumchen halt einmal 1 Meter oder 1,50 Meter ist, dass das Ganze funktioniert. Und diese großen Flächen müssen wir jetzt schauen, dass das gemeinsam sozusagen wieder wächst.
6: Umso wichtiger sei es jetzt, dass der Bund mit weiteren 54 Millionen Euro den Waldfonds fortführt.
8: Weil es war schade, wenn wir jetzt viel Geld investiert haben und da keiner mehr weitermacht, sondern es ist wichtig, dass wir diese Wälder pflegen, dass die quasi dann nach oben kommen und dass man natürlich auch, wir haben ja viele Infrastrukturen schaffen müssen, um den Wald zu bewirtschaften, dass das auch weiter sozusagen erhalten und natürlich auch ausgebaut wird.
6: Und zu tun gibt es auch in Zukunft genug. Die angezählten Fichtenbestände müssen sukzessive in Mischwälder umgebaut werden und die Schutzwälder laufend gepflegt und gehegt werden. Die öffentlichen Mittel sollen auch Anreiz sein, denn allein in Tirol besitzen rund 30.000 Privatpersonen zum Teil relativ kleine Waldparzellen.
3: Und der 62. Landesfeuerwehrleistungsbewerb findet heute in Zamm statt. Insgesamt gibt es 330 Starts. Rund 3000 Feuerwehrmänner und Frauen stellen sich heute diesem Wettkampf. Der Landesfeuerwehrkommandant Lucian Bouvier.
9: Ja, laufen tut sehr gut. Das macht mich stolz als Landeskommandant, dass wir den Bewerb jetzt dort durchführen haben dürfen. Ich darf auch gleich Danke sagen an die Feuerwehr Zams, an die Gemeinde Zams für die Durchführung. Der Bewerb läuft jetzt nur bis ca. 14.30 Uhr und ab 15 Uhr beginnt noch der Feiercup, wo die besten 16 Gruppen vom letzten Landesbewerb von letztes Jahr versilien, da gegeneinander im K.O.-Bewerb antreten.
3: Und in Tirol heute um 19 Uhr sehen Sie Bilder zu dem Leistungsbewerb der Freiwilligen Feuerwehren Tirols. Das war vorerst das Neueste aus Tirol. Einen angenehmen Nachmittag.
0: Das Radio Tirol Wetterservice bringt in Haiming gerade 25 Grad, in Ehrwald sind es 22, in Achenkirch 20, in Innsbruck messen wir derzeit auch 25 Grad und in Neustift im Stubaital 22 Grad. Am Thermometer, da tut sich noch einiges nach oben, Höchstwerte heute bis zu 29 Grad. Dazu gibt es einiges an Sonnenschein, Wolken, wenn dann nur dazwischen und die sollten harmlos bleiben. Das gleiche Wetter gibt es quasi morgen am Sonntag, Sommerwetter in ganz Tirol, aber es können am Nachmittag eventuell einzelne Regenschauer mit dabei sein. Mit diesen Aussichten wünschen wir einen guten Appetit und einen feinen Samstagmittag mit Radio Tirol und jetzt Pink Floyd.

0: Peter singt Glory of Love. Großer Hit in Radio Tirol, 12 und 47 Minuten. Haben Sie heute schon gegessen oder steht jetzt gleich was bei Ihnen vom Teller? Wie wäre es mit einer Bratforelle oder gebratener Saibling vom Grill? Fisch, ein besonderes Schmankerl. Wenn er halt nur frisch ist, oder? Und da wollen wir jetzt klären, wie erkennt man eigentlich am besten, ob ein Fisch frisch und gut ist? Der Leonhard Trixl aus Fieberbrunn ist Fischzüchter und er hat jetzt ein paar Fischkauftipps für uns. Als erstes heißt es Augen auf beim Anschauen vom Fisch.
1: Es ist bei uns vorgeschrieben, dass auf dem Etikett bei einem Frischfisch drauf steht, wo er herkommt. Da steht drauf Aquakultur, ist nichts anderes als wir Fischzucht und Österreich. Wir erzeugen in Österreich qualitativ sehr hochwertigen Fisch.
0: Aber dann gibt es noch ganz spezielle Qualitätsmerkmale, auf die wir schauen sollten beim Fische kaufen.
1: Fest ansitzende Schuppen, klare Augen, wenn die Kiemen noch vorhanden sind, eine schöne rote Kiemenfarbe. Der Drucktest, gell, also das ist, wenn man auf den Fisch draufdruckt, die Delle, was entsteht, sollte nicht bleiben. Dann ist der Fisch frisch, qualitativ gut.
0: Okay. Der Fischkenner Leo hat aber noch einen Geheimtipp für uns.
1: Ein Fisch muss schöne Flossen haben. Dann hat er eine gute Haltung genossen.
0: Auch das gilt zu beachten. Ich würde sagen, dann kann das Mittagessen jetzt kommen. Guten Appetit am Samstag. Weiter geht's bei uns mit Steve Winwood, der Volkshilfe und

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1: Im Nachrichtenstudio begrüßt sie Tom Brandenberger. Trauer und Fassungslosigkeit herrschen heute im Innviertel in Oberösterreich. An einer Schule in Taufkirchen an der Pram im Bezirk Scherding soll ein 29-jähriger Lehrer seine Kollegin getötet haben. Daniela Dahlke, Hintergrund soll verschmähte Liebe gewesen sein.
2: Der Mittelschullehrer soll sich in seine 28-jährige Kollegin verliebt haben. Immer wieder habe sie ihm gesagt, dass sie kein Interesse habe. Ein Paar seien die beiden nie gewesen. Es habe keine wie auch immer geartete Beziehung gegeben. Seit einem Monat soll die Frau jetzt einen neuen Freund gehabt haben. Die Polizei geht davon aus, dass Eifersucht Hintergrund der Tat gewesen sein könnte. Die Lehrerin wurde mit einem Dolch und einer Schusswaffe getötet, bevor der 29-Jährige Suizid begangen hat.
1: Und vor der Schule erinnern bereits Blumen und Kerzen an das Opfer. Die Schule soll aber am Montag geöffnet sein. Dem Bundesheer fehlen bis 2031 rund 12,6 Milliarden Euro für den geplanten Ausbau. Das geht aus dem neuen Landesverteidigungsbericht hervor. Trotz steigender Budgets verzögert sich die Umsetzung des Aufbauplans. Betroffen ist auch das Personal. Die erforderliche Aufstockung auf mehr als 25.000 Planstellen ist derzeit nicht vorgesehen. Rund zwei Monate nach der schweren Niederlage bei den Parlamentswahlen hält die ungarische Fidesz-Partei in Budapest einen Parteitag ab. Ex-Premier Viktor Orban stellt sich dabei als Parteichef zur Wiederwahl und mangels Gegenkandidaten erwarten Beobachter, dass er die Partei weiterführen wird. In Budapest beobachtet Paul Krieser den Parteitag. Welche politische Zukunft hat Orban nach seiner Abwahl noch?
3: Ja, das ist derzeit völlig unklar. Was wir wissen, ist, dass Orbáns Fidesz-Partei in Umfragen derzeit bei nur rund 20% liegt. Aus der einst mächtigen Regierungspartei ist eine fast bedeutungslose oder zumindest machtlose Oppositionspartei geworden. Wovon wir ausgehen können, ist, dass Viktor Orbán nie wieder Ministerpräsident von Ungarn werden wird. Das liegt daran, dass sein Nachfolger Peter Madja bereits einen Gesetzesentwurf eingebracht hat, der die maximalen Amtszeiten eines Ministerpräsidenten auf 8 Jahre, also 2 Amtszeiten, begrenzt. Das gilt dann rückwirkend auch für Orbán.
1: Wenig Chancen auf ein Comeback also für Viktor Orbán. Die israelische Armee hat erneut die Bewohner mehrerer Dörfer und Städte im Südlibanon zur Evakuierung aufgefordert. Die Menschen sollten ihre Häuser unverzüglich verlassen und sich nördlich des Flusses Sarani begeben. Wer sich in der Nähe von Hisbollah-Kämpfern oder deren Einrichtungen aufhalte, bringe sein Leben in Gefahr, so ein Armeesprecher. Bei einem Frontalzusammenstoß auf der Salzkammergutstraße zwischen Bad Ischl und Gmunden sind in der Nacht 6 Menschen schwer verletzt worden. Ein 55-Jähriger war mit seinem Wagen aus noch unbekannter Ursache auf die Gegenfahrbahn geraten und frontal in das vollbesetzte Auto eines 28-jährigen Linzers geprallt. Alle 5 Männer im gerammten Fahrzeug sowie der 55-Jährige wurden verletzt. Das waren die Nachrichten mit Tom Brandenberger.
4: Das Radio Tirol Wetterservice. Da ist viel Sonnenschein heute mit dabei und es wird endlich wieder warm. Die Höchstwerte am Nachmittag 23 bis 29 Grad. Heute soll es im Großen und Ganzen trocken bleiben. Einzige Ausnahme in der Nacht. Da kann es an der Grenze zu Deutschland immer wieder vereinzelt kurze Regenschauer geben. Morgen am Sonntag wieder viel Sonne, aber da gibt es einzelne Regenschauer, speziell am Nachmittag und am Abend in Nordtirol. Dazu bläst kräftiger Wind auf den Bergen. Die Höchstwerte, die werden auch morgen wieder sommerlich. Da gibt es 21 bis 28 Grad. Sicher unterwegs sind Sie mit dem Radio Tirol Verkehrsservice. Und da gibt es eine wichtige Meldung für die L7, die Jenbacher Straße. Da gibt es aktuell eine Sperre zwischen Jenbach und eben am Aachensee in der Kasbachstraße. Es wurde ausströmendes Gas gemeldet. Ausweichen ist über die B171 möglich. Wir halten Sie da auf dem Laufenden. Dann geht es weiter zum Reiseverkehr auf der Brennerautobahn Richtung Bozen zwischen Matre und Nösslach. Kolonnenverkehr, immer wieder Stau und ein Plus von ca. 10 bis 15 Minuten. Und auch auf der Fernpassstraße, da dauert es Richtung Deutschland etwas länger. Da gibt es Stau vor dem Grenztunnel Füssen. Wir wünschen eine gute und vor allem sichere Fahrt. Und wir spielen jetzt für Sie in der nächsten halben Stunde viele, viele große Hits. Mit dabei Roxette und Survivor. Wir spielen das Alan Parsons Project. Und jetzt geht's los mit Don Williams, Some Broken Hearts Never Meant. Schön, dass Sie da sind.
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0: Schönen Nachmittag mit Radio Tirol am Samstag. Für tausende Fußballerinnen und Fußballer steigt an diesem Wochenende die letzte Runde im Tiroler Amateurbereich. Rund um die Fußball-WM in Nordamerika suchen wir beim ORF Tirol derzeit nach den heimlichen Fußballstars bei uns im Land in Tirol. Und einer davon ist der Zirler Bora Kalafat. Mit 45 Jahren zählt er zu den, vorsichtig formuliert, erfahrensten Unterhauskickern. Benedikt Kapferer hat den Fußballer aus Zirl getroffen.
1: Als kleines Kind hat er im Dorfverein in Oberhofen angefangen. Jetzt im Alter von 45 Jahren schlägt sein Herz nach wie vor ununterbrochen für das runde Leder.
2: Fußball fasziniert mich, ich bin Fußballfanat. Ich lebe Fußball, ich liebe Fußball, ich schlafe mit Fußball ein, ich sterbe mit Fußball auf.
1: Eigentlich wollte er als Kind Tennis spielen, wegen der hohen Kosten war das aber nicht möglich.
2: Die Schläger haben einfach sehr viel gekostet, die Mitgliedschaft etc., dann Trainerstunden und so, das war eigentlich viel zu viel. Also, und deswegen habe ich eigentlich meinen Traumsport nicht beginnen können. So bin ich zum Fußball gekommen. War eine gute Entscheidung.
1: Kalafat schwitzt nicht nur am Fußballplatz. Hauptberuflich ist er Asphaltierer bei einer Baufirma und damit auch enormer Hitze ausgesetzt.
2: Im Prinzip habe ich generell nicht wirklich viel Pause während der Arbeit, zwischen Arbeit und Training. Also ich komme vielleicht heim, mache ich mich fertig, trinke vielleicht noch einen Espresso und dann geht es schon direkt zum Training los. Aber das ist wieder eine Einstellungssache, sage ich. Wenn du die Überwindung hast und mal einmal über die Grenze drüber bist, dann kannst du das auch schaffen.
1: Sagt der Zirler Bora Kalafat. Nach über 400 Spielen im Kampfmannschaftsbereich, zahlreichen Siegen, Niederlagen und einem Aufstieg spielt er jetzt beim FC Seefelder Plateau. Ans Aufhören denkt er noch lange nicht.
2: Solange mein Körper es zulässt. Also sprich, es geht noch eine Weile.
0: Da drücken wir die Daumen dabei. Mehr über Bora Kalafat sehen Sie heute am Abend in Tirol, heute in unserer Rubrik Tiroler Leut. Und sollten Sie auch einen heimlichen Fußballstar aus dem Tiroler Amateurbereich kennen, dann nominieren Sie ihn. Egal ob Spieler, Obleute, Platzwarte oder irgendwelche Menschen hinter den Kulissen. Wir suchen Menschen, die beim Fußball mithelfen und mittun. Schreiben Sie uns unter radio.tirol@orf.at oder anrufen 0800 22 69 23.

19 Minuten nach 1. Liebe Autofahrer, bitte aufgepasst, hier ist Radio Tirol mit einer aktuellen Verkehrsmeldung für die B181 Achenseestraße zwischen Wiesing und der Kanzelkehre. Nach einem Unfall messen die Verkehrssensoren da mittlerweile Stau in beiden Richtungen. Und gute Nachrichten haben wir aus der Nähe von der Jenbacher Straße. Da ist die Sperre zwischen Jenbach und eben am Achensee aufgehoben. Grund für die kurzfristige Sperre war der Verdacht auf ausströmendes Gas. Das hat sich aber als nicht ganz so gefährlich herausgestellt. Gute und sichere Fahrt.

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Die Pet Shop Boys mit West End Girls, egal in welche Himmelsrichtung Sie gerade fahren mit Ihrem Auto. Wir haben jetzt um genau 13:30 das Update vom Radio Tirol Verkehrsservice und da ist einiges los. Wir starten auf der Aachenseestraße. Da hat es zwischen Wiesing und der Kanzelkehre einen Unfall gegeben und da messen wir Stau. Auf der Brennerautobahn Richtung Innsbruck, zwischen Schönberg und Innsbruck Süd, da gibt es immer wieder Kolonnenverkehr und Stau, einen Plus von 10 bis 15 Minuten. Und auch ca. 10 Minuten bis 15 Minuten länger dauert es auf der Fernpassstraße aktuell Richtung Deutschland vor dem Grenztunnel Füssen. Und eine Meldung für die Tiroler Straße haben wir noch in Zams. Da gibt es eine Sperre wegen einer Veranstaltung. PKW werden örtlich umgeleitet, LKW werden über die S16 umgeleitet. Grund, da ist der Feuerwehrleistungsbewerb heute. Und das dauert noch bis morgen um ca. 12 Uhr Mittag. Wir wünschen eine gute und sichere Fahrt.

0: Achtung bitte, Ohrenspitzen. Wohin geht's jetzt? Ah, irgendwas mit Wasser, oder? Wir hören jetzt noch einmal rein bei Fischzüchter Leo Trixl aus Fieberbrunn. Was hat's damit auf sich? Weil Fischeier, ja, das ist wirklich eine eigene Wissenschaft.
1: Bei den Foreinohr ist es so, wenn die befruchtet sind, dann quellen die auf. Das Ohr, wie es den Mutterfisch verlässt, wird fast dreimal so groß. Also das nimmt Wasser auf, quillt auf und durch das Quellen wird das Ohr hundertprozentig dicht.
0: Wahnsinn, eine automatische Eiabdichtung oder wie es im Unterland heißt, oh, Sachen gibt's. Ab da sind die Forelleneier dann so richtig empfindlich und da kommt der Leo Trixl als Fischzüchter wieder ins Spiel.
1: Das Ei muss bis zum Erreichen des Augenpunktstadiums absolut ruhig liegen. Wenn man die Eier ausstößt oder rotieren lässt, gell, sei es durch eine Wasserströmung oder weil man mit dem Finger einforscht, etwas noch, stürmt die an, sind die hin.
0: Das heißt, nicht ein einziger Rumpler oder irgendwas darf da passieren.
1: Kommen die Eier in sogenannte Brutrahmen und der liegt komplett ruhig da.
0: Und da ist der Zeitpunkt, wo jeder Fischzüchter einmal kurz durchschnauft, wenn diese sensible Phase vorbei ist.
1: Wenn man dann sieht beim Ohr, dass sie schwarze Punkte kriegen, also der Embryo im Ei die Augen entwickelt, ab dann kann man mit dem Ohr wieder alles da.
0: Dann kann man es angreifen, herausnehmen, ja sogar mit der Post verschicken. Alles möglich, sagt der Leo. Spannendes von der Fischzucht aus Fieberbrunn. Und jetzt wieder der nächste große Hit sind die Bad Boys Blue. You are a woman in Radio Tirol.

0: Teilweise ist es stürmisch, windig bei uns in Tirol. Dazu aber endlich wieder Sommerwetter. Heute wieder Höchstwerte von 29 Grad. Und für Sie jetzt noch Tommy Rowe, Jennifer Once mit Joe Cocker und jetzt der Max von Mieland mit der Las Brass Bandas Band. Ich bin der Sebastian Bossert, wünsche einen feinen Samstag.
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1: Im Nachrichtenstudio begrüßt sie Tom Brandenberger. Mit dem morgigen Vatertag rückt auch das Thema Väter- und Kinderbetreuung wieder in den Blickpunkt. Das Momentum-Institut hat sich angesehen, wie häufig Väter in Elternkarenz gehen. Und dabei hat sich gezeigt, Männer bleiben mit nur knapp 19% weiterhin klar in der Minderheit. Und sie nehmen ihre Auszeit besonders häufig in den Sommermonaten. Annabella Mini berichtet.
2: Die Elternkarenz bleibt in Österreich überwiegend Frauensache. Nicht einmal jede fünfte Person in Elternkarenz ist ein Mann. Und selbst jene Männer, die eine Auszeit zur Kinderbetreuung nehmen, bleiben vergleichsweise kurz zu Hause. Nur 9% sind länger als 6 Monate in Karenz. Was laut einer Analyse des Momentum-Instituts auch auffällt, wenn Männer in Karenz gehen, dann häufiger in den Sommermonaten. Zwischen Juni und August waren in den vergangenen Jahren durchschnittlich rund 3.450 Männer gleichzeitig in Kinderkarenz. In den übrigen Monaten sind es mit rund 2.800 deutlich weniger. Warum Väter ihre Karenz bevorzugt im Sommer antreten, ist unklar. Als mögliche Gründe nennt das Institut fehlende Kinderbetreuungsangebote während den Ferien oder den Wunsch, die Zeit mit der Familie rund um den Sommerurlaub zu verlängern. Das Momentum-Institut fordert deshalb Maßnahmen, um Väterkarenz stärker zu fördern.
1: Russland meldet einen massiven ukrainischen Drohnenangriff. Innerhalb von 12 Stunden sind 185 Drohnen abgeschossen worden, berichtet das russische Verteidigungsministerium. 2 Menschen sollen getötet worden sein. In Italien findet heute und morgen der Gründungsparteitag der nächsten Rechtspartei statt. Der ehemalige General Roberto Vannacci gründet offiziell seine Partei Futura Nazionale, also nationale Zukunft. Vannacci wurde mit der Lega und 500.000 Vorzugsstimmen ins EU-Parlament gewählt. Mittlerweile ist er von der Lega abgefallen und findet die Rechtsregierung in Italien insgesamt zu wenig rechts. Aus Rom Cornelia Wospanik.
3: Noch bevor sie gegründet ist, hat Roberto Vannaccis Partei schon 100.000 Mitglieder. Während des Gründungsparteitags in Rom ist heute auch eine Kundgebung von Remigrationsbefürwortern geplant. Und für Remigration ist auch der ehemalige General, der eine Blitzkarriere hingelegt hat. Als extreme Rechte sieht er sich nicht viel mehr als authentische.
4: Wir definiscono die destra autentica.
3: Remigration, Heimat, Identität, was Vannacci verspricht, deckt sich mit der AfD in Deutschland. Die Versprechen der Rechtsregierung unter Giorgia Meloni seien gut gewesen, nur habe sie nichts davon umgesetzt, sagt er. Ob er allein oder im Rechtsbündnis bei der Wahl antreten will, lässt er derzeit offen. Umfragen geben ihm gute Chancen, mit seiner Partei den Sprung ins Parlament zu schaffen.
1: Im Bezirk Scherding in Oberösterreich soll ein 29-jähriger Lehrer eine seiner Kolleginnen getötet haben. Die Leiche der Frau wurde mit Stich- und Schusswunden in der Schulbibliothek gefunden. Der mutmaßliche Täter verübte Suizid. Motiv soll verschmähte Liebe gewesen sein. Das waren die Nachrichten mit Tom Brandenberger. Und jetzt zum Wetter.
5: Momentan hat es zwischen 15 Grad in Mariazell nach einem Regenschauer und 28 Grad bei Sonnenschein in Innsbruck. 1-2 Grad wärmer wird es heute noch. Nicht nur in Tirol, Vorarlberg und Kärnten geht es überwiegend sonnig durch den Nachmittag. Auch Richtung Norden und Osten klingen die Schauer ab und die Wolken lassen verbreitet die Sonne durch. Dazu bläst aber teils kräftiger Westwind. Auch der Sonntagmorgen wird windig und insgesamt wechselhaft. Mit ein paar Regenschauern und Gewittern ist vor allem von Tirol und Kärnten bis zum Mittelburgenland zu rechnen. So viel zum Wetter von Simon Kühldorfer.
6: Und sicher unterwegs, da sind Sie mit dem Radio Tirol Verkehrsservice auf der Achenseestraße zwischen Wiesing und der Kanzelkehre. Da gibt es eine Sperre und auch Stau nach einem Unfall. Ausweichen ist über die Kasbachstraße möglich. A13 Brenner-Autobahn Richtung Innsbruck zwischen Schönberg und Innsbruck Süd. Da gibt es Kolonnenverkehr und über 10 Minuten mehr Fahrzeit. Auf der Tiroler Straße in Zams eine Sperre wegen einer Veranstaltung. BKW werden örtlich umgeleitet. LKW werden über die S16 umgeleitet. Und auf der Fernbahnstraße Richtung Deutschland vor dem Grenztunnel Füssen gibt es Stau und knapp 10 Minuten Wartezeit wegen Überlastung. Viel Geduld, falls Sie stehen sollten. Gute und sichere Fahrt.
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6: Ganz herzlich willkommen im Wochenende bei einem Wetter, das leicht ist wie der Wind und unsere Gedanken durch die Lüfte fliegen lässt, umweht von schönen Tönen auf den Schwüngen fliegen. Volare!
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0: 4 Minuten Musikgenuss von Radio Tirol. Journey mit Wheel in the Sky is turning. Fußball. Oh ja, die ersten Spiele der Fußball-WM, die waren schon ziemlich cool, finde ich. Und für uns heißt es ja am Mittwoch ganz in der Früh die Daumen halten. Und von der großen Fußballszene schauen wir jetzt back ins Land. Wacker Innsbruck ist zurück im Profigeschäft. Die Schwarz-Grünen spielen kommende Saison ja, wie berichtet, in der zweiten Liga. Der Weg zurück ins Profigeschäft, der war aber lang und aufwendig. Und durch die unteren Klassen sind die Innsbrucker einmal quer durch Tirol auf diversesten Fußballplätzen aufgelaufen. Immer mit dabei die lautstarken Wacker-Fans, die auch gefühlt auf jedem Fußballplatz in Tirol waren. Wolfgang Böhmer hat ja mit ein paar Fans gesprochen.
1: Wir waren in jedem Eck, also wir sind auch überall wirklich herzlich aufgenommen worden.
2: Das war schon cool, wohl, also die Fans sind immer dabei, egal wo man ist.
3: Ja, ich muss sagen, war schon einmal berg, dass du überall hingekommen bist, wo du sonst nie hingekommen warst. Aber ist jetzt schon mal gleich, dass man mal von den Bauernplätzen wegkommt. Und einmal ein bisschen weiter hinaus.
4: Ja, aber schon cool, oder? Dass man wieder zurück ist im Profifußball, oder?
5: Ja, voll cool. Und ich vergönn's die Jungs auf jeden Fall total.
4: Welche Orte hast du dadurch kennengelernt, wo du vorher noch nie warst?
5: Boah, viele Orte in Salzburg draußen natürlich und in Vorarlberg. Das war immer ein großes Erlebnis, vor allem in Salzburg. Aber das hat immer ausgerechnet viel Spaß gemacht dann.
6: Auf einmal wohnen da mehrere Schwarz-Grüne als wir Einwohner in den Ort gefüllt. Nicht?
4: Sehr gut, umso mehr freut es mich, dass ihr zurück seid. Gratuliere und so gehören richtige Fußballfans.
1: Let's go Wacker! Hoffentlich in 2-3 Jahren Bundesliga, Rapid, Austria, das war schon wieder Sturm, das war schon wieder geil.
4: Da kommen wir hin, oder?
1: Ja, natürlich.
0: Dazu alle Daumen.

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0: 14.30 Uhr. Und sicher unterwegs, da sind Sie mit dem Radio Tirol Verkehrsservice auf der Aachenseestraße, der B181 zwischen Wiesing und der Kanzelkehre. Da ist die Sperre jetzt aufgehoben und die Unfallstelle, die ist geräumt. Auf der Tiroler Straße in Zams, da gibt es eine Sperre wegen einer Veranstaltung. BKW werden örtlich umgeleitet, LKW werden über die S16 umgeleitet. Und auf der Fernpassstraße Richtung Deutschland, vor dem Grenztunnel Füssen, gibt es Stau und knapp 10 Minuten Wartezeit wegen Überlastung. Gute Fahrt. 27 Grad, die Luft oben am Lanzersee, viel Sonne, aber 70 km/h Böen, Westwind. Also Badewetter ist das heute vielleicht nicht unbedingt. Obwohl, also wenn man das nordische Wetter mag, dann ist das heute ein richtig guter Badetag. Und wenn der Wind die Wassertropfen trocknet auf der Haut, die Haut ein bisschen Gänsehaut kriegt, ein Shirt drüber, die Zehen in den blauen Himmel strecken und das lesen, was man eigentlich immer schon mal lesen wollte, wenn endlich die Zeit dafür reicht.
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Es ist ein Samstag und ich sag hallo fast Sommer und danke für den herrlichen, süßen Duft des Lavendels. Und es ist ja das Blau des Lavendels, eigentlich das schöne Lila, das unser Herz beruhigt und die Bienen ganz hungrig macht. Die finden super gute Nahrung am Lavendel. Eigentlich ist der Lavendel eine meiner absoluten Lieblingspflanzen. Der Duft gewaltig.

0: Musik aus Tirol für Tirol. Daniela kleidet das Wochenende in wunderschöne Musik. So, aber jetzt geht's so richtig los. Das Rucksackerl Schultern, 1,5 Stunden flott bergauf. Die Herz-Jesu-Feuer im Kopf, gute Laune und Teamgeist. 40 Leute sind da unterwegs. Die Jugendsektion des Alpenvereins Imst-Oberland, die wandert zur Plateinwiese zum Bergfeuern. Und den Matthias, den habe ich am Apparat. Hallo Matthias Burkja.
1: Ja, hallo.
0: Du bist vom Organisationsteam da jetzt mit Rat und Tat sozusagen zur Seite. Ihr geht jetzt auf zur Plateinwiese 1,5 Stunden, oder?
1: Ungefähr, ja, 1,5 Stunden sind wir am Weg.
0: Ihr seid 40 Leute, Imst-Oberland, Jugendsektion, also das ist schon super. Macht ihr das jedes Jahr?
1: Ja, das ist eigentlich alle Jahr. Das ist schon seit vielen Jahren. Mhm. Aber wir haben jetzt immer Plateien immer früher übernommen.
0: Mhm. Ist das da das steil zum Raufgehen?
1: Nein, nicht.
0: Also nicht so schlimm, sagst du.
1: Weil wir haben kleinere Kinder rum.
0: Ah, okay. Also
1: wir gehen das ja alle leicht.
0: Aha, ja. Wird ein richtiges Familienfest in dem Sinn, oder?
1: Ja, das ist ein Eltern mit.
0: Schön.
1: Von alt bis jung ist eigentlich alles dabei.
0: Welche Figuren werden wir denn heute sehen von euch?
1: Also wir machen immer ein Kreuz. Klassisch einfach, das haben wir jetzt schon perfektioniert. Das wissen wir das halt hin.
0: Also
1: da machen wir keine Experimente.
0: Okay, also einfach ein Kreuz.
1: Ja, genau, ein Kreuz. Und ich weiß, das Kreuz, das was halt vom Tal aus so gut sieht.
0: Ja, ganz super. Und seht ihr dann andere Feuer auch? Sieht man das von der Plateinwiese oder ist
1: das
0: man da?
1: Sieht man alle, ja.
0: Sieht man alle?
1: Da sieht man überall um und um auf den Berg, sieht man auch in der eine halbe Zähne, da langsam die Feuerlein angehen.
0: Schön aufflammen.
1: Und dann
0: seid ihr bei der Jause um. Ja, um 10 herum genau wird man sie überall sehen. Ihr habt dann noch eine Jause und dann heißt es aber nicht oben schlafen, sondern wieder heim, dann runter ins Tal.
1: Ja, genau, wir gehen wieder heim. Wir gehen dann danach nicht zur Latschen hinter, essen wir noch was.
0: Super.
1: Nachher um 11, halb 12 ungefähr, brechen wir wieder auf, nachher nach unten ins Tal.
0: Dann wünschen wir euch.
1: Dann schauen wir von unten an, wie das von unten ausschaut.
0: Ja.
1: Das war ein bisschen, ja.
0: Ja, es werden Fotos geschossen werden. Ihr werdet das dann schon sehen via WhatsApp und dann von unten auch noch. Wie lange brennen die Feuer?
1: Normal die ganze Nacht. Bis die Fackeln abgebrennt sein. Haben wir heuer eher Glück, dass es nicht so trocken ist, wie es hinschafft.
0: Ja.
1: Ich habe mal öfters Problem gehabt mit dem Waldbrandgefahr. Also da ist jetzt heuer einmal ein bisschen besser.
0: Ja, und der Wind?
1: Da muss ich das aufpassen.
0: Wie schaut es aus?
1: Der Wind geht aktuell jetzt ein bisschen. Also ich denke mal, aber trotzdem, dass

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2: Es ist gleich drei. In gut 6 Stunden erst geht die Sonne unter und da am Montag auch neu.

Mond ist, sind die Herz-Jesu-Feuer heute auch ganz gut zu sehen. Der Himmel ist sternenklar, aber relativ dunkel. Allen Beteiligten viel Freude dabei.

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2: Im Nachrichtenstudio begrüßt sie Tom Brandenberger. In Wien-Hietzing soll ein Mann seine Ex-Partnerin gestern stundenlang in ihrer Wohnung festgehalten haben und gedroht haben, sie umzubringen. Der Frau ist es schließlich gelungen, unbemerkt einen Notruf abzusetzen. Evelyn Kania berichtet.
3: Der 25-Jährige tritt laut Polizei in der Früh die Tür eines Wohnhauses in Hietzing ein. Im Stiegenhaus lauert er seiner 26-jährigen Ex-Partnerin auf. Polizeisprecherin Anna Gutt.
4: Diese wollte um 5 Uhr früh in die Arbeit gehen und wurde dann von dem Mann in ihre Wohnung zurückgedrängt. Er hat sie mit einem Messer bedroht und in der Wohnung mehrere Stunden festgehalten.
3: Der Österreicher droht der Frau, sie umzubringen, wenn sie die Trennung nicht rückgängig macht. Auch das Handy nimmt er ihr ab.
4: Die Frau hat es dann geschafft, das Handy wieder zu erlangen. Unbemerkt ist sie damit auf die Toilette gegangen und hat von dort eine Nachricht an Freunde verschickt, dass sie Hilfe braucht. Die Freunde sollen die Polizei informieren.
3: Kurze Zeit später, gegen 9 Uhr, wird der Mann festgenommen. Gegen ihn wird ein Betretungs- und Annäherungsverbot sowie ein vorläufiges Waffenverbot ausgesprochen. Er wird mehrfach angezeigt, ist allerdings wieder auf freiem Fuß.
2: Die Regierung setzt den erweiterten Grenzschutz fort und verlängert die Grenzraumkontrollen. Die entsprechende Verordnung für die Grenzen zu Tschechien, der Slowakei, Ungarn und Slowenien tritt am Montag in Kraft und gilt weitere 3 Monate. Innenminister Karner von der ÖVP begrüßt die Maßnahme. Anfang Juni hatte die EU-Kommission Österreich und 8 weiteren Schengen-Staaten aber noch geraten, die Grenzkontrollen aufzuheben. Die USA und der Iran haben sich nach pakistanischen Angaben auf eine Absichtserklärung für ein Friedensabkommen geeinigt. Eine erste Vereinbarung solle innerhalb der nächsten 24 Stunden elektronisch unterzeichnet werden, so Ministerpräsident Sharif in sozialen Medien. Zuletzt hatten sowohl die USA als auch der Iran signalisiert, dass ein Abkommen nahe sei. Zugleich gab es aber weiter gegenseitige Angriffe. Die Schweiz entscheidet morgen, wie viele Menschen bis 2050 im Land leben dürfen. Die rechtskonservative Schweizer Volkspartei will mit der Initiative Keine 10 Millionen Schweiz die Zuwanderung massiv beschränken. Kommt sie damit durch, könnte die Schweiz gezwungen sein, das Personenfreizügigkeitsabkommen mit der EU zu beenden. Mehr von Bettina Brendergast.
5: Zug ist der reichste Kanton der Schweiz, er wächst aber auch am schnellsten. Die Zuwanderung verteuert Wohnungen, überfüllt Schulen und Gefängnisse, sagt SVP-Kantonsrat Adrian Risi. Die Initiative Keine 10 Millionen Schweiz will weniger Asylsuchende ins Land lassen und sich aussuchen, wer als Fachkraft kommen darf.
6: Wir sagen dann, wir brauchen die und die und die Leute und wir holen die und die und die Leute, so wie es übrigens Kanada und Australien macht.
5: Die Schweizer Wirtschaft warnt vor der Initiative, man ist auf Zuwanderung aus der EU angewiesen. Und es wird befürchtet, dass man in Zukunft wieder über Kontingente mühsam Fachkräfte ins Land bringen müsste.
2: Das waren die Nachrichten mit Tom Brandenberger. Und jetzt zum Wetter.
7: Der letzte Regenschauer des Tages zieht jetzt die niederösterreichisch-steirische Grenze entlang. Nach und nach setzt sich jetzt verbreitet die Sonne durch. Dazu hat es zwischen 19 und 29 Grad. Am wärmsten ist es heute in Nordtirol. Der Wind bläst kräftig aus Westen. Vor kurzem waren in Innsbruck und auf der Buchbergwarte bei der Lenkbach Windspitzen über 60 km pro Stunde dabei. Ähnlich windig, ähnlich warm und ähnlich wechselhaft wird es auch morgen. Schauer und Gewitter bilden sich vor allem im Bergland und im Südosten. So viel zum Wetter von Simon Köldorfer.
8: Und sicher unterwegs, das sind Sie mit dem Radio Tirol Verkehrsservice auf der Fernpassstraße Richtung Deutschland vor dem Grenztunnel Füssen. 30 Minuten mehr Fahrzeit. Und auf der Tiroler Straße in Zams, da gibt es noch eine Sperre wegen einer Veranstaltung. Pkw werden örtlich umgeleitet, Lkw werden über die S16 umgeleitet. Gute und sichere Fahrt. Radio Wer die Geschwindigkeit liebt und süchtig nach Flow ist, tritt schneller in die Pedale als im Sekundentakt. Beim Rennradeln heute über die kurvigen Landstraßen im Land nicht vom Wind verwehen lassen, der ist böig. Und Appell natürlich an alle Autofahrer, schön Abstand halten. Fröhliches Wochenende.
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0: Fröhliche Musik zum Wochenende. Fröhlich geht's zu bei der Pride Parade, der Regenbogenparade in Wien. Die ist heute in Wien bei Regen gestartet. Aber jetzt ist es schön dort und das ist schön, weil der bunte Protest feiert heuer sein 30-jähriges Jubiläum. Fröhlich, laut und farbenfroh geht's in umgekehrter Richtung um die Ringstraße. Applaus.
1: Ist meine Hand eine Faust?

0: Oh yes, Frankie Boy and I am melting too. Ich schmelz dahin, denn ich fand das wirklich so, so süß. Da stand unser Florian Seibel in seiner ganzen Länge mit seinem Wuschelkopf mitten auf der Maria-Theresien-Straße mit einem Riesenschild in der Hand. Free Hug, Umarmung, einfach so. Zum Tag der Herzlichkeiten gestern. Also so sweet, wirklich.
1: Hast du jetzt gerne Umarmung?
2: Dankeschön.
1: Was sagst du, warum ist es gut, wenn wir Herzlichkeit im Alltag verstreuen?
2: Man kann es immer brauchen. Es ist schön, so auf der Straße so angesprochen zu werden.
1: Ganz einen schönen Tag noch.
2: Dankeschön, dir auch.
1: Wollt ihr so Umarmung?
3: Ja, komm her.
1: Gruppenkuscheln.
4: Kommt her.
5: Oh. Weil jeder Liebe verdient. Ja, macht eigentlich den Tag von jedem besser.
6: Ich finde, man sollte eine Vorbildfunktion sein. Und wenn eine Person nett ist, dann werden alle automatisch netter.
3: Sorry, ich bin jetzt ein Fußtreten.
1: Alles gut. Warum glaubst du, ist es wichtig, dass man ein bisschen Herzlichkeit austeilt im Alltag?
7: Ich glaube, weil es den Alltag einfach viel mehr erleichtern könnte dann.
1: Und Umarmung tut's gut?
7: Ja, sehr. Danke dafür.
8: Damit die Leute glücklich sind.
1: Ja. Umarmen.
9: Ja. Das ist ganz wichtig. Das Kind umarmt. Die Menschen sind anders aufgelegt. Fröhlicher.
1: Und umarmen tut's gut?
9: Tut wahnsinnig gut. Nochmal.
0: So schön. Also ich hätte ihn sofort umarmt. Gratis Umarmungen auf der Straße hat der Florian Seibel verteilt. Zu sehen gibt's das alles natürlich auch als Video bei uns auf Social Media. Anschauen. ORF Tirol heißen wir übrigens auf Instagram und auf Facebook. Und die Lovely Love Songs, die gibt's auch bei uns auf Radio Tirol. Gibt es?

Es ist gleich 3:30 und sicher unterwegs, da sind Sie mit dem Radio Tirol Verkehrsservice auf der Fernpassstraße Richtung Deutschland vor dem Grenztunnel Füssen. Warten Sie 40 Minuten, Sie brauchen 40 Minuten mehr. Die L246, das ist die Hansini-Hochstraße, die ist dabei Imst für einen Rettungseinsatz jetzt gesperrt. Es gibt keine lokale Ausweichmöglichkeit. Und auf der Tiroler Straße in Zams, da gibt es noch die Sperre wegen der Veranstaltung. Pkw werden örtlich umgeleitet. Gute und sichere Fahrt. Isabella Krasnitzer begrüßt Sie ganz, ganz herzlich zu diesem wunderschönen Frühsommersamstag. Und wie schaut's aus? Wie geht's beim Platzlsingen in Reute? Frei heraus mit ganzer Seele und stolz geschwellter Brust im Chor. Eingesungen wird sich schon jetzt. Um 4 geht's dann tatsächlich los. Und dann gibt's vielleicht später ab 6 einen Eisbecher zur Belohnung. Unsere Belohnung heißt Gianna Nannini.

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1: Das Wandern ist des Tirolers Lust. Rauf auf die Innsbrucker Hütte zum Beispiel. Zwischen dem Stubaier Pinnistal und dem Gschnitztal unterhalb vom Habicht gelegen. Und genau das ist ihr Platzl. Die Rede ist von Marlene Ecker. 62 Jahre jung ist sie ab nächster Woche dann wieder oben. Und damit ist sie wirklich den 60. Sommer auf der Innsbrucker Hütte auf 2369 Metern. Marlene ist, man kann das schon sagen, eine Institution. Auch ihr Mann Franz, der heuer den 40. Sommer schon oben ist. Hubert Gogel hat Marlene Ecker noch herunten im Tal daheim in Neustift für ein Beide-Leit-Gespräch besucht.
2: Marlene, zum 60. Mal geht's in wenigen Tagen wieder auf die Innsbrucker Hütte. Deine Hütte, freust dich eigentlich wieder?
3: Ja, ich freue mich voll. Das ist einfach mein Leben. Ich bin da mit 2,5 schon das erste Mal Lauchen und Alben oben gewesen eigentlich. Und es ist einfach ein lässiges Leben auf den Bergen in Soma.
2: Hast du schon alles hergerichtet oben oder seid ihr noch beim Herrichten wahrscheinlich jetzt gerade?
3: Ja, Lebensmittel bestellen, Putzmittel bestellen, einkaufen, was man also braucht. Und nachher am 14. geht's auf die Hütte.
2: Habt ihr eigentlich schon geschaut einmal inzwischen, ob es im Winter gut überstanden hat? Oder wird es da vor vollendete Tatsachen gestellt?
3: Na, Franz geht schon ein, zweimal auch noch.
2: Also Franz, das ist dein Mann?
3: Ach so, ja, das ist mein Mann, meine bessere Hälfte. Nein, er geht schon alten zweimal auch. Einmal so im Jänner, wenn es passt, und ein langes halt. Ob alles in Ordnung ist, wie viel Schnee das hat.
2: Aber du bist davor nie oben?
3: Nein, ich eigentlich nicht, nein.
2: Mit 2,5 Jahren, Marlene, bist du das erste Mal oben gewesen. Also die Innsbrucker Hütte, kann man sagen, ist damit auch dein Leben, Heimat und ja irgendwo schon ganz ein großer Punkt in deiner ganzen Berufslaufbahn, aber wahrscheinlich darüber hinaus.
3: Ja, ich bin eigentlich mit Herzblut oben. Das ist einfach meinigs. Das taugt mir mit den Bergsteiger. Jeden Tag kommen andere Geleit, ein bisschen ratschen, sie bedienen und die schöne Aussicht genießen, die Ruhe. Ein paar Schafe um die Hütte rum, es ist einfach gewaltig.
2: Ich meine, für das bist du ja bekannt, Marlene, dass du gern mit den Leuten oben ratschst. Also da wird nicht gleich so schnell angefertigt, sondern ein Ratscher gehört für dich dazu.
3: Genau, da erzähle ich dir so eine hitzige Geschichte an. Zum Beispiel, das werde ich nie vergessen, wir hocken beim Kucheltisch, nachher hören wir klappern. Ich meine, was ist denn das, wer kommt denn da? Da kommt einer von Jochaier, tschak, tschak. Jetzt hat der Mensch einen riesen Rucksack gehabt, ein Saal, ein teuflisches umgewickelt, ein Pickel und hat ein Steigeisen an. Dann habe ich gesagt, na mein guter Mann, was tust denn du mit den Steigeisen? Dann hat er gesagt, ja was? Der in Sportgeschäft hat gesagt, sobald der Weg steigt, muss man Steigeisen anziehen. Also ist der vom Chor weg, auch von der Choralben mit den Steigeisen gegangen, bis zur Hütte.
2: Und vermutlich hat uns der Sporthändler gerade kurz davor verkauft.
3: Genau, der hat ihn alles verkauft. Von Kopf bis zum Fuß. Alles, was man also braucht.
2: Das sind natürlich Geschichten, die machen auch eine gute Atmosphäre, oder?
3: Ja, genau. Nur eins muss ich sagen, eigentlich. Zum Beispiel, wie früher gesungen worden ist, das ist leider nicht mehr so. Das Gemütliche ist ein bisschen verloren gegangen. Sie möchten halt das und das noch erleben.
2: Zwischenfrage dazu passend, haben Sie das WLAN auch oben?
3: Also wir haben schon WLAN, nur für uns, für die Gäste keines. Weil ich will den Hüttencharakter einfach noch beibehalten. Sie den auch geschnachts miteinander reden, niemand schaut in das Telefon euch.
2: Ja, das ist jetzt Glück bei euch oder das Pech, dass ihr keinen Empfang, keinen Handyempfang direkt bei der Hütte habt, gell?
3: Genau, nur schon, ja. Und wenn sie WLAN oder ein paar schicken wollen, dann müssen sie halt ein paar Schritte gehen zu der Fone außen, beim Jechel, und da haben sie Empfang. Und das passt also. Und so ist eine richtige ist so in der Hütte eine richtige Ruhe. Also die meisten Leute sagen, super, dass sie das so machen. Also haben sie wirklich einmal eine Ruhe.
1: Ja, und das passt. Die Marlene stammt übrigens aus einer Familie, die schon sehr lange die Innsbrucker Hütte bewirtschaftet. Darüber und wie oft sie eigentlich im Sommer ins Tal runterkommt und wie lange sie mit ihrem Franz noch auf der Hütte bleiben möchte, all das hören wir nach 4.

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1: Im Nachrichtenstudio begrüßt sie Tom Brandenberger. Während in Europa die Wirtschaft unter den Auswirkungen des Irankrieges massiv leidet, zeigt sich die israelische Wirtschaft erstaunlich stark und robust. Das heurige Wachstum liegt bei über 3%. Die Landeswährung verzeichnet ein 30-Jahres-Hoch gegenüber dem US-Dollar und die israelische Börse boomt. Und das, obwohl sich das Land seit bald 3 Jahren im Dauerkrieg befindet. David Kriegleder hat sich angesehen, wie das geht.
2: Israels Wirtschaft ist sehr widerstandsfähig, trotz aller Krisen und Kriege, erklärt der israelische Ökonom Dan Ben-David.
3: Der Hauptgrund dafür ist, dass wir alle unsere Eier in einen Korb gelegt haben. Und der nennt sich Hightech. Ein Sektor, der von all diesen Krisen kaum betroffen ist.
2: Hinzu kämen stark gestiegene Rüstungsexporte, umgerechnet 16 Milliarden Euro, allein im Jahr 2025.
3: Und selbst Staaten und Regierungen, die Israel offen kritisieren, kaufen unsere Militärgüter.
2: Doch das Wirtschaftsmodell sei gefährdet. Ein wachsender Teil der Bevölkerung erhalte nicht die Bildung, um diese Hightech-Ökonomie zu stützen. Während die Regierung durch weiteren Demokratieabbau Leistungsträger zur Auswanderung bringen könnte.
1: 1,5 Jahre nach dem Rücktritt von David Egger-Granzinger hat die Salzburger SPÖ wieder einen gewählten Parteichef. Beim 44. Landesparteitag in St. Johann im Pongau wurde Arbeiterkammerpräsident Peter Eder mit 95,3% zum neuen Landesvorsitzenden gewählt. Eder sagte in seiner ersten Rede, Ziel sei es, die SPÖ zurück in die Landesregierung zu führen. Auf der Kärntner Seite des Leubl-Passes hat heute die jährliche Gedenkfeier für die Opfer des KZ Leubl-Nord stattgefunden. Während des NS-Regimes mussten hunderte Gefangene unter widrigsten Umständen den Straßentunnel graben. Viele starben oder wurden ermordet. Die ehemalige Justizministerin Alma Sadic von den Grünen sagte als Gedenkrednerin:
4: Nicht das Fremde an den Tätern ist die eigentliche Warnung, sondern ihre Nähe zur Normalität. Die Tatsache, dass Menschen grausam werden können, wenn Ideologie, Gehorsam, Karriere, Feigheit, Gruppendruck und Entmenschlichung zusammenkommen. Verbrechen dieser Größenordnung geschehen nicht durch Fanatiker allein. Sie geschehen durch jene, die mitmachen, die profitieren, die wegsehen, die rechtfertigen und die sich später an nichts erinnern wollen.
1: Sagte Alma Sadic beim internationalen Gedenken am Leubl. Tausende Briten und Touristen haben die britische Königsfamilie bei der Geburtstagsparade für König Charles in London bejubelt. Der 77-jährige Monarch und seine Frau Camilla fuhren bei dem als Trooping the Colour bekannten Spektakel in einer Kutsche vom Buckingham Palace zum zentralen Exerzierplatz Horse Guards. An ihrer Seite hunderte Gardesoldaten. Das waren die Nachrichten mit Tom Brandenberger. Und jetzt zum Wetter.
5: 29 Grad sind es heute in Innsbruck, Lienz und Feldkirch geworden. Ab Mittwoch klettern die Temperaturen wieder über 30 Grad. Dazwischen gehen die Temperaturen aber leicht zurück. Der Wettercharakter bleibt morgen unbeständig. Die Sonne wechselt mit ausgedehnten Wolkenfeldern. Ab dem Vormittag entstehen auch erste Regenschauer und Gewitter. Der Schwerpunkt verlagert sich dabei vom Bergland in Richtung Südostösterreich. Der Wind bläst wieder vielerorts lebhaft bis kräftig aus West bis Nordwest. So viel zum Wetter von Simon Kühldorfer.
6: Und sicher unterwegs, da sind Sie mit dem Radio Tirol Verkehrsservice. Fernpassstraße Richtung Deutschland vor dem Grenztunnel Füssen 20 Minuten mehr Fahrzeit. Die L246, die Hand-in-Joch-Straße, ist bei Imst jetzt wieder frei. Gute Nachrichten, der Rettungseinsatz ist beendet. Und auf der Tiroler Straße in Zams, da gibt es noch die Sperre wegen einer Veranstaltung. Pkw werden örtlich umgeleitet, Lkw werden über die S16 umgeleitet. Gute Fahrt. Mein Land im Sonnenschein. Willkommen am Samstag, eine Woche vor dem offiziellen Beginn des Sommers. Und heute schon wandern die Herz-Jesu-Feuer entflammten mutig in die Höhe, um uns herunten ein leuchtendes Spektakel zu bieten. Und nächste Woche dann zu den Sonnenwendfeuern wird das Wetter wieder so prächtig sein und noch um einiges heißer. Ja, viel Freude dran, keinen Haxen brechen und ich freue mich schon, wenn die Berge dann zu leuchten beginnen.
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1: Oh, schaut diese Hütte aber schön aus. Schaut das Panorama drumherum paradiesisch aus. Stolz steht die Innsbrucker Hütte unterhalb vom Habicht auf 2369 Metern Höhe, genau zwischen dem Pinnistal und dem Gschnitztal. Und mit berechtigtem Stolz steht ab nächster Woche auch die Hüttenwirtin, die Marlene Egger, wieder auf der Terrasse oder auch in der Gaststube. Es ist nämlich ihr 60. Sommer, den die erst 62-jährige Marlene da oben verbringt. Gemeinsam mit ihrem Mann Franz, also der auch schon auf 40 Sommer kommt. Marlene ist also noch ein Kleinkind gewesen, als sie zum ersten Mal auf der Innsbrucker Hütte den Sommer verbracht hat.
2: Marlene, 60 Jahre auf der Innsbrucker Hütte auf 2369 Meter. Das zeigt aber schon, wenn du mit 2,5 Jahren da oben warst, dass du aus einer Familie stammst, bei der das Hüttenleben Tradition hat.
3: Ja, das stimmt. Mein Opa und die Oma, also Opa Heinrich und Oma Theresa, haben 1949 die Hütte übernommen bis 1965. Da hat sie dann mein Vater und meine Mama übernommen. Und seit 1994 haben Franz und ich sie übernommen.
2: Also ist ja fast eigentlich eine Privathütte, aber in Wirklichkeit ist es eine Hütte vom österreichischen Touristenclub. Aber man kann sagen, das ist eure Hütte.
3: Ich tue einfach, oder mit denen so, als wenn sie ins gehört. Das ist einfach mein zweite Heimat und ich bin einfach mit Herzblut eine Hüttenwirtin.
2: Du hast gesagt, dein Mann, der Franz, ist auch schon seit 40 Jahren oben. Hast du ihn eigentlich auf der Hütte kennengelernt?
3: Nein, kennengelernt habe ich in Innsbruck auf einem Konzert. Und seit 83, wo wir ihn geheiratet haben, ist er seit dort auch oben.
2: Hast du ihn gleich überzeugen können, dass... Ja, jetzt geht's hinauf auf die Innsbrucker Hütte.
3: Da, ich habe nicht lange um mich umgedreht und gesagt, du musst auch mit auchen, weil ich bin so gern oben. Es hat nicht genutzt.
2: Mit der Entscheidung für dich ist auch die Entscheidung für die Hütte gefallen. Da hat er nicht mehr anders ausgehen.
3: Er ist eigentlich auch da richtig Eichen gewachsen. Meine Oma ist dort oben gewesen auch. Sie hat das erste Mal das Krästel machen gezeigt. Und nach Galling hat er eine Kochnung gehabt. Und heutzutage als Hüttenwirt hast du 10 Berufe. Also du musst Schuster sein, Koch, Kellner, du hast eigentlich 10 Berufe.
2: Gott, der Franz ist ja für das bekannt. Wenn die Touristen wieder herkommen mit hinige Schuch, dann wird er gleich einmal aktiv.
3: Da macht er, dreht er in Schuch, macht er Nägel, also Schraufeneichen, und dann hebt die Sohle wieder tadellos.
2: Kommt es oft vor, dass so Leute mit so hinigen Schuch daherkommen?
3: Ja, eigentlich in Summe also 20 Mal sicher.
2: Das heißt, er muss 20 Mal Schuch richten?
3: Ja, genau, du sagst es.
2: Marlene, wie geht es euch eigentlich mit den Beschäftigten um? Man hört ja alleweil wieder, ja, Personalmangel, geht auf die Hütten auch. Habt ihr jetzt auch Probleme?
3: Nein, Gott sei Dank nicht. Wir haben unser Stammpersonal und auch Verwandte und Bekannte, die was gern wieder auf die Hütte gehen, so die was noch weiter studieren. Also Gott sei Dank haben wir das also.
2: Marlene, in den 60 Jahren auf der Hütte hat sich natürlich sehr, sehr viel geändert. Der Habicht ist aber nach wie vor das große Bergziel bei eurer Hütte, das kann man sagen.
3: Ja, eigentlich eher das Wochenende sind die Habichtgeher und unter der Woche sind einfach die Höhenweggeher.
2: Aber der Habicht ist einfach ein stolzer Berg.
3: Ja, natürlich. Der Habicht ist schon noch populär, wohl.
2: Und da erlebt es natürlich, oder habt ihr natürlich im Laufe der Jahrzehnte auch viele dramatische Ereignisse erlebt, auch mit entsprechenden Unfällen, die nicht gut ausgegangen sind.
3: Ja, für mich war das schon natürlich, wenn du nachts noch bedienst auf Nacht und dann nächsten Tag ist er abgestürzt, so das befasst an, das nimmt man schon her, wohl.
1: Trotzdem sagt sie ihm, ich bin mit Herzblut einfach eine Hüttenwirtin. Das sagt die Marlene auch nach 60 Sommern auf der Innsbrucker Hütte, der Alpenvereins Schutzhütte, die der Sektion Touristenclub Innsbruck gehört. Wie lange möchten Marlene und Franz denn eigentlich noch weitermachen? Okay, wir erfahren es gleich.

0: Tom Petty in Radio Tirol morgen in, heute in einer Woche, nein, heute schon in einer Woche, da beginnt offiziell der Sommer. Und mein großer Wunsch für diesen Sommer ist, heuer endlich vielleicht einmal ein paar Gipfel zu erobern und neue Hütten zu entdecken und vor allem auch gut essen und trinken. Ja, ohne das geht's nicht. Marlene Egger und ihr Mann Franz, die beiden bringen es zusammen jetzt schon auf 100 Sommer auf der Innsbrucker Hütte. Marlene verbringt heuer ihren 60. Sommer auf der Hütte unterhalb vom Habicht zwischen dem Pinnistal und dem Gschnitztal. Sie ist eine Hüttenwirtin, kann man sagen, mit Leib und Seele. Sie stammt auch aus einer Hüttenwirtsfamilie. Ihre Großeltern haben schon in den 40er Jahren die Innsbrucker Hütte bewirtschaftet. Und Marlene war ab ihrem 2. Geburtstag jeden Sommer auf der Hütte.
1: Marlene, bist du den ganzen Sommer oben? Oder gibt es einmal Zeiten, wo du sagst so, und jetzt bin ich 2-3 Tage im Tal?
2: Also ich habe es zweimal geschafft, dass ich gar nicht oben bin ins Tal. Generell mag ich nicht oben gehen, ich tue da einen Schalter umdrehen. Jetzt bin ich oben und ich muss nicht oben ins Tal. Wenn es nicht unbedingt sein muss, dass ich zum Doktor muss oder so, ziehe ich es lieber durch.
1: Hast du nie das Gefühl gehabt, ich meine, du warst ja da ein junges Mädel, dass du da oben auf der Hütte irgendwas versammst?
2: Nein, wir haben so lässig gehabt, ihn eben an Sommerbruder so gehalten, den Sepp, der war als Burschen oben für Gschnitz ist da gewesen. Und wir haben alle miteinander gespielt, sind zum See gegangen, haben Dämme gebaut, nachts haben wir ein bisschen Ohrrahmen geholfen. Und wo wir älter waren, haben wir ein bisschen mehr gearbeitet. Und mir hat das einfach schon allem voll getaugt.
1: Hast du schon als kleines Kind dann auf der Hütte mithelfen müssen?
2: Nicht müssen, ich habe es gern getan. Ich habe mit 5 Jahren auf einem Stockerl, da hat es noch keine Spielmaschine gegeben, habe ich schon Kaffeetassen angespielt. Und das hat mir am Dorst schon gefallen.
1: Ist das damit vorprogrammiert gewesen, dass du auch da oben Hüttenwirtin wärst?
2: Also ich hab mir könnte nicht etwas anderes vorstellen. Also ich habe allem schon gesagt, die Hütte, das taugt mir und ich möchte sie schon gerne übernehmen.
1: In der Pubertät hast du auch noch nie das Gefühl gehabt, oben Teufel, nein, das wird mir jetzt zu eng, da muss ich mal aus.
2: Nein, eigentlich nicht, weil wir haben oben so lässig gehabt. Wir haben Kasten gespielt. Da hat es keinen Computer gegeben, kein Handy nicht. Wir haben Spiele gespielt. Also, wir haben es so lässig gehabt. Dann haben wir wieder gesungen. Nachher haben Leute Gitarre gespielt, Zirchel gespielt. Vater hat auch Zirchel gespielt. Die haben ihn begleitet auf der Gitarre. Wir haben viel gesungen und gespielt. Und das war einfach gewaltig. Ist mir nichts angegangen.
1: Marlene, ihr habt 3 Kinder, 2 Buben und ein Mädel. Wie ist es denn bei denen weitergegangen? Ist das in der ähnlichen Form weitergegangen? Haben die das auch so empfunden? Sind die auch so gern oben gewesen immer jetzt?
2: Sie haben eigentlich sind auch gern oben gewesen. Weil die haben sich nicht beim See auch gehalten. Die haben sich auch Jausen mitgenommen. Und sie sagen auch heute noch, das war eine schöne Zeit auf der Hütte. Das hat ihnen auch gefallen.
1: Marlene, also die 60. Saison auf der Innsbrucker Hütte, die 40. für den Franz. Ihr seid beide auch über 60 Jahre alt. Langfristig gesehen, wie geht es denn weiter? Wie lange bleibst du denn oben?
2: Ja, ein paar Jahre möchte man schon noch machen, wenn man gesundheitlich, wenn alles passt. Und vielleicht, wir haben ja 7 Enkel, und vielleicht der älteste, der Enkel, der Tobias, sogar Oma, jetzt muss ich noch 10 Jahre die Hütte, dann mache ich die Hütte. Ja, vielleicht, wer weiß.
1: 70 Jahre waren nicht das Problem jetzt für dich, oder?
2: Ja, genau. Ja, schauen wir mal.
1: Also es war schon schön, wenn die Hütte in eurer Familie weiter bleiben täte, oder?
2: Ja, das war voll nett und ja, jetzt schauen wir mal, wie es wird.
1: Lassen wir mal die neue Saison angehen. Freien tust du dich ganz offensichtlich?
2: Ja, ich freue mich schon wieder. Man geht gerne auch. Also im Sommer gern auch und im Herbst natürlich wieder gern auch.
1: Ist zach die ganze Saison um?
2: Nein, ist nicht zach. Es geht irgendwie so schnell, wenn einmal viel Arbeit ist, da vergehen die Wochen wie im Flug.
1: Jetzt hättest du mich erstaunt, wenn du gesagt hast, ja, es ist zach, weil so hat man die nämlich noch nie erlebt, dass man das Gefühl hat, nein, die ist jetzt reif wieder fürs Tal. Hat es das schon mal gegeben?
2: Nein, eigentlich nicht.
1: Ja, Marlene, dann wünsche ich dir alles Gute für die heurige, die 60. Saison auf der Innsbrucker Hütte, auch für den Franz, die 40. Saison. Alles Gute, einen guten Sommer da oben auf der Innsbrucker Hütte auf 2369 Meter. Vielleicht sehen wir uns einmal im Laufe des Sommers.
2: Ja, da hat mich sehr gefreut und ich sage auch vielen Dank.
0: Und ab morgen ist die Marlene oben auf der Innsbrucker Hütte und am 17. Juni ist es dann soweit. Dann startet offiziell die Hüttensaison, der 60. Sommer für Marlene und für Franz der 40. 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
0: Es ist 16.30 Uhr und sicher unterwegs, da sind Sie mit dem Radio Tirol Verkehrsservice. Wir schauen zur Fernpassstraße Richtung Deutschland. Vor dem Grenztunnel Füssen 20 Minuten mehr Fahrzeit und auf der Tiroler Straße in Zams noch die Sperre wegen der Veranstaltung. Pkw werden örtlich umgeleitet, Lkw werden über die S16 umgeleitet. Isabella Krasnitzer wünscht eine gute und sichere Fahrt.

0: Musik von Madonna in Radio Tirol. Madonna hat ein sensationelles Comeback hingelegt in New York mit vollem Körpereinsatz. Und für den 3. Juli heuer hat sie ihr neues Studioalbum angekündigt mit dem Titel Confessions on a Dance Floor. Meisterleistung, ja, a lifetime. Meisterleistung heute auch in Zams. Heute war der große Leistungsbewerb der Feuerwehren in Zams. Roman, du bist da quasi live dabei gewesen.
1: Genau, wir waren mit dem Kamerateam vor Ort und es waren natürlich auch 3000 Feuerwehrleute da dabei, die sich da um die Abzeichen haben sie gekämpft. Die Aufgabe war ganz klar, koppeln und nachher laufen und den Schlauch ausrollen und das möglichst schnell. Ja, und wer das möglichst schnell macht und da ordentlich abliefert, wird auch belohnt. Und es gibt jetzt das erste Frauenteam, das bei einer Olympiade im nächsten Jahr mitmachen darf. Und da ist die Laura Nössig von der Feuerwehr Huben im Ötztal dabei gewesen und die hat uns ihr Erfolgsrezept verraten.
2: Kein Zickenkrieger, da sind schon irgendetwas. Und niemand ist beleidigt, wenn irgendetwas falsch läuft, sondern wir halten eigentlich alle zusammen.
0: Ein Wort, Roman. Du als Osttiroler, hast du den Osttiroler auch getroffen dort? Sicher, oder?
1: Natürlich. Ich habe nicht lang suchen müssen. Okay. Also es waren sehr viele Osttiroler Gruppen dabei, die haben auch gut abgeschnitten. Und natürlich haben die eine Menge Unterstützung mitgebracht. Zum Beispiel die Selina Kratzer, die war auch dabei und hat dort kräftig angefeuert.
3: Ich bin nur wegen meinem Freund, das alles was gefällt von Osttirol. Und natürlich da kräftig unterstützen.
1: Und wie schlagt er sich?
3: Nein, der Weiler mal gut, ja. Er ist zufrieden.
1: Einfach wieder mit heimfahren.
3: Ja, salut alle mal.
0: Und Roman, wir können uns freuen, oder? Bilder heute?
1: Logisch, gibt es eine gute Reportage, hoffentlich heute bei Tirol heute um 19 Uhr.

0: Amros in Radio Tirol und Daniela Schmiederer bei mir im Studio. Hallo.
1: Hallo.
0: Daniela, wer hat sie denn noch nicht gesehen? Die vielen Kräne auf der Luegbrücke, das ist ein beeindruckendes Bild. Und die Kräne zeigen, dass da einiges vorangeht, oder?
1: Ja, 14 Kräne sind es und die Baustelle auf der Luegbrücke, die im Vorfeld ja für richtig viele Diskussionen gesorgt hat, die ist auf Schiene und geht zügig voran. Das zeigt unser Lokalaugenschein, den wir auch heute Abend im Fernsehen zeigen. Apropos Straße, dort hat es heute gleich mehrere Unfälle gegeben, unter anderem einen auf einem Supermarktparkplatz in Hall. Dort hat offenbar ein Autofahrer die Kontrolle über sein Fahrzeug verloren. Es soll 6 Verletzte geben. Wir berichten am Abend dann in Tirol heute.

ist es kurz vor fünf und noch coole Musik aus Tirol. Die geht sich jetzt noch wunderbar aus mit Raphael Perle. Bunt. Ganz genau so soll der Wochenende sein.

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6: Willkommen zum Journal um 5. Das sind heute unsere Themen. Pakistan glaubt, dass es ein Friedensabkommen im Irankrieg noch an diesem Wochenende gibt. Fassungslosigkeit im Inntal nach dem Femizid in einer Schule. Und Brasilien greift ins WM-Geschehen ein. Im Journalstudio begrüßt sie Tom Brandenberger. Man kommt mit den Wendungen kaum nach. Mehr als 40 Mal hat US-Präsident Trump in den vergangenen Wochen angekündigt, dass ein Friedensabkommen mit dem Iran kurz bevorsteht. Nur um dann wenig später dem iranischen Regime wieder zu drohen und neue Angriffe anzuordnen. Auch gestern gab es wieder dieselbe Dramaturgie, Hoffnung auf einen Durchbruch und dann wieder gegenseitige Angriffe. Heute lässt aber nun Pakistan als Vermittler aufhorchen. Binnen 24 Stunden sei eine Unterzeichnung eines Abkommens möglich. Frage an unsere Iran-Korrespondentin Rosa Leyen. Was ist denn davon zu halten?
7: Pakistans Premierminister Shehbaz Sharif postet im Internet, ein Abkommen zwischen dem Iran und den USA werde voraussichtlich innerhalb von 24 Stunden abgeschlossen sein. Die elektronische Unterzeichnung des Abkommens werde nun vorbereitet, gefolgt von Gesprächen kommende Woche. Bisher hat keine dieser Ankündigungen eines bevorstehenden Durchbruchs gehalten. Diese Woche war die Waffenruhe von mehreren Seiten mehrmals gebrochen worden. Irans Außenminister Abbas Araghchi sagte gestern, dass die Bedingungen für das Ende des iranischen Atomprogramms in den 60 Tagen nach der Unterzeichnung des jetzigen Abkommens ausgearbeitet werden sollen. Die USA scheinen sich den iranischen Forderungen stark anzunähern.
6: Und vor kurzem haben iranische Staatsmedien aber berichtet, dass die Staatsführung eine Unterzeichnung eines Abkommens an diesem Wochenende derzeit ausschließt. Die israelische Armee hat erneut die Bewohner mehrerer Dörfer und Städte im Südlibanon zur Evakuierung aufgefordert. Die Menschen sollten ihre Häuser unverzüglich verlassen und sich nördlich des Flusses Sarani begeben. Wer sich in der Nähe von Hisbollah-Kämpfern oder deren Einrichtungen aufhalte, bringe sein Leben in Gefahr, so ein Armeesprecher. NEOS-Chefin Beate Meindl-Reisinger hat im Gespräch mit dem ORF-Radio Kritik am präsentierten Doppelbudget für 2027 und 2028 zurückgewiesen. Das gemeinsam mit ÖVP und SPÖ erzielte Verhandlungsergebnis sei keineswegs der kleinste gemeinsame Nenner. Meindl-Reisinger zeigt sich auch zuversichtlich, dass die Neuverschuldung bis 2028 wieder unter 3% gedrückt werden könne. Ansonsten werde man nachbessern. Trauer und Fassungslosigkeit herrschen heute im Innviertel in Oberösterreich. An einer Schule in Taufkirchen an der Pram im Bezirk Scherding soll ein 29-jähriger Lehrer seine Kollegin getötet haben. Die Leiche der Frau wurde mit Stich- und Schusswunden in der Schulbibliothek gefunden. Der mutmaßliche Täter verübte Suizid. Motiv soll verschmähte Liebe gewesen sein. Daniela Dahlke, wie geht es in dem Ort nach dieser fürchterlichen Tat weiter?
8: Vor der Schule erinnern jetzt schon Kerzen und Blumen an die junge Frau. Die Schule wird am Montag geöffnet sein, ist entschieden worden. Den Lehrkräften und auch Schülerinnen und Schülern werden Krisenhelfer und auch Schulpsychologen zur Seite gestellt. Schon gestern Abend ist mit einer Krisenintervention begonnen worden. Morgen beraten Schule, Gemeinde, Bildungsdirektion und Krisenhilfe dann über die weiteren Schritte. Dann werden auch die Eltern informiert. Eine geplante Sportwoche, an der die Lehrerin teilnehmen hätte sollen, die ist bereits abgesagt.
6: Trotz Regen sind heute wieder zehntausende Menschen zur Regenbogenparade am Wiener Ring geströmt. Die Parade findet heuer bereits zum 30. Mal statt. Sie ist die größte Demonstration für die Rechte von lesbischen, schwulen, bisexuellen, transgender, intergeschlechtlichen und queeren Menschen in Österreich. Bei der Fußball-WM beginnt heute ab Mitternacht für Brasilien sowie auch für Haiti und die Schweiz das Turnier. Rekordweltmeister Brasilien muss zum WM-Auftakt gegen Marokko auf seinen bekanntesten Star verzichten, Martin Lang.
9: Beim fünffachen Weltmeister fällt Seleção Superstar Neymar mit einer Wadenverletzung gegen Marokko aus. Dafür sagt Real Madrid Star Vinicius Junior, dass man hier sei, um den Titel zu holen. Im Finalstadion bei New York beginnt für die Brasilianer das Turnier. Ab 3 Uhr früh spielt Schottland gegen Haiti, wo der Ex-Hartberger Providence in einem internationalen Spielerkader mit dabei ist. Für Toronto-Legionär Derek Etienne hat Haiti nichts zu verlieren. Wir wollen auch zeigen, dass Haiti mehr ist als Armut oder andere Umstände. Haitis WM-Dress ist nach der Entfernung eines Motives von 1803 jetzt FIFA-konform fertig und ab 21 Uhr spielt die Schweiz gegen Katar in San Francisco, wo 3 Tage später Österreich auf Jordanien trifft.
6: Das war ein Journal um 5 mit Tom Brandenberger. Und jetzt zum Wetter.
10: Der Samstag klingt trocken und häufig sonnig aus. Die Quellwolken in der Osthälfte werden weniger. Morgen mischen bald auch wieder dichte Wolken mit, der wechselhafte Wettercharakter bleibt, die Sonne zeigt sich also nur zeitweise und von Tirol und Kärnten bis ins Burgenland bilden sich im Tagesverlauf ein paar Regenschauer und Gewitter. Im Südosten sind am Nachmittag dabei Hagel und Sturm möglich. Sonst wird es ähnlich windig und die Höchstwerte reichen von 18 Grad im Mühlviertel bis 28 Grad in Kärnten. So viel zum Wetter von Simon Köldorfer.
11: Und sicher unterwegs, da sind Sie mit dem Radio Tirol Verkehrsservice auf der Fernbahnstraße Richtung Deutschland vor dem Grenztunnel Füssen. 30 Minuten mehr Fahrzeit. Und auf der Tiroler Straße in Zams noch die Sperre wegen der Veranstaltung. BKW werden örtlich umgeleitet, LKW werden über die S16 umgeleitet. Gute Fahrt.
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11: So viel los ist im Land. Die Golden Roof Challenge, die geht fulminant in Innsbruck über die Bühne. Und Kufstein feiert wieder musikalisch Unlimited. Und man freut sich natürlich bei allen Veranstaltungen über das prächtige Wetter, auf das alles wunderbar gelinge.
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0: Romantik. Billy Joe Spears in Radio Tirol. Und heute und am Wochenende geht's voll ab in Kufstein. Gute Musik und gute Stimmung, mehr braucht es eigentlich nicht für ein gelungenes Festival. Bei Kufstein Unlimited werden an diesem Wochenende bis zu 35.000 Besucherinnen und Besucher erwartet. Wenn sich die Kufsteiner Innenstadt mit fast 50 regionalen und nationalen Acts wieder in Westösterreichs größtes Rock- und Pop-Festival verwandelt. Ein fixer Treffpunkt für die Region.
1: Es gibt einfach so viele verschiedene Sachen, auch für die kleineren Kinder, so viele Trampolinen. So viel zum Tun. Jetzt gibt es seit neuestem auch diese Karaoke-Bar. Da haben wir schon ein paar Mal gesungen.
2: Ich glaube, es ist das vierte oder fünfte Mal. Jetzt sind wir eigentlich da. Alle kommen zusammen, trifft eure App an.
3: Es ist natürlich erstmal freier Eintritt. Das heißt, jeder kann kommen, egal ob alt oder jung. Jeder kann Spaß haben. Es ist wirklich für absolut jeden was dabei. Deswegen einfach Leute zusammenkommen, das ist das Wichtigste.
0: Ja, und genießen. Heute bei 28 Grad, jetzt noch in Kufstein und Sonnenschein pur. Und auch heute gibt es wieder ein buntes Programm. Unter anderem stehen auch Anna Buchecker und James Cottrell auf der Bühne.

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3: Kurz vor 6:30 schauen wir jetzt noch gemeinsam aufs Wetter. Der nahe Sommer hat sich heute wirklich kräftig an den hohen Temperaturen bedient. Jenbach hat es auf 29 Grad gebracht. 30 Grad gibt es jetzt noch an der Uni-Messstelle in Innsbruck. 29 Grad auch in Lienz. Sonne, Westwind und in der Nacht, da funkeln die Sterne. Sonnig wird der Sonntag mit manch hohen Schleierwolken sein. Der Westwind bläst wieder kräftig. Schauer und Gewitter kann es an der Grenze zu Bayern und auch ganz im östlichen Unterland geben. 20 bis 26 Grad warm wird es dann am Nachmittag. Sicher unterwegs, da sind Sie mit dem Radio Tirol Verkehrsservice auf der Fernpassstraße Richtung Deutschland. Vor dem Grenztunnel Füssen 10 Minuten mehr Fahrzeit und auf der Tiroler Straße in Zams die Sperre wegen einer Veranstaltung des Feuerwehrleistungsbewerbs. Pkw werden örtlich umgeleitet, Lkw werden über die S16 umgeleitet und das alles noch bis morgen um 12 Uhr.
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5: Sechs Leichtverletzte auf Supermarktparkplatz, 3000 Feuerwehrleute in Zams bei großem Wettbewerb und 45% der Kassenärzte nehmen keine Patienten mehr.
4: Im Studio Daniela Schmiederer.
5: Spektakulärer Unfall heute Nachmittag in Hall. Ein Elektroauto ist von der Straße abgekommen und auf den Parkplatz eines Supermarkts geschleudert worden. Es gibt mehrere leicht Verletzte. Einsatzkräfte sprechen von großem Glück. Hermann Hammer berichtet.
6: Sechs Verletzte, das ist die Bilanz des ungewöhnlichen Unfalls in Hall. Dass auf dem vollbepackten Supermarktparkplatz nicht mehr passiert ist, sei großes Glück, sagt der Einsatzleiter der Feuerwehr Hall, Hans-Jörg Graber. Gegen 15 Uhr ist der Tesla von der B171 abgekommen und auf dem Parkplatz gelandet. Dort hat er drei weitere geparkte Fahrzeuge touchiert. Die Leichtverletzten wurden von der Rettung versorgt. Die Feuerwehr Hall errichtete einen Brandschutz für das Unfallfahrzeug und band ausgelaufenes Öl und Flüssigkeiten. Warum der Lenker von der Straße abgekommen war, ist noch unklar.
5: Leicht verletzt worden sind gestern eine Frau und ein einjähriger Bub bei einer Kollision auf einem Schutzweg in Barwies. Ein 63-jähriger Motorradfahrer war von Obsteig kommend in Richtung Delfs unterwegs gewesen und touchierte die Frau mit dem Kinderwagen. Der wurde mehrere Meter weit weggeschleudert. Das Kind war laut Polizei ordnungsgemäß gesichert und blieb damit im Wagen. Der Bub und die Frau wurden in die Klinik gebracht und dort ambulant behandelt. In Zams geht in diesen Minuten der Landesleistungswettbewerb der Tiroler Feuerwehren zu Ende. Zwei Tage lang haben über 3000 Feuerwehrleute aus allen Landesteilen ihr Bestes gegeben. Gekämpft haben sie um Leistungsabzeichen und den Landessieg. Bewerbsleiter Jörg Degenhardt erklärt, worauf es tatsächlich ankommt.
7: Schnell sein, es zählt die Zeit. Und dann gibt es natürlich ein Regelwerk, nach dem die Gruppen arbeiten müssen. Und das kann sein, dass sie eben nicht nach den Regeln arbeiten, da gibt es eben Fehlerpunkte und zum Schluss wird das alles zusammengezählt und dann gibt es ein Ergebnis.
5: Bei unter 30 Sekunden liegt der Landesrekord, um den Löschangriff abzuschließen. Diese Zeit hat heute die Feuerwehr Glanz aus Osttirol haarscharf unterboten um 200 Sekunden. Und damit Themenwechsel. In Tirol nimmt fast jede zweite Kassenordination derzeit keine neuen Patientinnen und Patienten mehr auf. Für das Bundesland liegen 88 verifizierte Rückmeldungen vor, erhoben im Verhältnis zum Bevölkerungsanteil. Laut der Plattform krankenversichern.at, die diese Meldungen sammelt und auswertet, sind rund 45% der Tiroler Kassenordinationen voll. Der Präsident der Tiroler Ärztekammer, Stefan Kastner, sieht dahinter ein strukturelles Problem.
8: Der niedergelassene Bereich ist noch nicht fit genug, um das von den Krankenhäusern zu übernehmen, was kommen soll. Und da fehlt der Kasse wahrscheinlich aus finanziellen Gründen auch der Spielraum, da mehr Kassenstellen zu bilden. Wenn man effizient versorgen will, dann ist der kassenärztliche Bereich, glaube ich, der richtige. Er ist billiger wie der spitalsambulante Bereich, aber dann muss ich draußen das System fit und attraktiv machen. Dann kann ich was anderes übernehmen. Und das hat man über Jahre verabsäumt.
5: Die Ärztekammer fordert daher zusätzliche Klassenstellen und bessere Rahmenbedingungen, um die Versorgung langfristig zu sichern. Und damit war's das. 17:33 Uhr, das war die ORF Radio Tirol Abendinformation. Schönen Abend.
3: und Crazy haben uns Mr. Mister in den 80er Jahren gemacht und deshalb hören wir sie auch jetzt zum Auftakt eines schönen Samstagabends mit Kyrie. Isabella Krasnitzer wünscht alles Gute.

0: von Alan Parsons Project an diesem Samstag im Junisommer und die Sonne macht das Leben um einiges leichter. In Bad Nauen, da ist Zammerhalfer angesagt. Der Pflegeverein Kappel, der organisiert die Nachbarschaftshilfe neu und leistet damit einen wertvollen Beitrag zu einem guten Miteinander. Was das ist, was das kann, Rainer Perle zum Selbsthilfeprojekt.
1: Die Pflege von Angehörigen kostet Zeit und Geld. Um Familien zu entlasten, gründet der langjährige Sprengelarzt Bruno Jörg mit einigen Gleichgesinnten einen Pflegeverein.
2: Ja, der Pflegeverein wurde 1994 gegründet. Bei der Gründung war halt der Bürgermeister dabei und der Pfarrer und ich als damaliger Sprengelarzt. Dann hat man versucht, das aufzubauen, vor allem mit der Absicht, dass man Leuten Heilbehelfe zur Verfügung stellt. Also angefangen haben wir mit einem einfachen Pflegebett, mit Rollstuhl, Rollator und so weiter. Und dann hat sich das alles sehr, sehr erfolgreich entwickelt, sodass wir inzwischen zum Beispiel 28 Pflegebetten haben.
1: Finanziert wird die Pflegehilfe über Mitgliedsbeiträge und Spenden. Freiwillige sorgen dafür, dass die Hilfe ankommt. Das gilt besonders für das neue Projekt Zammerhalfer, das die Nachbarschaftshilfe neu organisiert.
2: Wir haben dann über 60 Leute, Kunden, die Hilfe anbieten. Und wir haben dann nacheinander natürlich auch Leute, Kunden, die Hilfe brauchen. Wenn jemand in einem Weiler dann festgestellt hat, der braucht Hilfe, und dann wird es uns natürlich entsprechend zugetragen und gesagt, da sollte man was tun und da sollte man hingehen und so weiter, und das tun wir dann auch.
1: Erklärt Bruno Jörg, einer der Initiatoren. Die Unterstützung, die reicht vom Einkaufen bis hin zum Kochen, vom Spazierengehen bis zum Kartenspielen und bringt nicht nur den Hilfesuchenden etwas.
2: Man bleibt nicht nur körperlich, sondern geistig fit. Und es ist ja so, dass man Abwechslung hineinbekommt in den Alltag und dass das einfach erfrischend ist für jeden älteren Ehrenamtlichen. Und wenn man dann aus dem Haus rausgeht und die Leute bedanken sich und sagen, kimmst bald wieder einmal, dann ist das für mich immer ein Zeichen, dass das für beide Seiten gut ist.
1: Gutes tun tut gut. Es stärkt das Immunsystem und fördert die psychische Gesundheit, sagt der Mediziner aus Kappel, der sich freut, dass das gegenseitige Geben und Nehmen sich auch auf das Miteinander in der Gemeinde positiv auswirkt.
0: Das ist doch schön. Der Pflegeverein ersetzt sie nicht, er ergänzt die Arbeit des Sozialsprengels. Danke an dieser Stelle allen, die Menschen liebevoll pflegen, betreuen und begleiten.

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1: In Wien hat heute die 30. Regenbogenparade stattgefunden. Die Parade auf der Ringstraße ist die größte Demonstration für die Rechte von Menschen mit einer anderen sexuellen Orientierung oder Geschlechtsidentität als der Großteil der Menschen. Zehntausende Menschen haben an der Veranstaltung teilgenommen. Wegen starken Regens hat die Parade etwas später begonnen, dann allerdings zogen die vielen Menschen gut gelaunt über den Ring. Die Route führte vom Parlament über den Heldenplatz zum Schottentor und zurück zum Rathausplatz. Dort fand dann eine große Abschlussfeier statt. Trauer und Fassungslosigkeit herrschen heute in Oberösterreich. Ein 29-jähriger Lehrer soll dort gestern nämlich eine Kollegin getötet haben. Die Leiche der Frau wurde in der Bibliothek einer Schule in Taufkirchen an der Pram gefunden. Der mutmaßliche Täter hat nach der Tat laut Polizei Selbstmord verübt. Hintergrund der Tat dürfte Eifersucht gewesen sein. Der Mann hatte sich offenbar in die Frau verliebt. Die Frau hat aber eine Beziehung mit einem anderen Mann gehabt. Bei der Fußball-Weltmeisterschaft haben gestern Abend und in der Nacht zwei Gastgeberländer gespielt. Kanada ist zwar gegen Bosnien-Herzegowina die bessere Mannschaft gewesen, trotzdem ist Kanada nur ein 1:1 gelungen. In der Nacht haben dann die USA gegen Paraguay aus Südamerika gespielt. Die USA haben klar mit 4:1 gewonnen. Zahlreiche Prominente wie Tom Cruise, David Beckham und US-Außenminister Marco Rubio sind im Stadion gewesen. FIFA-Chef Gianni Infantino hat Italien mit einem Scherz sehr verärgert. Die FIFA ist der Fußball-Weltverband. Infantino sagte, dass sich Italien vielleicht wieder für eine WM qualifiziert, wenn 228 Mannschaften mitspielen dürfen. Das wären mehr Länder, als es überhaupt gibt. Italien war zwar viermal Weltmeister, hat sich aber für die letzten drei Weltmeisterschaften nicht qualifiziert. Das waren Nachrichten in einfacher Sprache, gelesen von Andreas Lechner.

0: Goldes bleibt. Schmetterlinge fliegen durch die Lüfte, Cola und Schnute in Radio Tirol. Gleich ist es 6 und naja, werden Sie heute Ihren Samstagabend genießen?
1: Draußen sitzen, mit den Mädels quatschen, Eis essen, gemütlich draußen hocken und grillen. Einfach ein bisschen chillen und genießen.
0: Ja, super. Und morgen dann?
1: Schwimmen gehen.
2: Radl fahren, Berg, spazieren.
1: Genießen halt.
0: Ja, und der Papa auf dem Radl vielleicht. Morgen ist ja Vatertag, da kann er sich aussuchen, wie er denn den Tag gestalten mag. Ja, dann auf zu den größten Hits für den Samstagabend. Radio Tirol Hits nach 6. Lässig, fetzig und gut. Isabella Krasnitzer wünscht einen coolen Abend noch.

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1: Im Studio Andreas Lechner. Nur wenige Wochen nach dem Wahldebakel seiner Fidesz-Partei im April ist Viktor Orbán heute in Budapest als Fidesz-Parteichef bestätigt worden. ORF-Korrespondent Paul Grieser in Ungarn. Beim heutigen Parteitag hat Ex-Premier Orbán angekündigt, seine Partei erneuern zu wollen.
2: Ja, das ist keine einfache Aufgabe, die da jetzt auf Viktor Orbán wartet. Der 63-Jährige muss seine in Umfragen schwächelnde Partei wieder neu ordnen. Das hat er versprochen, bis Herbst zu tun. Für seine persönliche Zukunft bedeutet das, er ist zumindest ein weiteres Jahr Parteichef der Oppositionspartei Fidesz, die im Parlament derzeit so gut wie machtlos ist. Die Regierungspartei TISA wiederum hat eine Zweidrittelmehrheit, mit der sie auch die Verfassung ändern kann. Und das hat Peter Madja bereits angekündigt zu tun. Konkret geht es um eine Verfassungsänderung, mit der eine Obergrenze an Amtszeiten für jeden Ministerpräsidenten eingeführt wird. Sobald diese Verfassungsänderung also in Kraft tritt, ist der Weg für Viktor Orbán zurück an die Spitze Ungarns versperrt.
1: Berichte Paul Grieser. Die USA und der Iran haben sich offenbar auf eine Absichtserklärung für ein Friedensabkommen geeinigt. Laut dem iranischen Außenministerium wird die Vereinbarung allerdings nicht, wie zuvor angekündigt, schon am Wochenende signiert. Eine Unterzeichnung in den kommenden Tagen könne jedoch nicht ausgeschlossen werden, hieß es laut staatlichen Medien im Iran. Österreich verlängert die Grenzraumkontrollen um weitere 3 Monate. Die Verordnung zur Verlängerung in Richtung Tschechien, der Slowakei, Ungarn und nach Slowenien tritt am kommenden Montag in Kraft. Damit wolle man Schlepper und Kriminelle aus dem Verkehr ziehen, aber Pendler nicht belasten, wie Innenminister Gerhard Karner von der ÖVP heute mitgeteilt hat. 2015 hat Österreich während der großen Flüchtlingskrise Grenzkontrollen an seinen Binnengrenzen eingeführt. Und beim Formel 1 Grand Prix in Barcelona startet Mercedes-Pilot George Russell aus der Pole-Position. Es ist seine 3. Pole in dieser Saison, die 10. seiner Karriere, Gerhard Prohaska.
3: Das war ein sportliches Lebenszeichen von George Russell. Der Brite, der zuletzt kein Licht gegen Kimi Antonelli gesehen hat, schlägt heute zurück, schnappt sich die Pole-Position 600stel vor Lewis Hamilton im Ferrari.
4: Nice to feel the groove again.
3: Der Interjungster Kimi Antonelli nur 3., 3/10 hinter seinem Teamkollegen.
5: Yeah, it's been a little bit of a difficult weekend so far for me. Didn't really have the feeling with the car.
3: 4. Weltmeister Lando Norris und auf Rang 5 Max Verstappen im Red Bull. Fazit, die Siegesserie von Antonelli, die wackelt morgen. Das Rennen ab 15 Uhr live in ORF1.
1: Berichte Gerhard Prohaska, das waren die Nachrichten mit Andreas Lechner. Das Wetter.
6: Großteils sonnig und warm geht es in den Abend. Die Temperaturen liegen gerade zwischen 20 Grad in Mariazell und fast 30 in Feldkirch. Der Wind wird schwächer in den nächsten Stunden und die Nacht verläuft ruhig. Morgen am Sonntag wechseln sonnige und bewölkte Phasen. Dabei gehen auch ein paar Schauer und Gewitter nieder, vor allem am Nachmittag im Bergland von Tirol ostwärts und später auch im Südosten. Außerdem ist es windig und etwas weniger warm als heute. Die Höchstwerte 18 bis 26, im Westen und im Süden bis zu 28 Grad. So viel zum Wetter. Von Daniel Stanker.
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1: Am Mikrofon Paul Kanker. 1,5 Jahre nach dem Rücktritt von David Egger-Kranzinger hat die Salzburger SPÖ wieder einen gewählten Chef. Beim Landesparteitag ist aber der Kammerpräsident Peter Eder zum neuen Vorsitzenden gewählt worden. Er hat 95% der Delegiertenstimmen erhalten. Aus Salzburg Andreas Heyer.
2: In der Salzburger SPÖ herrscht Aufbruchstimmung. Nachdem man bei den letzten beiden Landtagswahlen jeweils das historisch schlechteste Ergebnis eingefahren hat, will man mit dem neuen Landesparteivorsitzenden Peter Eder zurück in die Landesregierung.
3: Denn dieses Land braucht eine Systemänderung auf allen Ebenen und die Sozialdemokratie in Salzburg mit ihrer Geschlossenheit wird dafür einstehen und dafür kämpfen.
2: Damit meint Eder konkret etwa den Ausbau von Tageszentren, mobiler Pflege, ganztägiger Kinderbetreuung und den Bau von 1.000 geförderten Mietwohnungen pro Jahr, um leistbares Wohnen zu ermöglichen. Zuspruch für sein Programm gibt es heute auch vom SPÖ-Bundesparteivorsitzenden Vizekanzler Andreas Babler.
4: Und wo der Schuh drückt, dort ist die Sozialdemokratie die richtige Schuhnummer. Und genau das sind wir, die richtige Nummer, die große Nummer für Salzburg, damit dieses Land wieder besser wird.
2: Die nächste Landtagswahl in Salzburg findet im Frühjahr 2028 statt.
1: Der frühere ungarische Ministerpräsident Viktor Orbán ist erneut zum Vorsitzenden der Fidesz-Partei gewählt worden. Beim Parteitag in Budapest hat Orbán angekündigt, seine Partei zu erneuern. Fidesz ist nach ihrer Niederlage bei der Parlamentswahl in Opposition und de facto machtlos. Die Partei des neuen ungarischen Ministerpräsidenten Péter Matyar hat eine Zweidrittelmehrheit. Eine Organisation gegen Hassrede im Internet erhebt Vorwürfe gegen SpaceX-Gründer und Tech-Billionär Elon Musk. Die Internetüberwachungsorganisation Center for Counting Digital Hate teilt mit, Musk habe die gewaltsamen ausländerfeindlichen Ausschreitungen in Nordirlands Hauptstadt Belfast angefeuert. Sophie Mooseder berichtet.
5: Es geht darum, dass Elon Musk Aufrufe zu Protesten von britischen Rechtsextremen auf seinem Dienst X verbreitet haben soll. Insgesamt 115 Millionen Mal sind sie aufgerufen worden. Musk hat sich dabei auch direkt an seine Follower gewendet. Nur wenn wir wiederholt und laut protestieren, wird sich etwas ändern, schreibt Musk über die Ausschreitungen in Belfast. Laut der Organisation Center for Countering Digital Hate verfügt Musk als Eigentümer von X über eine beispiellose Macht zu beeinflussen, was wir online sehen. Nach einem Messerangriff kommt es in Belfast seit Anfang der Woche immer wieder zu ausländerfeindlichen Protesten.
1: In der Formel 1 schafft es der WM-Führende Kimi Antonelli erstmals in dieser Saison nicht in die erste Startreihe. Beim morgigen Grand Prix in Barcelona steht Antonelli auf Rang 3. Von der besten Position aus startet sein Mercedes-Teamkollege George Russell. Daneben steht Lewis Hamilton auf Ferrari. Das waren die Nachrichten mit Paul Kanker. Und nun zum Wetter.
6: Die Sonne scheint jetzt am Abend fast überall und sorgt für Temperaturen zwischen 20 und 28 Grad. Der Wind lässt nach im Laufe der nächsten Stunden und somit wird die Nacht ruhig. Morgen am Sonntag ist es windig und in vielen Regionen weniger warm als heute, vor allem entlang der Alpen-Nordseite und nördlich der Alpen. Die Höchstwerte hier liegen zwischen 18 und 26 Grad. Im Westen und im Süden sind bis zu 28 Grad möglich. Dabei wechseln Sonne und Wolken und am Nachmittag ein paar Schauer und Gewitter im Bereich von Tirol bis ins Südburgenland. So viel zum Wetter von Daniel Stanker.
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1: Am Mikrofon Paul Kacker. Ralf Rangnick bleibt auch nach der Fußball-Weltmeisterschaft Teamchef. Wie der ÖFB vor einer halben Stunde bestätigt hat, hat Rangnick einen Vertrag unterschrieben, vorerst bis Ende 2027. Sollte sich Österreich für die Europameisterschaft 2028 in Großbritannien und Irland qualifizieren, verlängert sich der Vertrag Rangnicks automatisch bis zu diesem Turnier. Um ein mögliches Abkommen zwischen den USA und dem Iran herrscht immer mehr Verwirrung. US-Präsident Donald Trump hat vor kurzem im Internet mitgeteilt, ein Abkommen zur Beendigung des Irankriegs werde morgen unterzeichnet. Unmittelbar danach werde die Straße von Hormuz für alle geöffnet. Wann und wo und von wem das Abkommen unterzeichnet werden soll, lässt Trump offen. Das iranische Außenministerium hat zuvor erklärt, ein Abkommen werde morgen nicht unterzeichnet. Die gestrige Tötung einer Frau in Oberösterreich ist offenbar durch Kränkung ausgelöst worden. Gestern Nachmittag ist eine junge Lehrerin in der Bibliothek der Mittelschule Taufkirchen an der Pram mit Stich- und Schussverletzungen tot aufgefunden worden. Der mutmaßliche Täter ist der Kollege gewesen, der sich später das Leben genommen hat. Aus Oberösterreich Karin Zierlinger.
2: Eine 28-jährige Lehrerin, getötet von einem 29-jährigen Kollegen. Das vermutliche Motiv hat nicht zum ersten Mal zur Tötung einer Frau geführt. Laut dem Leiter der Rieder Staatsanwaltschaft Alois Ebner geht es um
3: verschmähte Liebe, könnte man sagen. Der Täter dürfte eine Beziehung gewollt haben mit dem Opfer, dieses offenbar nicht und hat ihn zurückgewiesen.
2: Mit der legal besessenen Waffe hat er schlussendlich auch Suizid verübt. Der Schock in der 3000-Seelen-Gemeinde im Bezirk Schärding sitzt laut Bürgermeister Paul Freund tief.
4: Es ist ein schwarzer Tag für die Gemeinde, für die Schule, für die Lehrkräfte, Direktoren, für alle Angehörigen. Und es geht uns alle momentan nicht gut.
2: Morgen wird es wieder ein Zusammentreffen an der Schule geben. Niemand werde zurückgelassen, so der Bürgermeister.
1: In einer Stunde beginnt für das dritte europäische Team die Fußball-WM. Nach Tschechien und Bosnien-Herzegowina spielt die Schweiz. Sie plant, in San Francisco gegen Katar mit einem Sieg ins Turnier zu starten. Aus San Francisco meldet sich Daniel Kulwitz.
5: Für einige Schweizer ist es die WM-Premiere. Miro Muheim verdient sein Geld beim HSV in Deutschland. Jetzt ist er mit den Eidgenossen zum ersten Mal bei einer WM am Start.
6: Ja, ich freue mich extrem. Ist natürlich ein Traum, der in Erfüllung geht. So ein Riesenturnier. Und ich weiß nur, dass ich früher Weltmeisterschaften geguckt habe und diese ganzen Stars gesehen habe und völlig hin und weg war. Und ich kann es noch gar nicht richtig realisieren.
5: Die Schweizer treffen auf Katar um 21 Uhr in jenem Stadion in San Francisco, wo drei Tage später auch Österreich sein Auftaktspiel gegen Jordanien bestreitet.
6: Ich hoffe natürlich, dass sehr viele Schweizer auch im Stadion sind dann und Stimmung machen. Ich bin gespannt, aber ich bin mir sicher, der Support wird groß sein.
5: Ab Mitternacht Brasilien gegen Marokko und um 3 Uhr nachts dann Haiti gegen Schottland.
1: Und nun zum Wetter.
7: Mit Sonnenschein geht der Tag zu Ende. Über Nacht werden die Wolken wieder mehr und in den Nordalpen vom Salzkammergut bis zum Semmering können kurzzeitig ein paar Regentropfen fallen. Morgen am Sonntag scheint die Sonne zumindest zeitweise. Im Bergland tut sie sich aber manchmal schwer. Hier bilden sich im Laufe des Tages ein paar Schauer und Gewitter. Auch im Südosten tauchen am Nachmittag Gewitter auf. Es ist fast überall etwas weniger warm als heute mit 18 bis 28 Grad von Nord nach Süd. Außerdem ist es windig. So viel zum Wetter von Daniel Stanker.
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1: Am Mikrofon Paul Kaker. Ralf Rangnick bleibt auch nach der Fußball-Weltmeisterschaft Teamchef. Wie der ÖFB bestätigt, hat Rangnick einen Vertrag unterschrieben. Aus dem WM-Lager der Österreicher in den USA, Daniel Kulowitz.
2: Das Rätselraten hat nun ein Ende. Nach einem Date mit dem AC Milan bleibt Ralf Rangnick nun doch dem ÖFB treu. Er verlängert bis zur Europameisterschaft 2028. Erleichtert ÖFB-Boss Josef Pröll.
3: Das ist ein wichtiges Signal am Beginn dieser Weltmeisterschaft für Gemeinsamkeit und für eine klare Perspektive in die Zukunft. Es ist gut für unsere Spieler, es ist gut für unsere Fans. Und ich danke Ralf Rangnick nach sehr langen, intensiven, aber vertrauensvollen Gesprächen, dass wir jetzt zu diesem Zeitpunkt eine Einigung finden konnten. Und es geht um sein Bekenntnis zu Österreich.
2: Das Thema hatte sich knapp vor WM-Start doch eher belastend für die Mannschaft angefühlt. Jetzt kann das Team befreit in die WM starten gegen Jordanien. Möglich gemacht haben die Vertragsverlängerung mit Ralf Rangnick vor allem vier potente ÖFB-Sponsoren, die Rangnicks neuen Vertrag hauptfinanziert haben.
1: 1,5 Jahre nach dem Rücktritt von David Egger-Kanzinger hat die Salzburger SPÖ wieder einen gewählten Chef. Beim Landesparteitag ist Arbeiterkammerpräsident Peter Eder zum neuen Vorsitzenden gewählt worden. Eder hat 95% der delegierten Stimmen erhalten. In London hat die traditionelle Geburtstagsparade Trooping the Colour zu Ehren von König Charles stattgefunden. Tausende Menschen haben die Paradestrecke entlang der Londoner Mall gesäumt. Charles und Königin Camilla sowie Prinzessin Kate und ihre drei Kinder sind in Kutschen vorbeigefahren. Prinz William ist geritten. Charles wird im November 78 Jahre alt. Traditionsgemäß wird die Parade jedoch im Juni abgehalten, weil das Wetter besser ist. In diesen Minuten beginnt für das dritte europäische Team die Fußball-WM. Nach Tschechien und Bosnien-Herzegowina spielt die Schweiz. Sie trifft in San Francisco auf Katar. Suchtexperten warnen zur Fußball-WM vor Sportwetten. Die Wiener Sucht- und Drogenkoordination teilt mit, Sportwetten seien kein Freizeitvergnügen. Sie hätten hohes Suchtpotenzial, das durch Präsenz in den Medien erhöht werde. Florian Katzinger berichtet.
4: Durch intensive Werbung mit Hilfe von TV-Spots, Bandenwerbung oder Sponsoring werden Sportwetten als normaler Bestandteil des Sporterlebnisses wahrgenommen. Von der Arges-Suchtprävention heißt es, dass Werbung das Spielverhalten beeinflussen kann, insbesondere bei Jugendlichen und anderen vulnerablen Gruppen. Je präsenter Sportwetten im Umfeld großer Sportereignisse sind, desto eher werden sie gesellschaftlich akzeptiert, warnt man bei der Arge. Laut Stadt Wien bietet die aktuelle Rechtslage in Österreich zudem keinen ausreichenden Schutz. Österreich ist nämlich das einzige EU-Land, in dem Sportwetten mit Ausnahmen von Toto rechtlich nicht als Glücksspiel gelten, sondern als Geschicklichkeitsspiel. Das entspricht laut Stadt nicht dem Stand der wissenschaftlichen Erkenntnisse. Daher wird ein neues Glücksspielgesetz gefordert.
1: Und nun zum Wetter.
5: Die Sonne geht gerade unter. Im Osten ist sie bereits hinter dem Horizont verschwunden, in ein paar Minuten dann auch ganz im Westen. Wir starten also großteils klar in die Nacht. Die Wolken werden aber wieder mehr und in den Nordalpen können vereinzelt ein paar Tropfen fallen. Ansonsten verläuft die Nacht ruhig. Der morgige Sonntag bringt wieder ein paar Sonnenstunden, aber auch einige Wolken zwischendurch und im Tagesverlauf Regenschauer und Gewitter im Bereich von Tirol bis ins Südburgenland. Außerdem ist es windig bei höchstens 18 bis 28 Grad, die 28 in Kärnten. So viel zum Wetter von Daniel Stanker.
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1: Am Mikrofon Paul Kanker. Über ein mögliches Abkommen zwischen den USA und dem Iran herrscht immer

0: mehr Verwirrung. US-Präsident Donald Trump teilt im Internet mit, ein Abkommen zur Beendigung des Irankriegs werde morgen unterzeichnet. Unmittelbar danach werde die Straße von Hormus für alle geöffnet. Wann und wo und von wem das Abkommen unterzeichnet werden soll, lässt Trump offen. Das iranische Außenministerium hat zuvor erklärt, ein Abkommen werde morgen nicht unterzeichnet. Pakistan wiederum hat angekündigt, es werde in den nächsten Stunden ein Abkommen geben. Unsere Iran-Korrespondentin Rosa Leyen berichtet.
1: Pakistans Premierminister Shehbaz Sharif postet im Internet, ein Abkommen zwischen dem Iran und den USA werde voraussichtlich innerhalb von 24 Stunden abgeschlossen sein. Die elektronische Unterzeichnung des Abkommens werde nun vorbereitet, gefolgt von Gesprächen kommende Woche. Bisher hat keine dieser Ankündigungen eines bevorstehenden Durchbruchs gehalten. Diese Woche war die Waffenruhe von mehreren Seiten mehrmals gebrochen worden. Irans Außenminister Abbas Araghchi sagte gestern, dass die Bedingungen für das Ende des iranischen Atomprogramms in den 60 Tagen nach der Unterzeichnung des jetzigen Abkommens ausgearbeitet werden sollen. Die USA scheinen sich den iranischen Forderungen stark anzunähern.
0: 1,5 Jahre nach dem Rücktritt von David Egger-Kanzinger hat die Salzburger SPÖ wieder einen gewählten Chef. Beim Landesparteitag ist Arbeiterkammerpräsident Peter Eder zum neuen Vorsitzenden gewählt worden. Eder hat 95% der delegierten Stimmen erhalten. An der 30. sogenannten Regenbogenparade in Wien haben trotz Regens zu Beginn mehr als 300.000 Menschen teilgenommen. Sie sind über den Wiener Ring gezogen unter dem Motto Sichtbar seit 1996. Die Parade soll für LGBTQ-Rechte in Österreich einstehen. Trotz Niederlage bei der Parlamentswahl bleibt Ungarns früherer Ministerpräsident Viktor Orban Chef seiner rechtsnationalen Partei Fidesz. Beim Parteitag in Budapest haben die Delegierten ohne Gegenstimme für ihn gestimmt. Orbans Mandat an der Parteispitze ist allerdings auf 1 Jahr befristet. Er kündigt an, die Partei grundlegend zu reformieren. Fidesz ist nach der verlorenen Parlamentswahl in Opposition und de facto machtlos. Die Partei des neuen ungarischen Ministerpräsidenten Peter Madjar hat eine Zweidrittelmehrheit. Die gestrige Tötung einer Frau in Oberösterreich ist offenbar durch Kränkung ausgelöst worden. Nach Polizeiangaben wollte die Frau offenbar keine Beziehung mit dem Mann eingehen. Gestern Nachmittag ist eine junge Lehrerin in der Bibliothek der Mittelschule Taufkirchen an der Pramm mit Stich- und Schussverletzungen tot aufgefunden worden. Der mutmaßliche Täter ist ein Kollege gewesen, der nach der Tat Suizid begangen hat. Im Mont Blanc massiv in den französischen Alpen sind bei 2 Unfällen insgesamt 3 Menschen ums Leben gekommen. In der Früh sind ein Mann und eine Frau 300 Meter in die Tiefe gestürzt. Sie sind von einem Steinschlag getroffen worden. Später ist ein Skifahrer durch ein Schneebrett an der Südseite des Mont Blanc in den Tod gerissen worden. Bei der Fußball-Weltmeisterschaft läuft das erste Spiel des 3. europäischen Teams. Nach Tschechien und Bosnien-Herzegowina spielt die Schweiz. Sie führt in San Francisco gegen Katar. Aus San Francisco meldet sich Martin Lang.
2: Die Schweizer dominieren die erste Hälfte in San Francisco und führen mit 1:0 durch ein Elfmetertor von Breel Embolo und sie vergeben noch dazu einige gute Möglichkeiten. Um Mitternacht beginnt übrigens das Spiel des fünffachen Weltmeisters Brasilien gegen Marokko. Bei der österreichischen Nationalmannschaft verlängert ÖFB-Teamchef Ralf Rangnick offiziell seinen Vertrag für weitere 2 Jahre bis zur Europameisterschaft 2028. Beim Formel-1 Grand Prix von Barcelona holt George Russell die Pole-Position vor Lewis Hamilton und dem WM-führenden Kimi Antonelli. Start ist morgen in Barcelona um 15 Uhr. Und beim Downhill-Mountainbike-Weltcup in Leongang gewinnt Valentina Höll. Es ist Hölls 3. Saisonsieg im Mountainbike-Weltcup und der 4. auf der Downhill-Strecke in Leongang. Beim Basketball 3x3-Welttour-Turnier am Wiener Heumarkt verpassen die Österreicherinnen das Viertelfinale und verlieren gegen die Französinnen 12:14. Und bei der Triathlon-Europameisterschaft in Tarragona in Spanien wird der Tiroler Keindl 6.
0: Und nun zum Wetter.
3: Ruhig geht es in den meisten Regionen durch die Nacht. Bis auf ein paar Tropfen in den Nordalpen bleibt es trocken. Die Tiefstwerte liegen zwischen 17 Grad in der Wiener Innenstadt und 7 Grad im Lungau. Morgen am Sonntag wechseln bewölkte und sonnige Phasen und es ist etwas weniger warm als heute. Die Höchstwerte liegen von Nord nach Süd zwischen 18 und 28 Grad und es ist windig. Auch ein paar Schauer und Gewitter sind dabei, die meisten und kräftigsten am Nachmittag im Bereich von Tirol bis ins Südburgenland. So viel zum Wetter von Daniel Stanker.
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1: Am Mikrofon Paul Kanker. Ralf Rangnick bleibt auch nach der Fußball-Weltmeisterschaft Teamchef. Vor kurzem hat Rangnick bei einer Pressekonferenz in Santa Barbara in Kalifornien erklärt, die Vertragsverlängerung bis 2028 sei für ihn eine Grundsatzentscheidung gewesen. Es sei ihm wichtig, weiter mit seinen Trainern, Betreuern und Medizinern arbeiten zu können.
2: Und deswegen war es für mich auch ganz wichtig zu wissen, dass eben auch mein Stab dabei bleibt. Und das ist jetzt der Fall, das ist jetzt auch klar, auch so, dass man sagen kann, dass auch die mit allem, was da jetzt besprochen worden ist, absolut zufrieden sind. Und deswegen kann ich jetzt hier auch sitzen und sagen, mit einem richtig guten Gefühl, das ist die richtige Entscheidung, auch nach der WM hier weiterhin verantwortlich zu bleiben.
1: Sagt Teamchef.

0: Rangnick. Bei der Fußball-WM laufen in San Francisco die letzten Minuten des Auftaktspiels der Schweiz. Sie führt in der Nachspielzeit gegen Katar 1:0. In einer Stunde beginnt das Spiel des fünffachen Weltmeisters Brasilien gegen Marokko. An der 30. sogenannten Regenbogenparade in Wien haben mehr als 300.000 Menschen teilgenommen. Sie sind trotz Regens zu Beginn über den Wiener Ring gezogen, unter dem Motto Sichtbar seit 1996. Die Parade soll für LGBTQ-Rechte in Österreich einstehen. Patricia Pawlowski berichtet.
1: Die Parade ist die größte Demonstration für die Rechte von lesbischen, schwulen, bisexuellen, transgender, intergeschlechtlichen und queeren Menschen in Österreich. Alljährlich ist sie ein buntes, schrilles und eben auch politisches Fest. Die hartnäckigen Forderungen nach mehr Rechten haben auch Früchte getragen, schildert ein Teilnehmer der Parade.
2: Die Rechtsentwicklung schon zu unseren Gunsten, aber es ist noch nicht angepasst. Das entspricht noch nicht 1:1. Vor allem im Bereich der Antidiskriminierung gibt es schon noch große Hürden.
1: Auch heuer wieder führte die Route auf dem Ring gegen die Fahrtrichtung. Um 15 Uhr hielt der Paradenzug, um eine Schweigeminute für die Opfer von Ausgrenzung und Hasskriminalität einzulegen.
0: Um ein mögliches Abkommen zwischen den USA und dem Iran herrscht immer mehr Verwirrung. US-Präsident Donald Trump hat im Internet mitgeteilt, ein Abkommen zur Beendigung des Irankriegs werde morgen unterzeichnet. Unmittelbar danach werde die Straße von Hormuz für alle geöffnet. Wann und wo und von wem das Abkommen unterzeichnet werden soll, lässt Trump offen. Das iranische Außenministerium hat zuvor erklärt, ein Abkommen werde morgen nicht unterzeichnet. Der ukrainische Präsident Volodymyr Zelensky kündigt intensive Gespräche mit Partnern auf mehreren Gipfeltreffen an. Zelensky wird am G7-Treffen in Frankreich teilnehmen, am EU-Gipfel in Brüssel und am NATO-Gipfel im Juli in der Türkei. Nach seinen Angaben soll dort über neue Sanktionen gegen den Krieg gegen Russland gesprochen werden, sowie über mehr Unterstützung für die Ukraine, vor allem bei Flugabwehr und weitreichenden Waffen. Bei der Fußball-Weltmeisterschaft steht es im Übrigen seit wenigen Augenblicken 1:1 zwischen der Schweiz und Katar. Und nun zum Wetter.
3: Die Nacht verläuft weiterhin ruhig und die Temperaturen sinken auf 17 bis 7 Grad. Morgen am Sonntag zeigt sich die Sonne zumindest für ein paar Stunden. Ausnahme sind die Nordalpen, hier tut sich die Sonne schwer und es kann schon am Vormittag der eine oder andere Schauer dabei sein. Die meisten Schauer und Gewitter gibt es am Nachmittag, zunächst im Bergland von Tirol ostwärts und später auch im Südosten. Das Ganze bei viel Wind und Höchstwerten zwischen 18 und 28 Grad. So viel zum Wetter von Daniel Stanker.
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1: 0 Uhr, heute ist Sonntag, der 14. Juni. Die Nachrichten mit Paul Kranker. 1,5 Jahre nach dem Rücktritt von David Egger-Kanzinger hat die Salzburger SPÖ wieder einen gewählten Chef. Beim Landesparteitag ist Arbeiterkammerpräsident Peter Eder zum neuen SPÖ-Vorsitzenden gewählt worden mit 95% der Stimmen. Aus Salzburg, Andreas Heyer.
2: In der Salzburger SPÖ herrscht Aufbruchstimmung. Nachdem man bei den letzten beiden Landtagswahlen jeweils das historisch schlechteste Ergebnis eingefahren hat, will man mit dem neuen Landesparteivorsitzenden Peter Eder zurück in die Landesregierung.
3: Denn dieses Land braucht eine Systemänderung auf allen Ebenen. Und die Sozialdemokratie in Salzburg mit ihrer Geschlossenheit wird dafür einsteht und dafür kämpft.
2: Damit meint Eder konkret etwa den Ausbau von Tageszentren, mobiler Pflege, ganztägiger Kinderbetreuung und den Bau von 1.000 geförderten Mietwohnungen pro Jahr, um leistbares Wohnen zu ermöglichen. Zuspruch für sein Programm gibt es heute auch vom SPÖ-Bundesparteivorsitzenden Vizekanzler Andreas Babler.
4: Und wo der Schuh drückt, dort ist die Sozialdemokratie die richtige Schuhnummer. Und genau das sind wir, die richtige Nummer, die große Nummer für Salzburg, damit dieses Land wieder besser wird.
2: Die nächste Landtagswahl in Salzburg findet im Frühjahr 2028 statt.
1: Um ein mögliches Abkommen zwischen den USA und dem

0: Verfahren herrscht immer mehr Verwirrung. US-Präsident Donald Trump hat im Internet mitgeteilt, ein Abkommen für ein Ende des Irankriegs werde heute unterzeichnet. Unmittelbar danach werde die Straße von Hormus geöffnet. Das iranische Außenministerium hat zuvor erklärt, es werde heute kein Abkommen unterschrieben. Die Schweizer stimmen über eine Obergrenze für die Bevölkerung ab. Die wählerstärkste Partei, die SVP, fordert, die Zuwanderung zu begrenzen. Die Bevölkerungszahl soll bis 2050 bei 10 Millionen Einwohnern gedeckelt werden. Zurzeit leben etwas mehr als 9 Millionen Menschen in der Schweiz. Bei der Fußball-WM erlebt die Schweiz in ihrem Auftaktspiel eine Enttäuschung. Durch einen späten Ausgleich erreichen die Schweizer in San Francisco gegen Katar nur ein 1:1. Aus San Francisco Martin Lang.
1: Eine der ganz wenigen Torchancen nützen die Katarer in der 94. Minute per Kopf durch Boualem Kuki zum überraschenden 1:1 Ausgleich, nachdem die Schweizer nach 17 Minuten 1:0 in Führung gegangen sind, das Spiel dominieren in der ersten und zweiten Hälfte, viele Torchancen vergeben und damit auch den Sieg Inter Mailand-Legionär Manuel Akanji.
2: So viele Chancen und wirklich, muss ich sagen, klare Torchancen, wo wir einfach das Goal machen. Und ich meine, schlussendlich spielen wir an einer WM und wenn man am Gegner bis heute 94. Minute eine Chance gibt, dann passiert das halt irgendwann. Und sind wir selber schuld.
1: In der Gruppe B enden mit Schweiz gegen Katar und Kanada, Bosnien-Herzegowina die Auftaktspiele jeweils 1:1.
0: Ralf Rangnick bleibt nach der Fußball-Weltmeisterschaft Teamchef. In Santa Barbara in Kalifornien hat Rangnick erklärt, die Vertragsverlängerung bis 2028 sei eine Grundsatzentscheidung gewesen. Es sei ihm wichtig, weiter mit seinen Trainern, Betreuern und Medizinern arbeiten zu können. Rangnick dürfte 2 Millionen Euro netto pro Jahr verdienen. In der Formel 1 schafft es der WM-führende Kimi Antonelli erstmals in dieser Saison nicht in die erste Start-3. Beim heutigen Grand Prix in Barcelona steht Antonelli auf Rang 3. Von der besten Position aus startet sein Mercedes-Teamkollege George Russell. Daneben steht Lewis Hamilton auf Ferrari. Das waren die Nachrichten mit Paul Kerker. Und nun zum Wetter.
3: Mit ein paar Schauern und Gewittern geht es in den Nordalpen weiter. Ansonsten verläuft die Nacht ruhig und wir starten mit 7 bis 17 Grad in den Tag. Tagsüber wird es nicht ganz so warm wie gestern, mit Höchstwerten zwischen 18 und 26 Grad. Im Westen und Süden hat es bis zu 28 Grad und dazu kommt teils kräftiger Wind. Dabei wechseln Sonne und Wolken. In den Nordalpen sind Schauer schon am Vormittag möglich. Die meisten Schauer und Gewitter gehen allerdings erst am Nachmittag im Bereich von Tirol bis ins Südburgenland nieder. So viel zum Wetter von Daniel Stank.
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1: Im Studio Daniel Theissl. Es ist 1 Uhr. Bei der Fußball-Weltmeisterschaft in Nordamerika bestreitet gerade Rekordweltmeister Brasilien sein Auftaktspiel. Gegner ist Marokko, gespielt wird in New York. Zur Pause steht es 1:1, Martin Lang.
2: Starkes, temporeiches Match von beiden Seiten mit vielen guten Szenen. Die Marokkaner in der Anfangsphase sogar stärker, aktiver. Ismael Saibari mit einem langen Ball auf ihn überhebt den herauslaufenden brasilianischen Torhüter Alisson. Und das 1:0 durch den Eindhoven-Legionär für die Marokkaner. 10 Minuten später Ausgleich durch Vinicius Junior, den Real Madrid-Star, über die linke Flanke. Ein Haken nach innen, zwei Haken nach innen und Schuss ins Kreuzeck. Brasilien, Marokko in New York zur Pause. 1:1 unentschieden in einem starken Auftritt von beiden Teams.
1: Mehr Gleichstellung in der Kinderbetreuung. Das fordert heute am Vatertag der Dachverband Männer, Burschen und Väterarbeit Österreich. Im Schnitt gehen Frauen 400 Tage in Karenz, Männer nur 9. Veronika Mauler berichtet.
3: Für eine gute Bindung zwischen Kind und Vater ist die erste Zeit entscheidend, sagt Erich Lehner vom Dachverband Männer, Burschen und Väterarbeit.
4: Das beginnt, dass sie Geburtsvorbereitung machen, dass sie dann den Papamonat haben und auch Karenz haben.
3: Aktuell bleibt aber nicht einmal 1% der Väter länger als ein halbes Jahr in Karenz. Während jede zweite Frau in Teilzeit arbeitet, ist es bei den Männern nur jeder 7.
4: Daher wäre es auch notwendig, dass man genau bei den Betrieben ansetzt, dass die Vereinbarkeit von Beruf und Familie für Männer fördern und strukturell unterstützen.
3: Der Dachverband der Männer, Burschen und Väterarbeit fordert unter anderem ein Karenzsystem, das Partnerschaftlichkeit ermöglicht. Das derzeitige setze finanzielle Fehlanreize und dränge Paare oft ungewollt in traditionelle Rollen zurück.
1: Viktor Orban bleibt Vorsitzender der rechtsnationalen Fidesz-Partei. Trotz der deutlichen Niederlage bei den vergangenen Parlamentswahlen in Ungarn

0: stimmen beim Parteitag fast alle Delegierten für den Ex-Ministerpräsidenten. Orbán sagt in seiner Rede, es sei aber an der Zeit, dass die jüngere Generation die Führung übernehme. Mehr als 300.000 Menschen haben in Wien an der 30. Regenbogenparade über die Ringstraße teilgenommen. Die Vienna Pride ist die größte Demonstration, um die Akzeptanz und gleiche Rechte für die LGBTQ-Community einzutreten. Und jetzt zum Wetter und zu Thomas Wostal.
1: Auch heute am Sonntag scheint für einige Stunden die Sonne. Stellenweise sind aber wieder Regenschauer dabei, zunächst vor allem vereinzelt im Bergland, besonders von Salzburg ostwärts. Ab dem späteren Nachmittag sind dann kräftige Gewitter möglich, die besonders in der südlichen Steiermark und im Südburgenland. Es wird warm heute mit Höchstwerten meist zwischen 18 und 26 Grad. Im Süden und im Westen gibt es stellenweise um die 28 Grad. Und auch heute kommt kräftiger Westwind auf. Und wer auf den Bergen unterwegs ist, in 2000 Meter Höhe, hat es heute um die 10 Grad.
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1: Im Studio Daniel Theissl. Es ist 2 Uhr. Brasilien gegen Marokko bei der Fußball-Weltmeisterschaft. Es läuft bereits die Nachspielzeit und es wirkt ein bisschen so, als wären beide Top-Teams mit einer Punkteteilung zufrieden. Martin Lang.
2: Ja, im Moment 1:1 unentschieden. Die Marokkaner sind nach 21 Minuten in Führung gegangen und Brasilien hat dann aufs Tempo gedrückt. Traumausgleich durch Vinicius Junior. Aber in der zweiten Hälfte haben beide Mannschaften eher aufs Verteidigen geachtet. Jetzt in der 10-minütigen Nachspielzeit machen beide mehr für Spiel. Vor allem die Brasilianer, aber sie vergeben ihre Torchancen. Wir haben noch 5 Minuten zu spielen, aber es sieht nach einem Unentschieden zum WM-Auftakt für den fünffachen Weltmeister mit einem 1:1 in New York aus.
1: Gefährlicher Trend. Immer mehr junge Menschen informieren sich im Internet über psychische Gesundheit und suchen nach einer sogenannten Wunschdiagnose. Am häufigsten geht es dabei um die Hyperaktivitätsstörung ADHS. Gabi Konrad berichtet.
3: Bei einer aktuellen Umfrage unter 93 Psychologinnen und Psychologen österreichweit sagt mehr als die Hälfte, der Trend Wunschdiagnose aus dem Internet nehme stark zu. Besonders häufig geht es um ADHS, sagt die Psychiaterin Jutta Leth.
4: Beim ADHS ist es sozusagen ein Erklärungsmodell dafür, warum ich zum Beispiel in der Schule nicht vom Fleck komme, ja, und mich nicht konzentrieren kann. Und dann ist es natürlich irgendwie, glaube ich, auch ganz gut zu sagen, naja, ich habe eine Krankheit, ich kann ja gar nicht.
3: Eine seriöse Abklärung sei wichtig, aber aufwendig und komplex. Erhalten Betroffene nicht das gewünschte Ergebnis, sei der Frust oft groß. Fachleute fordern, das Phänomen Wunschdiagnose in der Aus- und Weiterbildung stärker aufzugreifen, um besser reagieren zu können.
1: Tausende Menschen haben in London an der traditionellen Geburtstagsparade zu Ehren von König Charles teilgenommen. Der Monarch und Königin Camilla sowie Prinzessin Kate und ihre Kinder sind in Kutschen gefahren. Prinz William ist auf dem Pferd geritten. Zum Abschluss der Zeremonie gab es auch wieder die traditionelle Flugshow der Royal Air Force. Mit 150 Skorpionen im Gepäck wollte ein Schmuggler Südafrika verlassen. Der 28-jährige Mann wurde am Flughafen Kapstadt festgenommen. Die giftigen Tiere hat er zwischen Kleidungsstücken versteckt. Wohin er reisen wollte, ist nicht bekannt. Und jetzt zum Wetter und zu Thomas Wostal.
5: Der Sonntag bringt uns einige Stunden Sonnenschein. Aber auch heute ziehen in einigen Regionen Regenschauer durch, zunächst vor allem da und dort im Bergland, besonders von Salzburg ostwärts. Ab dem späten Nachmittag kann es dann besonders